0: 11:58.
1: Hunderttausende Menschen haben in Berlin den Christopher Street Day gefeiert. Gegen 22 Uhr endet das Fest abrupt. Ein Fahrzeug, ein sogenannter Mini-SUV, wird in der Nähe des Tiergartens in eine Menschenmenge gelenkt. Mindestens eine Person kommt ums Leben. Helena Dehler fasst zusammen.
2: Am Berliner Tiergarten, nicht weit von der Hauptbühne des CSD am Brandenburger Tor entfernt, stehen unzählige Rettungswagen. Blaulicht erhellt eine abgesperrte Straßenkreuzung. Die Berliner Feuerwehr hat ein weißes Zelt aufgebaut, um Zeugen und Betroffene zu betreuen. Florian Naht, Pressesprecher der Polizei Berlin, zum mutmaßlichen Tathergang.
3: Kurz vor 22 Uhr ist hier offensichtlich der Fahrer eines weißen Pkw in den Grünanlagenbereich des großen Tiergartens eingefahren. Hat auf dem Ahornsteig mehrere Personen erfasst, auch angefahren, dadurch schwer verletzt. Ist dann gegen einen Baum geprallt, so stark, dass die Airbags ausgelöst haben. Hat sich dann offenbar aus diesem Fahrzeug entfernt.
2: Der regierende Bürgermeister von Berlin, Kai Wegner, lobte die Einsatzkräfte, die den CSD mit mehreren hunderttausend Teilnehmenden den ganzen Tag über begleitet hatten und sich dann am späten Abend auf die schwierige Situation einstellen mussten.
4: Jetzt geht es darum, sicherlich die Lage zu analysieren, wie das passieren konnte, wo es vielleicht Schwachstellen gab im Sicherheitskonzept. Klar, ich sehe sie derzeit nicht. Aber das Wichtigste ist, dass wir jetzt den Täter oder die Täterin ermitteln.
2: Alfonso Pantisano, Berlins Queerbeauftragter, sprach um kurz nach Mitternacht davon, dass die Feiernden am Brandenburger Tor und auf der Partymeile nach der Tat schnell in Sicherheit gebracht wurden.
5: Die Evakuierung hat wirklich super funktioniert. Das ging sehr, sehr professionell. Natürlich waren da erstmal alle in Schock. Die Menschen sind schnell den Anweisungen gefolgt.
2: Pantisano sprach von einem Trauertag für die queere Community. Bundeskanzler Friedrich Merz hat die Todesfahrt am CSD in Berlin als abscheuliche Tat verurteilt. Er stehe mit Bundesinnenminister Alexander Dobrindt im engsten Kontakt und werde von den Sicherheitsbehörden fortlaufend unterrichtet.
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0: Die Killer Queen. Ja, und der Drummer der Truppe, Roger Taylor, wird ja heute 77 Jahre alt. Herzlichen Glückwunsch. Und wenn man seinen Namen im Netz eingibt, dann kommen natürlich unzählige Fotos von damals und natürlich auch von heute sichtbar nebeneinander gestellt. Das ist schon ein bisschen gemein. Und Wolfgang Job sagte ja auch schon mal, Schönheit ist eine sichtbare Tragödie, weil man sie im Laufe des Lebens unweigerlich wieder verliert. Der Verlust von Jugend und Frische ist für Wolfgang Job ein unausweichlicher Prozess. Ja, es sei denn, man heißt Cher.
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Hall & Oates, Out of Touch. Ja, und soeben haben wir von der Polizei in Berlin gehört, dass ein mutmaßlicher Täter identifiziert und festgenommen werden konnte. Ein Täter hat am Abend ein Auto in eine Menschenmenge des CSD gelenkt. Ein Mensch kam ums Leben. Mehrere wurden schwer verletzt. Und wie die Polizei in Berlin weiter soeben mitgeteilt hat, soll es sich um einen Mann handeln, der islamistischen Szene in Berlin angehört. Alles weitere in unsere Nachrichten jederzeit und auch hier bei uns in der ARD-Hitnacht.

0: 2.32 Uhr. Hallo, unterwegs, hier ist der Verkehrsservice in der ARD-Hitnacht. Die A4 Frankfurt-Dresden ist zwischen Bad Hersfeld und Friedewald wegen Brückenarbeiten noch bis 5 Uhr in beiden Richtungen gesperrt. Die A5 Basel Richtung Karlsruhe ist zwischen Lahr und Offenburg wegen Bauarbeiten bis 5 Uhr gesperrt. Die A40 Duisburg-Essen ist zwischen Mülheim-Winkhausen und dem Dreieck Essen-Ost bis Donnerstag in beiden Richtungen gesperrt. Die A46 Düsseldorf nach Wuppertal ist zwischen Wuppertal-Barmen und Wichlinghausen bis Montag früh gesperrt wegen Bauarbeiten. Und das gilt auch für die 63 Kaiserslautern Richtung Mainz zwischen dem Dreieck Kaiserslautern und Sembach. Die A94 München Richtung Passau ist zwischen Hohenlinden und Pastetten nach einem Unfall gesperrt. Und die B51, B65 Osnabrück Richtung Diepholz ist zwischen der A33 Osnabrück, Widukindland und Haster Straße in beiden Richtungen nach einem Unfall gesperrt. Da wo es geht, gute Fahrt.
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0: Und das Ganze live aus Erfurt vom Mitteldeutschen Rundfunk. Ich bin Klaus Schrädergrau, wünsche Ihnen einen schönen Sonntag.

0: 2.40 Uhr. Ja, nach dem Angriff eines Autofahrers auf Passanten am Rande des Christopher Street Days in Berlin hat die Polizei eine Wohnung in Schöneberg durchsucht. Es erfolgte allerdings keine Festnahme, weil dort niemand angetroffen wurde. Das hatten wir vor wenigen Minuten etwas falsch eingeordnet. Die Polizei hat einen mutmaßlichen Verdächtigen identifiziert. Sie ist ihnen aber noch nicht habhaft geworden. Dazu jetzt der Berliner Polizeisprecher Florian Naht.
1: Ich wollte Ihnen das jetzt nur mitteilen, dass es tatsächlich in dem Zusammenhang einen ersten Tatverdächtigen gibt.

0: Es ist ein mutmaßlicher Tatverdächtiger. Wir haben weiterhin noch keinerlei Hinweise auf seine konkreten Motivationshintergründe oder auf den genauen Ablauf oder seinen Tatbeitrag als solchen. Nichtsdestotrotz ist ein Tatverdächtiger identifiziert worden und dieser Tatverdächtige ist Angehöriger und soll Angehöriger des islamistischen Milieus in Berlin sein. Weitere Informationen kann ich Ihnen aus ermittlungs- und verhandlungstaktischen Gründen hier heute noch nicht mitteilen, aber ich denke, es ist schon wichtig, dass wir jetzt schon heute mitteilen, dass wir in den Ermittlungen einen großen Schritt vorangekommen sind und genau einen möglichen Tatverdächtigen hier bereits identifizieren konnten, weil es sich um eine schwere Gewalttat handelt, die hier tatsächlich begangen worden ist im großen Tiergarten. Und wir deshalb natürlich daran interessiert sind, auch mögliche Hinweise so schnell wie möglich von jeder Seite zu bekommen, die dazu führen könnten, diesen Tatverdächtigen dann tatsächlich festnehmen zu können.
1: Soweit der Berliner Polizeisprecher Florian Naht. Falls es weitere neue Informationen zu dem Thema gibt, wir halten Sie da auch in dieser Nacht, in dieser Sendung auf dem Laufenden.

8:08, gleich unsere Nachrichten und wie wir es gerade schon vermeldet haben, nach dem Angriff am Rande des Christopher Street Days in Berlin hat die Polizei einen mutmaßlichen Verdächtigen identifiziert. Der Mann ist Polizei bekannt und wird der islamistischen Szene in Berlin zugerechnet, sagt Polizeisprecher Florian Naht. Mehr dazu gleich um 3:00.

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1: Um 3 Uhr mit Ronald Lessig. Am Rande des Christopher Street Days in Berlin ist bei einem Zwischenfall eine Frau getötet worden. Laut Polizei gibt es mindestens 16 Verletzte. 3 von ihnen schweben demnach in Lebensgefahr. Aus Berlin Tobias Mück.
2: Laut Polizei ist mutmaßlich ein Auto in den Berliner Tiergarten eingefahren, hat mehrere Personen angefahren und verletzt. Der mutmaßliche Täter ist auf der Flucht und wird von einem Großaufgebot der Polizei gesucht. Vor Ort sind zahlreiche Rettungskräfte im Großeinsatz. Die Berliner Feuerwehr hat ein Zelt aufgebaut, in dem die Verletzten versorgt werden können. Wegen des Zwischenfalls ist die Abschlussveranstaltung am Brandenburger Tor am späten Abend plötzlich abgebrochen worden. Die Besucher wurden aufgefordert, den Bereich zu verlassen.
1: Und wie die Polizei inzwischen mitgeteilt hat, handelt es sich bei dem Tatverdächtigen um einen mutmaßlichen Islamisten. Im Südwesten von Frankreich müssen weitere 55.000 Menschen wegen der heftigen Waldbrände ihre Häuser und Wohnungen verlassen. Die Feuer dort sind weiter außer Kontrolle. Deshalb hat die französische Regierung die Unterstützung der Armee noch einmal ausgeweitet. Kai Rienecker in Bordeaux fasst die Hilfen bei den Löscharbeiten zusammen.
3: Es gibt die europäische Unterstützung jetzt gerade auch durch Löschflugzeuge. Es sind 2 Hubschrauber inzwischen auch aus Deutschland dabei eingetroffen. Frankreich setzt erstmalig auch den Militärtransporter A400M ein. Das ist ja ein riesengroßes Flugzeug. Aber auch diese Löschflugzeuge werden nicht dafür sorgen, dass sie den Brand jetzt einfach so löschen können, sondern es geht vor allen Dingen darum, größeren Schaden abzuwenden und vor allen Dingen die Zivilbevölkerung zu schützen.
1: Auch im Zentrum von Spanien wüten weiter verheerende Feuer. 2 Waldbrände haben sich laut den Behörden westlich von Madrid zu einem Großfeuer vereinigt und bedrohen mehrere Ortschaften. Ein anderer Brand nordöstlich der spanischen Hauptstadt hat inzwischen eine Fläche von 32.000 Hektar Land zerstört. Heute beginnt in Rio de Janeiro die internationale AIDS-Konferenz. Zu dem 6-tägigen Forum werden in der brasilianischen Küstenmetropole mehrere tausend Teilnehmer aus Wissenschaft, Medizin und Politik erwartet. Sie sprechen unter anderem über neue Medikamente, Prävention und die Impfstoffforschung. Aktivisten wollen die AIDS-Konferenz in Brasilien nutzen, um auf Versorgungsengpässe bei Medikamenten und auf Diskriminierung aufmerksam zu machen. Das waren die Nachrichten. Das Wetter in Deutschland. Es ist oft trocken im Norden und südlich der Donau, Schauer oder Gewitter bei 18 bis 10 Grad. Am Tage im Norden und an den Alpen etwas Regen oder Gewitter. Zwischen Main und Donau heiter bis wolkig, 19 bis 31 Grad. Am Montag Schauer, später freundlicher, 18 bis 30 Grad. Und am Dienstag sonnig, im Nordosten etwas Regen, 20 bis 34 Grad. Es ist 3.03 Uhr.
4: Und damit schauen wir auf die Straßen in der ARD-Hitnacht. Die A4 Frankfurt-Dresden ist zwischen Bad Hersfeld und Friedewald wegen Brückenarbeiten bis 5 Uhr in beiden Richtungen gesperrt. Die A5 Basel Richtung Karlsruhe ist zwischen Lahr und Offenburg ebenfalls bis 5 Uhr gesperrt und auch das wegen Bauarbeiten. Die A40 Duisburg-Essen ist zwischen Mülheim-Winkhausen und dem Dreieck Essen-Ost wegen Bauarbeiten bis Donnerstag in beiden Richtungen gesperrt. Die A46 Düsseldorf Richtung Wuppertal ist zwischen Wuppertal-Barmen und Wichlinghausen bis Montag früh gesperrt. Und das gilt auch für die A63 Kaiserslautern Richtung Mainz zwischen dem Dreieck Kaiserslautern und Sembach. Die A94 München Richtung Passau ist zwischen Hohenlinden und Paltetten nach einem Unfall gesperrt. Bitte hier eine Rettungsgasse bilden. Die B51, B65 Osnabrück Richtung Diepholz ist zwischen der A33 Osnabrück-Widukindland und Haster Straße in beiden Richtungen nach einem Unfall gesperrt. Das war's. Allen unterwegs eine gute Fahrt. Kommen Sie gut an.
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4: Von MDR Thüringen in dieser Nacht mit Klaus Schröder-Grau. Einen schönen Sonntag wünscht auch Bruce Springsteen nun mit Better Days.

0: Earth and Fire aus den Niederlanden besingen das fröhliche Wochenende. Wir sind ja schon mittendrin und hier und da soll das Wetterchen auch mitspielen. Insbesondere im Südwesten soll es ja auch wieder muckelig warm werden. Und in den nächsten Tagen, so bis Dienstag, Mittwoch, dann da soll es dann überall auch richtig heiß werden. Ja, freuen Sie sich denn auch immer auf ein fröhliches, heißes Wochenende? Was sagen Sie?
1: Ich freue mich auf das schöne Wetter. Ich habe da auch keinen Stress mit. Mir geht es gut. Ich genieße es, werde es im Freien verbringen, werde vielleicht Fahrrad fahren, möglichst in Flussnähe, dass immer ein leichtes Windchen weht und da kann man wunderbar aufs Wasser schauen, ganz herrlich.
2: Je nachdem, wie die Wetterlage aussieht, machen wir einen kleinen Spaziergang zum Rhein runter. Dann genießen wir den Abend bei einem Glas Rotwein und lassen alles auf uns zukommen.
3: Ja, bei mir ist noch Biergarten geplant, so ein bisschen. Einfach nur sitzen, die Sonne genießen.
4: Wir haben einen alten Bauernhof in der Eifel. Wenn es uns zu warm ist, fahren wir dahin. Da ist es dann immer noch erträglich.

0: musikalisch wurde es gerade kurz gefährlich mit Inke und Hammer und Dancing into Danger. In der ARD-Hitnacht und jetzt gleich Musik von Juris. Der Mann ist aufgewachsen in Ostwestfalen, genauer gesagt in Flotow, das liegt in der Nähe von Bielefeld. Und am dortigen Weser-Gymnasium hat er auch sein Abitur gebaut. Und musikalisch war er schon immer. Damals hat er schon in der Musikschulband gespielt. Da war er der Drummer. Und damals in der Abi-Zeitung, da haben ihm seine Mitschülerinnen und Mitschüler schon eine ganz große Karriere vorausgesagt.
1: In der Abschlusszeitung steht lustigerweise, dass ich eines Tages mal großer Musiker sein möchte. Und das wusste ich zu dem Zeitpunkt noch nicht, aber meine Mitschülerinnen und Mitschüler wussten das offensichtlich. Und das ist so ein Star-Interview, glaube ich, in meiner Abi-Zeitung.

0: genau halb vier. Und damit hallo auf die Straßen. Die A4, Frankfurt-Dresden, ist zwischen Bad Hersfeld und Friedewald wegen Brückenarbeiten bis 5 Uhr in beiden Richtungen gesperrt. Die A5, Basel Richtung Karlsruhe, ist zwischen Lahr und Offenburg noch bis 5 Uhr gesperrt wegen Bauarbeiten. Die A40 Duisburg-Essen ist zwischen Mülheim-Winkhausen und dem Dreieck Essen-Ost noch bis Donnerstag in beiden Richtungen gesperrt. Die A46 Düsseldorf nach Wuppertal ist zwischen Wuppertal-Barmen und Wichlinghausen wegen Bauarbeiten bis Montag früh gesperrt. Und das gilt auch für die A63 Kaiserslautern Richtung Mainz zwischen dem Dreieck Kaiserslautern und Sembach. Die A94 München Richtung Passau ist zwischen Hohenlinden und Paschtetten nach einem Unfall gesperrt. Hier bitte eine Rettungsgasse bilden. Und die B51, B65 Osnabrück Richtung Diepholz ist zwischen der A33 Osnabrück, Wiedekindland und Haster Straße in beiden Richtungen nach einem Unfall gesperrt worden. Das war's. Gute Fahrt, kommen Sie gut an.
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0: Mit Klaus Schräder-Grau. Hallo.

0: Das war ein Hit für Aha, Crying in the Rain. 3.39 Uhr in der ARD-Hitnacht. Gleich einer der Klassiker der 80er Jahre schlechthin. Big in Japan von Alphaville. Und Marianne Gold tritt ja nach wie vor auf, auch auf großen 80er Festivals. Aber die, die er an diesem Wochenende bespielen sollte, da gab es jetzt ein kleines Problem, wie er in den sozialen Medien bekannt gab.
1: Liebe Freunde, es tut mir sehr leid, euch mitteilen zu müssen, dass unsere Konzerte an diesem Wochenende in Wien und in Gelsenkirchen nicht stattfinden werden, weil ich mir dummerweise eine Rippe gebrochen habe und deswegen nicht bühnentauglich bin. Ich hoffe, wir sehen uns auf anderen Konzerten und ja, bis dahin. Ciao.
0: Ja, wenn man eine Rippe gebrochen hat, ja, da ist nicht mehr viel mit durchatmen. Das tut nämlich tierisch weh. Aber aus der Konserve klingt's wie immer. Alphaville, Big in Japan.

Heute ist er 83 geworden, Mick Jagger von den Rolling Stones, I Can't Get No Satisfaction. Und bis zu den Nachrichten haben wir noch ein paar Titel, und zwar gleich eine Dame aus Großbritannien, Samantha Fox und Touch Me. Ja, das hätten damals gerne ein paar Herren gemacht, aber wie wir ja inzwischen wissen, steht Samantha doch eher auf Frauen. Samantha Fox.

7 Minuten vor 4, die ARD-Hitnacht, gleich die Nachrichten und die beschäftigen sich natürlich weiterhin mit dem Zwischenfall auf dem Christopher Street Day in Berlin. Ein Auto war in eine Menschenmenge gerast. Eine Person wurde getötet, mindestens 14 weitere wurden zum Teil lebensgefährlich verletzt. Die Polizei hat mittlerweile einen Tatverdächtigen identifizieren können. Festgenommen wurde er zur Stunde allerdings noch nicht. Mehr dazu um 4 in den News, jetzt Mr. Big.

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1: Um 4 Uhr mit Ronald Lessig. Am Rande des Christopher Street Days in Berlin ist ein Mann mit hoher Geschwindigkeit mit einem Fahrzeug in die Parkanlage Tiergarten gefahren. Er erfasste mehrere Menschen. Laut Polizei wurde eine Frau getötet. Es gibt mindestens 16 Verletzte. 3 von ihnen schweben in Lebensgefahr. Aus Berlin Tobias Möck.
2: Nach dem tödlichen Zwischenfall am Rande des CSD in Berlin hat die Polizei einen mutmaßlichen Tatverdächtigen identifiziert. Wie ein Polizeisprecher in der Nacht sagte, handelt es sich um eine polizeibekannte Person, die aus dem islamistischen Milieu in Berlin stamme. Sie sei weiter flüchtig. Daher könne man auch noch nichts zu einem Motiv sagen. Laut Polizei gab es in der Nacht erste Durchsuchungen. Die Polizei bittet Zeugen um Mithilfe. Wer Fotos oder Videos zur Tat gemacht hat, soll sie über ein Hinweisportal zur Verfügung stellen.
1: In Frankreich und Spanien sind wegen heftiger Waldbrände etwa 260.000 Menschen in Sicherheit gebracht worden. Besonders betroffen ist der Südwesten Frankreichs. Aus der Nachrichtenredaktion Georg Wolf.
3: Im Departement Gironde mussten nach Angaben des Innenministeriums 167.000 Menschen ihre Häuser verlassen, darunter viele Urlauber. In der Gegend wurden bislang mehr als 19.000 Hektar von den Flammen erfasst und rund 100 Gebäude zerstört. Premierminister Le Cornu kündigte an, die Zahl der Soldaten, die die Feuerwehr bei den Löscharbeiten unterstützt, von 500 auf 1.000 zu erhöhen. In der Nacht haben die Behörden 55.000 weitere Menschen im Südwesten Frankreichs zur Evakuierung aufgefordert. Auch Spanien kämpft gegen zahlreiche Brände. Die Regierung rief für die Umgebung von Madrid den Notstand aus. Nahe Valencia kam bei einem Feuer ein Mensch ums Leben.
1: Der ukrainische Präsident Zelensky erwartet nach eigenen Worten, dass Nordkorea Russland mit weiteren Truppen und schweren Waffen unterstützen wird. Unter anderem bereite sich Moskau darauf vor, weitere 30.000 nordkoreanische Soldaten in der Region Woronesch unterzubringen. Zudem wolle Pjöngjang weitere Abschussrampen für ballistische Raketen liefern, sagte Zelensky in seiner abendlichen Videoansprache. Diese Schritte gehörten zu den Kriegsplanungen Moskaus für den bevorstehenden Herbst. In Bayreuth sind die diesjährigen Richard-Wagner-Festspiele eröffnet worden. Wegen des 150. Jubiläums gab es zum Auftakt keine Opernpremiere, sondern einen Festakt unter anderem mit Beethovens 9. Symphonie. Sie erklang auch zur Grundsteinlegung des Bayreuther Festspielhauses im Mai 1872, damals dirigiert von Richard Wagner. Das waren die Nachrichten. Das Wetter in Deutschland. Am Tage im Norden und an den Alpen etwas Regen, zwischen Main und Donau heiter bis wolkig, 19 bis 31 Grad. Am Montag Schauer, später freundlicher bis 30 Grad. Am Dienstag sonnig, im Nordosten etwas Regen, bis 34 Grad. Es ist 4.03 Uhr.
4: Einen schönen guten Morgen auf die Straßen. Der Verkehrsservice nun in der ARD-Hitnacht. Die A4 Frankfurt-Dresden ist zwischen Bad Hersfeld und Friedewald wegen Brückenarbeiten noch bis 5 Uhr in beiden Richtungen gesperrt. Die A5 Basel Richtung Karlsruhe ist zwischen Lahr und Offenburg auch noch bis 5 Uhr gesperrt. Die A40 Duisburg-Essen ist zwischen Mülheim-Winkhausen und dem Dreieck Essen-Ost noch bis Donnerstag in beiden Richtungen gesperrt. Die A46 Düsseldorf nach Wuppertal ist zwischen Wuppertal-Barmen und Wichlinghausen noch bis Montag früh gesperrt. Und das gilt auch für die A63 Kaiserslautern Richtung Mainz zwischen dem Dreieck Kaiserslautern und Sembach. Und die B51, B65 Osnabrück Richtung Diepholz ist zwischen der A33 Osnabrück-Widukindland und Haster Straße in beiden Richtungen nach einem Unfall gesperrt. Das war's. Gute Fahrt. Kommen Sie gut durch.
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4: Von MDR Thüringen, ich bin Klaus Schredergau. Einen schönen Sonntag.

0: Musik für alle frisch Verliebten und die, die es an diesem schönen Sonntag noch werden wollen. Richard Sandersons Reality. Und passend zum Sommermonat Juli gleich die gleichnamige Band mit Frontfrau Eva Briegel. Sie stammt ja aus Baden-Württemberg. Ihr Abitur machte sie im hessischen Gießen. Und an diese Zeit kann sie sich noch recht gut erinnern.
1: Ich war, ich darf mal heute schon gar nicht mehr sagen, ich war gut in der Schule. Und das hat dann später sich gelegt. Aber ich habe dann immerhin noch Abi gemacht mit 2,1. Und ich kann den Schülern nur sagen, die in der Schule die total bekloppten Außenseiter sind, die werden nachher was. Das kann ich euch jetzt nur mal mitgeben. Und wenn ihr die Freaks seid, dann habt ihr Glück gehabt. Das wird nämlich alles nur noch besser.

0: Eine geile Zeit hatte der Schweizer Sänger Vincent Gross kürzlich nicht. Sie kennen ihn, der hat schon viele, viele Getränke besungen, wie Aperol Spritz und Uso und den Wein. Deshalb nennt man ihn auch die singende Getränkekarte. Und normalerweise fährt er zu Hause in Basel, wo er wohnt, mit dem Lift direkt in seine Wohnung. Nur der war kürzlich stecken geblieben. Die Feuerwehr musste anrollen und ihn da rausholen. Und dann wollte er über einen zweiten Zugang über das Treppenhaus in seine Wohnung kommen. Blöderweise hat er von innen den Ersatzschlüssel stecken lassen. Also die ganze Angelegenheit ist doppelt doof gelaufen. Und das einzig Gute an der Geschichte war, dass der Lift dann kurze Zeit später wieder angelaufen war und der Schlüsselnotdienst nicht antanzen musste. Und ich denke mal, in der Schweiz ist das auch nicht im Angebot, wenn die antanzen müssen.
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0: 4.32 Uhr. Guten Morgen auf die Straßen. Die A4 Frankfurt-Dresden ist zwischen Bad Hersfeld und Friedewald wegen Brückenarbeiten bis 5 Uhr in beiden Richtungen gesperrt. Die A5 Basel Richtung Karlsruhe ist zwischen Lahr und Offenburg ebenfalls noch ein halbes Stündchen gesperrt. Die A40 Duisburg-Essen ist zwischen Mülheim-Winkhausen und dem Dreieck Essen-Ost bis Donnerstag in beiden Richtungen gesperrt. Die A46 Düsseldorf nach Wuppertal ist zwischen Wuppertal-Barmen und Wichlinghausen noch bis Montag früh gesperrt. Und das gilt auch für die A63 Kaiserslautern Richtung Mainz zwischen dem Dreieck Kaiserslautern und Sembach. Die B51 B65 Osnabrück Richtung Diepholz ist zwischen der A33 Osnabrück-Widukindland und Hasterstraße in beiden Richtungen nach einem Unfall gesperrt. Gute Fahrt!
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0: Von MDR Thüringen mit Klaus Schredder-Grau. Schönen Sonntag für Sie.

0: 20 Minuten vor 5. Hunderttausende Menschen haben gestern in Berlin den Christopher Street Day gefeiert. Gegen 22 Uhr endet das Fest abrupt. Ein PKW, ein sogenannter Mini-SUV, war mit hoher Geschwindigkeit in den Tiergarten gefahren. Eine Frau wurde dabei getötet, mehrere Menschen zum Teil lebensgefährlich verletzt. Der Fahrer konnte flüchten, die Polizei konnte aber einen Tatverdächtigen inzwischen identifizieren, so Polizeisprecher Florian Naht.
1: Ich wollte Ihnen das jetzt nur mitteilen, dass es tatsächlich in dem Zusammenhang einen ersten Tatverdächtigen gibt. Es ist ein mutmaßlicher Tatverdächtiger. Wir haben weiterhin noch keinerlei Hinweise auf seine konkreten Motivationshintergründe oder auf den genauen Ablauf oder seinen Tatbeitrag als solchen. Nichtsdestotrotz ist ein Tatverdächtiger identifiziert worden und dieser Tatverdächtige ist Angehöriger und soll Angehöriger des islamistischen Milieus in Berlin sein. Weitere Informationen kann ich Ihnen aus ermittlungs- und verhandlungstaktischen Gründen hier heute noch nicht mitteilen, aber ich denke, es ist schon wichtig, dass wir jetzt schon heute mitteilen, dass wir in den Ermittlungen einen großen Schritt vorangekommen sind und genau einen möglichen Tatverdächtigen hier bereits identifizieren konnten, weil es sich um eine schwere Gewalttat handelt, die hier tatsächlich begangen worden ist im großen Tiergarten. Und wir deshalb natürlich daran interessiert sind, auch mögliche Hinweise so schnell wie möglich von jeder Seite zu bekommen, die dazu führen könnten, diesen Tatverdächtigen dann tatsächlich festnehmen zu können.
0: Mehr zum Thema gibt es natürlich bei uns in den Nachrichten um 5 und auch in der kommenden Stunde hier in der ARD-Hitnacht.
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Roxette sind zurück. Per Gessler hat sich eine neue Sängerin an die Seite genommen, die Schwedin Lena Philipsen, die in ihrer Heimat schon viele Chart-Entries hat verbuchen können. Und die beiden sind heute Abend beispielsweise in Neu-Ulm, am Dienstag in Bremen, am Donnerstag in Schwetzingen und am Montag, den 3. August, kann man sie in Bonn sehen. 9:05 bis zu den Nachrichten gibt's noch Musik von Barclay James Harvest. Ihr Hymn wird gleich erklingen und zuvor die Jungs vom Culture Club.

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1: Um 5 Uhr mit Ronald Lessig. Am Rande des Christopher Street Days in Berlin ist ein Mann mit hoher Geschwindigkeit mit einem Fahrzeug in die Parkanlage Tiergarten gefahren. Er erfasste mehrere Menschen. Laut Polizei wurde eine Frau getötet. Es gibt mindestens 16 Verletzte, 3 von ihnen schweben in Lebensgefahr. Aus Berlin, Tobias Möck.
2: Nach dem tödlichen Zwischenfall am Rande des CSD in Berlin hat die Polizei einen mutmaßlichen Tatverdächtigen identifiziert. Wie ein Polizeisprecher in der Nacht sagte, handelt es sich um eine polizeibekannte Person, die aus dem islamistischen Milieu in Berlin stamme. Sie sei weiter flüchtig. Daher könne man auch noch nichts zu einem Motiv sagen. Laut Polizei gab es in der Nacht erste Durchsuchungen. Die Polizei bittet Zeugen um Mithilfe. Wer Fotos oder Videos zur Tat gemacht hat, soll sie über ein Hinweisportal zur Verfügung stellen.
1: Im Südwesten von Frankreich müssen weitere 55.000 Menschen wegen der heftigen Waldbrände ihre Häuser und Wohnungen verlassen. Die Feuer dort sind weiter außer Kontrolle. Deshalb hat die französische Regierung die Unterstützung der Armee noch einmal ausgeweitet. Kai Rienecker in Bordeaux fasst die weiteren Hilfen bei den Löscharbeiten zusammen.
3: Es gibt die europäische Unterstützung jetzt gerade auch durch Löschflugzeuge. Es sind 2 Hubschrauber inzwischen auch aus Deutschland dabei eingetroffen. Frankreich setzt erstmalig auch den Militärtransporter A400M ein. Das ist ja ein riesengroßes Flugzeug. Aber auch diese Löschflugzeuge werden nicht dafür sorgen, dass sie den Brand jetzt einfach so löschen können, sondern es geht vor allen Dingen darum, größeren Schaden abzuwenden und vor allen Dingen die Zivilbevölkerung zu schützen.
1: Auch im Zentrum von Spanien wüten weiter verheerende Feuer. 2 Waldbrände haben sich laut den Behörden westlich von Madrid zu einem Großfeuer vereinigt und bedrohen mehrere Ortschaften. Ein anderer Brand nordöstlich der spanischen Hauptstadt hat inzwischen eine Fläche von 32.000 Hektar Land zerstört. Ministerpräsident Sanchez sagte bei einem Besuch der Einsatzkräfte, oberste Priorität sei es, Menschenleben zu retten. Heute ist der jährliche Tag der Seenotretter. An Nord- und Ostsee öffnet die Deutsche Gesellschaft zur Rettung Schiffbrüchiger ihre Stationen, um ihre Arbeit vorzustellen. Zum Programm gehören Präsentationen der Rettungstechnik, Mensch-über-Bord-Übungen und Vorführungen der Rettungseinheiten vor den Küsten. Auch Mitfahrten sind an einigen Standorten möglich. Jedes Jahr fahren die Seenotretter der Deutschen Gesellschaft zur Rettung Schiffbrüchiger etwa 2000 Einsätze. Das waren die Nachrichten. Das Wetter in Deutschland. Am Tage im Norden und an den Alpen etwas Regen und Gewitter, zwischen Main und Donau heiter bis wolkig, 19 bis 31 Grad. Am Montag Schauer, später freundlicher bis 30 Grad. Am Dienstag sonnig, im Nordosten etwas Regen bis 34 Grad. Es ist 5.03 Uhr.
4: Guten Morgen auf die Straßen. Die A4 Frankfurt-Dresden ist zwischen Bad Hersfeld und Friedewald wegen Brückenarbeiten weiterhin in beiden Richtungen gesperrt. Die A5 Basel Richtung Karlsruhe ist zwischen Lahr und Offenburg ebenfalls weiterhin gesperrt. Die A40 Duisburg-Essen ist zwischen Mülheim-Winkhausen und dem Dreieck Essen-Ost bis Donnerstag in beiden Richtungen gesperrt. Die A46 Düsseldorf nach Wuppertal ist zwischen Wuppertal-Barmen und Wichlinghausen bis Montag früh gesperrt. Und das gilt auch für die 63 Kaiserslautern nach Mainz zwischen dem Dreieck Kaiserslautern und Sembach. Die B51, B65 Osnabrück Richtung Diepholz ist zwischen der A33 Osnabrück-Wiedekindland und Taster Straße in beiden Richtungen nach einem Unfall gesperrt. Gute Fahrt!
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4: Mit Klaus Schredderau. Einen schönen guten Morgen.

0: 11 Minuten nach 5. Der Christopher Street Day gestern in Berlin hatte hunderttausende Menschen angelockt. Auf der Hauptbühne am Brandenburger Tor trat Sarah Connor am Abend auf. Für viele Besucher ein besonderes Highlight der Veranstaltung. Diese endete dann abrupt gegen 22 Uhr. Da raste plötzlich ein sogenannter Mini-SUV mit hoher Geschwindigkeit in den Tiergartenpark. Das Fahrzeug erfasste mehrere Besucher. Eine Frau kam dabei ums Leben. Der Fahrer konnte flüchten. Tobias Möck fasst die Ereignisse zusammen.
1: Nach dem tödlichen Zwischenfall am Rande des CSD in Berlin hat die Polizei einen mutmaßlichen Tatverdächtigen identifiziert. Wie ein Polizeisprecher in der Nacht sagte, handelt es sich um eine polizeibekannte Person, die aus dem islamistischen Milieu in Berlin stamme. Sie sei weiter flüchtig. Daher könne man auch noch nichts zu einem Motiv sagen. Laut Polizei gab es in der Nacht erste Durchsuchungen. Bekannt ist bisher, dass kurz vor 22 Uhr ein Autofahrer mit einem weißen Fahrzeug in den Berliner Tiergarten eingefahren ist. Auf einem großen Weg des Parks soll der Täter dann mehrere Personen angefahren oder umgefahren und dabei verletzt haben. Die Polizei bittet Zeugen um Mithilfe. Wer Fotos oder Videos zur Tat gemacht hat, soll sie über ein Hinweisportal zur Verfügung stellen. Bei der Tat wurden nach aktuellem Stand mindestens 17 Menschen verletzt, 3 davon lebensgefährlich. Eine Person wurde so schwer verletzt, dass sie noch am Tatort gestorben ist. Für Angehörige hat die Polizei eine Personenauskunftsstelle eingerichtet. Berlins regierender Bürgermeister Kai Wegner verurteilte die Tat scharf. Er erklärte, es sei ein Angriff auf die freie und weltoffene Gesellschaft nach einem friedlichen und bunten Christopher Street Day. Jetzt müsse man analysieren, wie das habe passieren können und ob und wo es Schwachstellen im Sicherheitskonzept gegeben haben könnte. Der Queerbeauftragte in der Hauptstadt, Alfonso Pantisano, sprach von einem großen Trauertag für die queere Community. Er dankte den Einsatz- und Rettungskräften dafür, dass sie die Lage sehr schnell und professionell im Griff gehabt hätten. Bundeskanzler Friedrich Merz verurteilte die Tat als abscheulich. Ein Regierungssprecher erklärte, der Kanzler stehe in engstem Kontakt mit Bundesinnenminister Alexander Dobrindt.
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Eagles am Sonntagmorgen. Gleich lassen wir mal wieder die Luftballons von Nena in den Himmel steigen. Das war natürlich ein Knaller damals. Das Einzige, was da zu bemängeln wäre, ist das Musikvideo. Also CBS hat sich damals überhaupt keine Mühe damit gemacht, aber allerdings auch nie mit irgendwelchen Musikvideos. Die haben Nena und ihre Jungs da auf den Acker geschickt und gesagt, ja, spielt das mal eben runter. Es darf nicht teuer werden. Ja, und so sah es am Ende dann leider auch aus, das Werk. Ziemlich

0: Gleich haben wir es 5:30. 5:30, wollte ich sagen. Die A4 Frankfurt-Dresden ist zwischen Bad Hersfeld und Friedewald wegen Brückenarbeiten weiterhin in beiden Richtungen gesperrt. Die A5 Basel Richtung Karlsruhe ist zwischen Lahr und Offenburg ebenfalls wegen Bauarbeiten weiterhin gesperrt. Die A14 Rheintal-Wallgau-Autobahn Bregenz-Lindau ist zwischen Bregenz und Pfändertunnel nach einem Unfall in beiden Richtungen gesperrt. Die A40 Duisburg-Essen ist zwischen Mülheim-Winkhausen und dem Dreieck Essen-Ost bis Donnerstag in beiden Richtungen gesperrt. Die A46 Düsseldorf nach Wuppertal ist zwischen Wuppertal-Barmen und Wichlinghausen bis Montag früh gesperrt. Und auch die A63 Kaiserslautern Richtung Mainz ist zwischen dem Dreieck Kaiserslautern und Sembach bis Montag früh gesperrt. Und die B51, B65 Osnabrück Richtung Diepholz ist zwischen der A33 Osnabrück-Widukindland und Hasterstraße in beiden Richtungen nach einem Unfall gesperrt. Allen unterwegs eine gute Fahrt.
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0: Mit Klaus Schröder-Grau, ich grüße Sie, schönen Sonntag. Und gleich schauen wir mal auf die prominenten Geburtstagskinder von heute. Zuvor noch The Common Limits und Billy Idol.

0: gefunden. Hör mal, da läuft mir einer mit der Gitarre hinterher, weißt du? Nee, im Moment ist ganz gut. Ich habe einen Nachbar angerufen, ich habe gesagt, hör mal, wenn du Sex mit deiner Freundin hast, kannst du mal ein bisschen ruhiger sein? Sagt er, wie, ich bin auf der Nachtschicht. Ich weiß noch, wo ich meine Ex-Frau kennengelernt habe. Ich war in dieser Kneipe und ich guckte rüber und ich sah diese wunderschöne Frau. Ne? Ja, und daneben stand halt meine Ex. Aber ja gut, dann nehme ich halt die. Die Anfangszeit war klasse, aber so nach 2 Tagen hatten wir schon Ärger. Musst du immer betrunken aus der Kneipe kommen? Sag, ne, mach ich freiwillig.
1: Ja? Ja, wer macht das nicht? Markus Krebs, er wird heute 56. Der britische Schauspieler Jason Statham, er wurde durch die Filmreihe Transporter berühmt und bekannt. Er wird heute 59. Die Schauspielerin Sandra Bullock feiert heute ihren 62. Ihn nannte man unfairerweise Quälix. Den Fußballtrainer Felix Magath. Er wird heute 73 und vom Fußball rasch zum Handball der Weltmeister Heiner Brandt. Der Trainer wird heute 74. Der Drummer von Queen, Roger Taylor, feiert heute seinen 77. Geburtstag. Ja, und bei ihm, da werden die Falten im Gesicht auch schon ein bisschen dichter, aber in dem Alter wollen wir ihm das mal nachsehen. Mick Jagger, er wird heute 83 und wir gratulieren.

Die ARD-Hitnacht ist auf der Zielgeraden. Ich hoffe, ich konnte Sie recht unterhaltsam durch diese Nacht bringen, trotz der erschreckenden und tragischen Ereignisse beim Christopher Street Day in Berlin. Darüber haben wir ja auch in dieser Sendung berichtet. Die Kollegen aus den Nachrichtenredaktionen der ARD halten Sie da auf dem neuesten Stand. Tschüss und ciao von Klaus Schröder-Grau, live aus dem Studio 1 des MDR in Erfurt. Schönen Sonntag.

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1: 6 Uhr. Autofahrer rast bei CSD in Berlin in Menschenmenge. Brände in Frankreich und Spanien wüten weiter. Badeunfall in der Lahn in Limburg. Das Wetter, Sonne, Wolken und einzelne Schauer bei 22 bis 31 Grad. Mein Name ist Heiko Schneider. Guten Morgen. Beim Christopher Street Day in Berlin ist gestern Abend ein Auto in eine Menschenmenge gerast. Laut Polizei ist dabei eine Frau getötet worden. 17 weitere Menschen wurden verletzt, 3 von ihnen lebensgefährlich. Der Täter konnte fliehen. Die Behörden haben inzwischen einen Verdächtigen identifiziert. ARD-Reporter Tobias Mück.
2: Wie ein Polizeisprecher in der Nacht sagte, handelt es sich um eine polizeibekannte Person, die aus dem islamistischen Milieu in Berlin stamme. Sie sei weiter flüchtig. Laut Polizei gab es in der Nacht erste Durchsuchungen. Bekannt ist bisher, dass kurz vor 22 Uhr ein Autofahrer mit einem weißen Fahrzeug in den Berliner Tiergarten eingefahren ist. Auf einem großen Weg des Parks soll der Täter dann mehrere Personen angefahren oder umgefahren haben.
1: Politiker reagierten erschüttert auf die Todesfahrt. Bundeskanzler Merz und Innenminister Dobrindt sprachen von einer abscheulichen Tat. Ihre Gedanken seien bei den Opfern und ihren Angehörigen. Auch Berlins regierender Bürgermeister Wegner sprach den Betroffenen sein Mitgefühl aus. Die Attacke sei ein Angriff auf unsere freie und weltoffene Gesellschaft. In den Waldbrandgebieten in Frankreich und Spanien sind mittlerweile rund 260.000 Menschen in Sicherheit gebracht worden. Vor allem an der französischen Atlantikküste bei Bordeaux ist die Lage dramatisch. Aus der Nachrichtenredaktion Georg Wolf.
3: In der Gegend wurden bislang mehr als 19.000 Hektar von den Flammen erfasst und rund 100 Gebäude zerstört. Premierminister Le Cornu kündigte an, die Zahl der Soldaten, die die Feuerwehr bei den Löscharbeiten unterstützt, von 500 auf 1.000 zu erhöhen. In der Nacht haben die Behörden 55.000 weitere Menschen im Südwesten Frankreichs zur Evakuierung aufgefordert. Auch Spanien kämpft gegen zahlreiche Brände. Die Regierung rief für die Umgebung von Madrid den Notstand aus. Nahe Valencia kam bei einem Feuer ein Mensch ums Leben.
1: In Rio de Janeiro beginnt heute eine internationale AIDS-Konferenz. Bis Freitag werden mehrere tausend Wissenschaftler und Ärzte, Politiker und Aktivisten in der brasilianischen Metropole erwartet. Sie sprechen unter anderem über neue Medikamente und Präventionsansätze. Nach Angaben des Aktionsbündnisses gegen AIDS infizieren sich jedes Jahr weltweit rund 1,2 Millionen Menschen neu mit HIV. Etwa 570.000 Menschen sterben an AIDS. Badeunfall in Limburg. Ein 34-jähriger Mann ist in der Lahn ums Leben gekommen. Er war laut Polizei gestern Nachmittag in den Fluss gesprungen. HR-Reporterin Conny Bestedt.
4: Zeugen beobachten, dass er einmal kurz auftaucht, dann verschwindet er unter Wasser. Die DLRG kommt mit einem Sonarboot. Der Mann wird geortet. Taucher holen ihn aus 3 Meter Tiefe nach oben. Der 34-Jährige kann aber nur noch tot geborgen werden. Bei der Rettungsaktion war auch ein Hubschrauber im Einsatz.
1: Fußball-Drittligist Wien Wiesbaden hat in einem Testspiel Rekordmeister Bayern München besiegt mit 2:1. Auch die Offenbacher Kickers aus der Regionalliga hatten zu ihrem 125. Geburtstag prominente Gäste, das Team von Bundesligist Bayer Leverkusen. Die Partie endete 3:1 für die Leverkusener. Und das waren die Nachrichten.
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5: Und es ist jetzt 6:03 und es sieht gut aus auf den Straßen in Hessen. Meldungen über Staus oder Verkehrsstörungen liegen mir nicht vor. Allen, die unterwegs sind, wünsche ich eine gute Fahrt und kommen Sie gut an.
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5: Jetzt am frühen Sonntagmorgen ist der Himmel über Hessen meist klar oder nur locker bewölkt und es ist auch trocken. Im Norden, da ziehen erste dichtere Wolkenfelder auf, Temperaturen zurzeit zwischen 18 und 10 Grad. Heute scheint uns zunächst die Sonne an vielen Stellen, nur in den nördlichen Landesteilen ist es zum Teil schon wolkiger. Am Nachmittag breiten sich dann die Wolken von Norden her aus. Gegen Abend erreichen sie auch Südhessen. Da sind einzelne Schauer möglich, vielerorts bleibt es aber trocken. Die Höchstwerte reichen heute von 22 Grad im Upland bis 31 Grad in Südhessen. Auf den Bergen werden es maximal 20 bis 26 Grad.
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5: Schönen guten Morgen und ich wünsche Ihnen einen wunderschönen Sonntag. Schon als Kinder haben wir ja sie geliebt, gute Geschichten am Abend vorgelesen oder wenn Oma erzählte. Geschichten eröffnen uns ganze Welten, sie stürzen uns in große Gefühle, sie stiften auch Gemeinschaft. Bei den Pfadfindern zum Beispiel rund ums Lagerfeuer, unter den Fußballfans am Tresen. Oder einfach am Küchentisch in der Familie. Manche Geschichte begleitet uns ein Leben lang oder erzählt, wie wir zu dem Menschen geworden sind, der wir heute sind. Geschichten und wie sie unser Leben prägen. Darum dreht sich heute mein Sonntagsthema. Schön, dass Sie dabei sind. Jetzt aber erstmal
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5: Und das ist Leo Sayer, More Than I Can See.

0: Das Electric Light Orchestra. Am Sonntagmorgen mit Confusion.
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0: Ich vermute mal, wir alle lieben gute Geschichten. Das war ja schon in Kindertagen so. Abends was vorgelesen bekommen. Oder wenn die Oma erzählte, Geschichten können uns in ihren Bann ziehen. Die können starke Gefühle in uns auslösen. Und um diese Kraft der Geschichte geht es heute Morgen hier in HR1. Und ja, wie hier der indische Autor Anthony DeMayo erzählt, können wir von guten Geschichten manchmal gar nicht genug kriegen.
2: Eine fromme Frau erzählte dem Meister, dass sie am Morgen beim Beichten gewesen sei. »Ich kann mir nicht vorstellen, dass Sie eine schwere Sünde begehen können«, sagte der Meister. »Was haben Sie denn gebeichtet?« »Nun, dass ich zu faul war, am Sonntag zur Messe zu gehen, dass ich einmal dem Gärtner geschworen habe und dass ich einmal meine Schwiegermutter für eine ganze Woche aus dem Haus gejagt habe.« »Aber das ist doch schon 5 Jahre her, nicht wahr? Seitdem haben Sie doch sicherlich schon gebeichtet.« »Ja, das habe ich. Aber ich beichte es jedes Mal. Ich erinnere mich halt so gern daran.«
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0: Wunderbar, sanft und doch kraftvoll. Das war Adele mit Someone Like You. So kommt man doch gut in den Sonntagmorgen.
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0: Geschichten, die unser Leben prägen. Das ist heute mein Thema. Wir haben es gerade schon gehört, mancher erzählt seine Geschichte ja immer wieder. Und es gibt ja auch so Erlebnisse, an die erinnert man sich gemeinsam, zum Beispiel im Freundeskreis auch gerne immer wieder. Weißt du noch, so fangen solche Geschichten dann meist an. In anderen Situationen dagegen kann man manche Geschichte schon nicht mehr hören, weil sie schon zu oft immer gleich erzählt wurde. Dass aber das Erzählen an sich trotzdem wichtig und sogar heilsam ist, das beschreibt hier der Benediktinerpater Anselm Grün.
2: Neulich berichtete eine Frau, dass sie ihren Mann, der immer die gleichen Geschichten erzählt, in ein Erzählcafé schickt. Das ist eine Institution, wo Menschen zwanglos zusammenkommen, Erinnerungen austauschen und Erfahrungen teilen. Die Familie kann seine Geschichten schon nicht mehr hören. Sie kennen sie alle schon. Aber im Erzählcafé hören ihm die Menschen gerne zu. Das tut ihm selber gut und er kann viel mitteilen, weil er viel erlebt hat. So tut es nicht nur ihm, sondern auch den Zuhörern gut. Gerade für Menschen, die sich einsam fühlen, ist das Erzählen etwas Heilsames. Sie erzählen von ihrem Leben. Andere nehmen durch ihr Erzählen an ihrem Leben teil und schon fühlen sie sich selber nicht mehr so einsam. Und im Erzählen klärt sich manches, was einem bisher verschlossen erschien, kann der Erzähler auch verletzende Erlebnisse aussprechen. Das ist für ihn selbst befreiend. Er trägt es nicht mehr wie eine Last bei sich. Er öffnet die Last vor den anderen, die sie mittragen. So wird für ihn die Last leichter.
0: Erzählen stiftet Gemeinschaft. Geschichten erzählen kann auch befreien. Davon ist der Benediktinerpater Anselm Grün überzeugt. Geschichten, die das Leben prägen, sie sind mein Sonntagsthema heute.
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1: Um 6:30 Uhr, 6:30, ganz genau, mit einer Meldung aus dem Landkreis Groß-Gerau in Walldorf. Da werden die Anwohner wegen eines Gebäudebrandes im Bereich Nordendstraße gebeten, Fenster und Türen geschlossen zu halten.
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1: Heute scheint uns zunächst oft die Sonne, nur in den nördlichen Landesteilen ist es zum Teil jetzt schon etwas wolkiger. Am Nachmittag breiten sich dann von Norden her dichte Wolkenfelder über das ganze Land aus, die gegen Abend dann auch Südhessen erreichen. Einzelne Schauer sind möglich, vielerorts bleibt es aber trotzdem trocken. Die Höchstwerte reichen heute von 22 Grad im Upland bis 31 Grad in Südhessen. Weißt du noch? So fängt's ja oft an, wenn wir uns zusammen mit anderen an gemeinsame Erlebnisse erinnern und die alten Geschichten wachrufen. Denn solche Geschichten, die stiften Gemeinschaft, sie sind oft ein Ort für unsere Gefühle und sie erzählen davon, wie wir zu dem geworden sind, der oder die wir heute sind. Geschichten, die uns prägen, sie sind heute mein Sonntagsthema. Ich bin Lothar Bauer-Ochse und wünsche Ihnen einen wunderschönen Sonntagmorgen.
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0: Als sie 90 geworden war, hatten alle sie gefragt: Oma, was wünschst du dir denn zum Geburtstag? Gibt es irgendetwas, was dir richtig Freude machen würde? Sie wusste, es würde wieder nur warme Wolldecken, Eierlikör und Pantoffeln geben und sagte zu meinem Vater, dem lustigsten ihrer Söhne: Was soll ich mir wünschen? Vielleicht Rollschuhe? Natürlich schenkte er ihr Rollschuhe und sie war außer sich vor Vergnügen. Als der Bürgermeister der Stadt Essen mit Fresskorb, Blumen und Fotograf kam, ließ sie sich stolz mit den Rollschuhen auf dem Schoß ablichten und bestand darauf, dass in der Zeitung erwähnt wurde, am meisten freute sich die Jubilarin über ihre neuen Hudora-Rollschuhe. In der Schule wurde ich gefragt: Ist das wahr? Deine Oma fährt Rollschuh? Na klar, sagte ich. So fängt ja Geschichten erzählen oft an.
1: Und es sind oft Geschichten, die deutlich machen, was in der Familie wichtig und besonders ist und welche Beziehung die Einzelnen zueinander haben. Geschichten, die uns prägen. Mein Sonntagsthema heute.
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1: Um Geschichten, die das Leben prägen, geht es heute hier in HR1 am Sonntagmorgen. Im Laufe eines Lebens sammeln wir ja viele große und kleine Geschichten an, bewegende und banale, lustige und traurige. Wir tragen sie als eine Art Schatz der Erinnerungen in uns. Manchmal erzählen wir sie uns selbst wieder oder wir erzählen anderen davon, teilen gemeinsame Geschichten. Der Benediktinerpater Anselm Grün erinnert noch einmal daran, wie heilsam es ist, im Bilderbuch bzw. in den Geschichten des Lebens zu blättern.
2: Um erfüllt leben zu können, braucht es die Erinnerung. Erinnerung lässt uns nicht in der Vergangenheit. Im Gegenteil, sie führt unmittelbar in die Gegenwart. Sie verbindet den jetzigen Augenblick mit unserer Lebensgeschichte. Die Erinnerung bringt uns in Berührung mit den Wurzeln, aus denen wir leben. Wir brauchen diese Wurzel, um den heutigen Augenblick gut leben zu können. Der Theologe Henry Nouwen sieht die Erinnerung als einen inneren Schatz, den wir in uns tragen. Je älter wir werden, an desto mehr erinnern wir uns und irgendwann bemerken wir, dass das meiste, wenn nicht alles von dem, was wir haben, Erinnerung ist. Aber für Nouwen ist es entscheidend, wie wir uns erinnern. Manche erinnern sich, indem sie sich mit Schuldgefühlen zerfleischen. Andere erinnern sich nur an die Verletzungen und an die ungenützten Chancen. Solche Erinnerungen drücken uns allerdings nieder. Sie lähmen und verbittern und sie vergiften auch die Gegenwart. Wichtig ist daher, an heilsame Erinnerungen anzuknüpfen, die uns beleben und Verletzungen zu heilen vermögen. Je älter wir werden, desto wichtiger sind gute Erinnerungen. Sie sind die Bedingung dafür, dass wir mit Zuversicht in die Zukunft gehen können. Henry Nouwen weist auch darauf hin, dass selbst unsere Hoffnung auf Erinnerung aufgebaut ist. Ohne Erinnerung gibt es keine Erwartungen. Wir machen uns nicht immer bewusst, dass zu den besten Dingen, die wir einander zu geben haben, gute Erinnerungen gehören. Auch für Hermann Hesse gehört es zu den schönsten Dingen, gerade als alter Mensch dankbar im Erinnerungsbuch seines Lebens zu lesen. Im großen Bilderbuch unseres eigenen Lebens behutsam blätternd, wundern wir uns darüber, wie schön und gut es sein kann, jener Jagd und Hetze entronnen und in die Vita Contemplativa gelangt zu sein. Im Alter erinnern wir uns gerne an unsere Kindheit. Da spüren wir, was ursprünglich und authentisch in uns ist. Da waren wir ganz wir selbst, ohne Erwartungen der anderen erfüllen zu müssen. Und im Alter erinnern wir uns zudem auch an das, was wir an schweren Situationen durchgestanden haben. Die Erinnerung vermag, unsere Lebensgeschichte zu heilen, aber nur dann, wenn wir nicht stecken bleiben in der Vergangenheit, sondern sie vom Abstand des gegenwärtigen Augenblicks anschauen und erkennen, wie uns unsere Lebensgeschichte geformt hat zu dem Menschen, der wir jetzt sind.
1: Geschichten, die unser Leben prägen, die uns geformt haben. Darum dreht sich heute der Sonntagmorgen hier in HR1. Das war eine Inspiration von dem Benediktinerpater und Bestsellerautor Anselm Grün.
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1: 7 Uhr. Autofahrer rast bei CSD in Berlin in Menschenmenge. Brände in Frankreich und Spanien wüten weiter. Badeunfall in der Lahm in Limburg. Das Wetter, Sonne, Wolken und einzelne Schauer bei 22 bis 31 Grad. Mein Name ist Heiko Schneider. Guten Morgen. Beim Christopher Street Day in Berlin ist gestern Abend ein Auto in eine Menschenmenge gerast. Laut Polizei ist dabei eine Frau getötet worden. Mindestens 16 weitere Menschen wurden verletzt, 3 von ihnen lebensgefährlich. Der Täter konnte fliehen. Die Behörden haben inzwischen einen Verdächtigen identifiziert. ARD-Reporter Tobias Mög.
2: Wie ein Polizeisprecher in der Nacht sagte, handelt es sich um eine polizeibekannte Person, die aus dem islamistischen Milieu in Berlin stamme. Sie sei weiter flüchtig. Laut Polizei gab es in der Nacht erste Durchsuchungen. Bekannt ist bisher, dass kurz vor 22 Uhr ein Autofahrer mit einem weißen Fahrzeug in den Berliner Tiergarten eingefahren ist. Auf einem großen Weg des Parks soll der Täter dann mehrere Personen angefahren oder umgefahren haben.
1: Politiker reagierten erschüttert auf die Todesfahrt. Bundeskanzler Merz und Innenminister Dobrindt sprachen von einer abscheulichen Tat. Ihre Gedanken seien bei den Opfern und ihren Angehörigen. Auch Berlins regierender Bürgermeister Wegner sprach den Betroffenen sein Mitgefühl aus. Die Attacke sei ein Angriff auf unsere freie und weltoffene Gesellschaft. In den Waldbrandgebieten in Frankreich und Spanien sind mittlerweile rund 260.000 Menschen in Sicherheit gebracht worden. Vor allem an der französischen Atlantikküste bei Bordeaux ist die Lage dramatisch. Aus der Nachrichtenredaktion Georg Wolf.
3: In der Gegend wurden bislang mehr als 19.000 Hektar von den Flammen erfasst und rund 100 Gebäude zerstört. Premierminister Le Cornu kündigte an, die Zahl der Soldaten, die die Feuerwehr bei den Löscharbeiten unterstützt, von 500 auf 1.000 zu erhöhen. In der Nacht haben die Behörden 55.000 weitere Menschen im Südwesten Frankreichs zur Evakuierung aufgefordert. Auch Spanien kämpft gegen zahlreiche Brände. Die Regierung rief für die Umgebung von Madrid den Notstand aus. Nahe Valencia kam bei einem Feuer ein Mensch ums Leben.
1: Welt-AIDS-Konferenz in Rio de Janeiro. Zu dem Treffen in der brasilianischen Metropole werden von heute an bis Freitag rund 10.000 Teilnehmerinnen und Teilnehmer erwartet. ARD-Korrespondent Oliver Neuroth.
4: Die Welt-AIDS-Konferenz ist zum ersten Mal in Südamerika. Die Organisatoren wollen den Blick stärker auf den Kontinent und die Karibik richten. Vertreter aus Wissenschaft, Politik und zivilgesellschaftlichen Organisationen kommen zusammen. Es geht um neue Forschungsansätze. Ein Thema sind zum Beispiel langwirksame HIV-Therapien. Medikamente, die nicht mehr täglich, sondern nur noch wöchentlich oder sogar in größeren Abständen eingenommen werden müssen.
1: In Limburg ist ein Mann bei einem Badeunfall in der Lahn ums Leben gekommen. Der 34-Jährige war laut Polizei gestern Abend in den Fluss gesprungen. Laut Augenzeugen tauchte er noch kurz auf und ging dann unter. Taucher konnten den Mann nur noch tot bergen. Die DLRG hatte ihn mit einem Sonarboot geortet. Fußball-Drittligist Wien Wiesbaden hat in einem Testspiel Rekordmeister Bayern München besiegt mit 2:1. Auch die Offenbacher Kickers aus der Regionalliga hatten zu ihrem 125. Geburtstag prominente Gäste, das Team von Bundesligist Bayer Leverkusen. Die Partie endete 3:1 für die Leverkusener. Und das waren die Nachrichten.
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5: Um 7:03 mit einer Meldung aus dem Landkreis Groß-Gerau und für den Flughafen Frankfurt. In Walldorf und im Bereich Flughafen Frankfurt werden die Anwohner wegen eines Gebäudebrandes gebeten, Fenster und Türen geschlossen zu halten. Ansonsten auf den Straßen keine Meldung. Allen, die unterwegs sind, wünsche ich eine gute Fahrt.
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5: Heute scheint uns zunächst oft die Sonne. Nur in den nördlichen Landesteilen, da ist es zum Teil jetzt schon wolkiger. Am Nachmittag breiten sich dann von Norden her die Wolkenfelder übers ganze Land aus. Gegen Abend erreichen die dann auch Südhessen. In einzelnen Schauer sind da möglich. Vielerorts bleibt es aber trocken. Die Höchstwerte reichen heute von 22 Grad im Upland bis 31 Grad in Südhessen. Auf den Bergen werden es maximal 20 bis 26 Grad. Morgen dann ein Wechsel aus dichteren Wolken und Sonnenschein. Vor allem in der Nordosthälfte sind einzelne Schauer möglich. Sonst ist es aber meist trocken bei Höchstwerten von 20 bis 28 Grad.
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5: Guten Morgen und einen schönen Sonntag Ihnen. im Sommer, in den Ferien, mal die Seele baumeln lassen. Davon träumen vermutlich die meisten beim Gedanken an den Urlaub. Manchmal allerdings wird die Seele ganz unruhig, wenn der Alltagsdruck von ihr abfällt. Manch einer sucht dann Rat und Begleitung bei der Urlauberseelsorge, die an vielen touristischen Hotspots da ist, zum Beispiel auch am nordhessischen Edersee. Was man da in diesen Wochen erleben kann, davon erzählen wir gleich.
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0: Gary Rafferty war das mit Baker Street am Sonntagmorgen in HR1. Auch wenn derzeit keine großen Aufarbeitungsstudien oder gar neue Fälle die Schlagzeilen beherrschen, das Thema sexualisierte Gewalt bleibt in der Gesellschaft, bleibt auch in den christlichen Kirchen präsent. Denn vor allem das Leid der Betroffenen hört nicht auf. Und es ist wichtig, dass sie gesehen werden. Das verdeutlicht in diesen Tagen eine Installation im Wetzlarer Dom. Lebensgroße menschliche Silhouetten sind dort in den Sitzbänken verteilt. Auf ihnen Zitate von Betroffenen. Sie sind mitten unter uns. Darauf will die Installation hinweisen. Friederike Petronio vom Bistum Limburg hat die Aktion mitorganisiert.
1: Prozentual zeigt die Installation das Ausmaß von sexualisierter Gewalt in unserer Gesellschaft. Also man kann davon ausgehen, dass ungefähr 10% aller Menschen in ihrem Leben von sexualisierter Gewalt betroffen sind. Und deswegen sind auch 10% der Plätze in der Kirche sozusagen besetzt mit diesen Figuren.
2: Wer in den Dom kommt, wird das direkt bemerken. Überall sind die Holzaufsteller zu sehen. Geformt sind sie wie Menschen. Sie sitzen auf den Kirchenbänken oder stehen verteilt im großen halligen Kirchensaal. Die Auswahl der Zitate erfolgte nach Absprache mit dem Betroffenenrat. Also genau den Menschen, die in ihrem Leben schon einmal Opfer von sexuellem Missbrauch geworden sind. In der Kirche, zu Hause oder auf der Straße.
1: Uns war wichtig, dass wir diese Zitate, das, was Betroffene sagen wollten, ausdrücken wollten, mitgeben wollten, auch wirklich so unzensiert und unverändert auf diese Figuren zu schreiben. Auch wenn das, was man da liest, ja durchaus auch wehtun kann oder einen sehr, sehr nachdenklich machen kann.
2: Die Ausstellung war schon an mehreren Orten in Hessen, zum Beispiel in Frankfurt und Limburg. Dass sie jetzt in Wetzlar im Dom ist, hat aber einen ganz bestimmten Grund.
1: In der Kirche haben Missbrauchsfälle stattgefunden über viele Jahrzehnte und es wurde sehr lange den Betroffenen nicht geglaubt. Täter wurden versetzt und die Institution wurde geschützt. Und um das aufzuarbeiten, trägt die Kirche eben die Verantwortung, verschiedene Formate durchzuführen, zu unterstützen und eben genau hinzuschauen und Betroffenen eben vor allem zuzuhören.
2: Das Feedback der Besucher im Dom gegenüber der Ausstellung sei überwiegend positiv, sagt Friederike Petronio. Doch es gäbe auch Kritik und sogar Beleidigungen, zum Beispiel, dass so etwas hier nicht hergehöre. Für die Opfer sei das nur schwierig hinzunehmen, wie Sam Scharnagel vom Betroffenenbeirat erzählt.
3: Wir haben aber leider auch Reaktionen erlebt in Wetzlar, bei denen eine klare Grenze überschritten wurde, wo Betroffene teilweise entmenschlicht und massiv beleidigt wurden. Da waren eben auch Menschen aus unserem Beirat vor Ort und mussten das direkt miterleben und aushalten. Und das hat mit einer kritischen Auseinandersetzung nichts mehr zu tun.
2: Und genau wegen solchen Beleidigungen und dem Unverständnis mancher Leute gegenüber den Betroffenen muss sich jetzt was ändern, sagt Friederike Petronio.
1: Problem ist nicht, dass Betroffene keine Stimme hätten, sondern dass ihnen eben nicht zugehört wird, wenn sie sprechen wollen. Und das muss sich jetzt ändern. Und ich hoffe, dass die Installation dazu auch einen Teil beitragen kann, dass das den Menschen bewusst wird.
0: Die Installation mitten unter uns im Wetzlarer Dom will das Leid von Betroffenen von sexualisierter Gewalt erkennbar machen. Jannik Gerhardt hat uns davon berichtet.

0: Light My Fire, das waren die Doors, am Sonntagmorgen in HR1. Wer in den Urlaub fährt, hat ja meist hinterher viel zu erzählen, hoffentlich von vielen glücklichen Momenten, manchmal natürlich auch von verkorksten Urlaubstagen. Die Urlauberseelsorge der christlichen Kirchen, die will ihren Teil dazu beitragen, dass im Urlaub auch die Seelenpflege nicht zu kurz kommt. Das bedeutet nämlich innerlich auftanken, vielleicht auch mal Zeit für die Dinge, die einen innerlich umtreiben. Auch am nordhessischen Edersee sind Seelsorgerinnen und Seelsorger der Kirchen vor Ort.
1: Etwas versteckt, direkt im Grünen mit Ausblick auf den Edersee und Schloss Waldeck, liegt das offen gestaltete Kirchengelände. Spielgeräte und eine große Bühne stehen im Garten. Zur Ferienzeit ist hier für Gemeindepädagogin Annalena Stoiber-Hermani Hauptsaison.
2: Wir sind ganz in der Nähe des Edersee-Radweges. Wir haben viele Wanderer. Besucher kommen sowohl mit dem Fahrrad als auch mit dem Segelboot, als auch zu Fuß, mit oder ohne Hund. Wir sind in der Nähe des Hundestrandes, mit Rollstuhl oder ohne Rollstuhl. Wir sind da offen für alle und alle sollen sich hier wohlfühlen.
1: Auf die Besucher wartet im Sommer Live-Musik im Garten, ein Ferienprogramm für Kinder und der Gottesdienst am Sonntag, der immer bei Kaffee und Kuchen endet. Den gibt es auch nachmittags im angeschlossenen Begegnungscafé, ein Ort für Austausch und Gespräche, die meist nicht geplant sind, sondern einfach entstehen.
2: Ich glaube, wichtig ist dieser vertraute Rahmen und auch die Verschwiegenheit. Und manchmal sind die Menschen im Urlaub besonders entspannt und dann kommen schwere Themen aus dem Alltag erst recht. Die reißen einfach mit. Und wohin dann damit? Tut ja doch auch ganz, ganz gut, mit jemandem zu reden.
1: Dabei geht es neben dem Glauben auch um die ganz alltäglichen Dinge.
2: Sei das jetzt Trauerfall oder einfach herausfordernde Beziehungsthemen. Ja, manchmal geht es auch tatsächlich um Gott und die Welt, wirtschaftliche Lage. Warum ist der Edersee gerade leer? Das ist ein ganz wichtiges Thema hier gerade in der Region und verursacht ganz viele verschiedene Gefühle.
1: Die Begegnungen vor Ort ermöglicht ein großes Team an Ehrenamtlichen aus ganz Deutschland. Für die gibt es auch Schlafplätze auf dem Gelände. Viele kommen immer wieder, jeden Sommer, so wie Katharina Seitz seit 13 Jahren.
3: Es kommt jeder so, wie er kommen will und er geht auch wieder so, wie er gehen will und nimmt das mit, was er mitnehmen möchte. Ich habe hier sehr, sehr viele nette Menschen kennengelernt, über die vielen Jahre Freundschaften gefunden und es gibt ganz viel Kraft und man kann was weitergeben von dem, was man selber spürt.
1: Zwar verkleinert sich das Angebot nach der Urlaubssaison, die Gottesdienste aber finden das ganze Jahr über statt. An Heiligabend wegen der großen Nachfrage sogar mehrfach.
0: Damit die Seele aufatmen kann. Das Angebot der Urlauberseelsorge am Edersee, das hat sich unsere Reporterin Silvia Ritter angeschaut.

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1: Und gleich ist es 7.30 Uhr, halb acht. Ich habe eine Meldung aus dem Landkreis Groß-Gerau und auch für den Flughafen Frankfurt. In Walldorf und im Bereich Flughafen Frankfurt werden die Anwohner wegen eines Gebäudebrandes gebeten, Fenster und Türen geschlossen zu halten.
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1: Heute scheint uns zunächst oft die Sonne, nur in den nördlichen Landesteilen ist es zum Teil schon wolkiger. Am Nachmittag breiten sich dann von Norden her dichte Wolkenfelder aus, die gegen Abend dann auch Südhessen erreichen. Einzelne Schauer sind da möglich, vielerorts bleibt es aber trocken. Die Höchstwerte reichen heute von 22 Grad im Upland bis 31 Grad in Südhessen. Der Sonntagmorgen in HR1. Ich bin Lothar Bauer-Ochse und ich wünsche Ihnen einen schönen Sonntag.
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1: Und heute mit einer weiteren Folge unserer Sonntagsgedanken-Sommerreihe mit Popsongs auf Sinnsuche. Die steht ja in diesem Jahr unter dem Motto »Hinaus ins Weite«. Es gibt ja manchmal im Leben so Momente, wo man das Gefühl hat, ich muss dringend mal raus, muss den Kopf frei kriegen. Vielleicht, weil eine Frage geklärt werden muss oder eine Entscheidung ansteht. Peter Gabriel hat mal in einem Song von so einem Moment erzählt, in seinem Song Salisbury Hill. Und Pfarrerin Xenia Auxutat aus Stockstadt an dem Rhein hat sich für unsere Sommerreihe mit dem Song beschäftigt.
2: Hoch auf einen Berg laufen und dann oben mit einem weiten Blick belohnt werden. Der Song Salisbury Hill von Peter Gabriel beginnt genau damit.

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1: Der Sänger läuft einen Hügel hoch, schaut auf die Lichter der Stadt. Und plötzlich bleibt die Zeit stehen. Manchmal braucht es genauso einen Moment, ein paar Schritte Abstand vom Alltag, um das Leben neu zu sehen. Der Song hat einen konkreten Hintergrund. Wir sind im Jahr 1976. Peter Gabriel ist schon viele Jahre Frontman der Band Genesis. Erfolgreich, berühmt, kreativ. Und wenn Peter Gabriel dann doch mal zu Hause ist, zwischen all den Tour- und Bandterminen, geht er laufen. Er lebt in Bath, in Somerset, in England. Der Salisbury Hill liegt am Stadtrand. Ein ziemlich steiler Weg führt hinauf. Oben muss Peter Gabriel erst mal zu Atem kommen. Sein Herz pumpt von der Anstrengung. Vielleicht hört er

0: das Blut in seinen Adern rauschen. Peter Gabriel ist gerade zum zweiten Mal Vater geworden. Tochter Anna ist 2 und Melanie ein kleines Baby. Sein Zuhause ist doch eigentlich hier. Mit seiner Frau Jill und den beiden Mädchen erlebt er ein besonderes Glück als Vater. Aber er weiß, als Musiker muss er wieder weg, auf Tour mit der Band. Doch jetzt hört er oben auf dem Hügel eine Stimme, ganz nah. Er kann sie nicht überhören.
1: Dann hörte ich diese Stimme. Ich musste ihr einfach zuhören. Ich konnte gar nicht anders. Was ich da gehört habe, das konnte ich nicht glauben. Ich konnte es mir nur vorstellen.

0: Herz schlug wie wild und die Stimme sagte, komm Junge, pack deine 7 Sachen. Ich bin gekommen, um dich nach Hause zu holen.
1: Nach Hause. Das macht Gabriel auch. Er läuft den Salisbury Hill wieder runter nach Hause, wie schon so oft. Aber diesmal ist etwas anders geworden. In ihm ist ein Entschluss gereift. Er zieht sich zurück von seinen Bandkollegen. Nein, reden möchte er nicht. Er muss nachdenken. Die Begegnung auf dem Hügel hat etwas verändert. Als hätte dieser Adler so ein bisschen wie Gottes Stimme ihm diese Nachricht gebracht. Pack deine Sachen, ich bring dich nach Hause. Zu Hause, das ist seine Familie, hier in Bath. Und in Peter Gabriel reift die überraschende Entscheidung. Ich verlasse die Band. Ich bleibe Musiker, klar, aber ich starte eine Solokarriere. Und er schreibt diesen Song, Salisbury Hill. Der Hügel, auf den er immer wieder hochläuft. Er singt ihn in einem ungewöhnlichen Rhythmus, einen 7/8-Takt. Sehr viel Bewegung drin, man kommt beim Singen nicht wirklich gut mit. Er hat etwas Federndes, einen Drive, aber als wäre da immer so eine kleine Lücke. Als ob Peter Gabriel ahnt. Viele werden das jetzt nicht verstehen. Seine Freunde werden denken, dass er spinnt, jetzt auf dem Höhepunkt des Erfolgs.

0: Es gibt keine Garantie, wenn man so in eine weite, offene Zukunft läuft. Seine Bandkollegen werden ihm Sätze sagen wie: Denk nicht, dass du ein Wunder vollbringen wirst. Du kannst nicht aus Wasser Wein machen. Und du wirst schnell merken, wie du mit deinen Plänen vor verschlossenen Türen stehen wirst. Aber hier spürt ein Mensch tief im Inneren, es ist Zeit für einen neuen Weg. Peter Gabriel läuft den Salisbury Hill noch ein paar Mal hoch und runter. Unten läuft sein bisheriges Leben weiter. Noch ahnt niemand, was er plant. Den Schritt raus aus der Tretmühle.
1: So ging das tagelang, obwohl mein Leben weiterlief. Bis ich mir überlegte, was ich sagen würde, welche Verbindungen ich abbrechen sollte. Ich war nichts als nur ein kleines Rad in der großen Maschine und verließ einfach meinen Platz. Weil diese Stimme gesagt hatte: Komm Junge, pack deine Sachen, ich hol dich jetzt.
0: Der Song erklärt nicht genau, wer oder was diese Stimme oben auf dem Salisbury Hill ist. Ist es Gott? Eine innere Stimme? Das eigene Gewissen? Die Bibel erzählt oft von Menschen auf Bergen und Hügeln, denn dort geschieht etwas Besonderes. Mose begegnet Gott auf dem Berg. Jesus geht zum Beten auf einen Berg. Die Jünger sehen von oben auf einem Berg plötzlich mehr. Der Hügel steht für einen Moment der neuen Sicht. Der Song lässt das offen, aber eines wird klar. Auf dem Hügel sieht Peter Gabriel sein Leben plötzlich anders. Abstand schafft Klarheit. Der Blick in die Weite öffnet den Blick auf das eigene. Er fühlt sich als Teil einer Kulisse, wie ein kleines Teilchen in einer großen Maschine. Und darum steigt er aus. Nicht, weil alles schlecht war, sondern weil er merkt, mein Weg geht jetzt woanders weiter. Ein Perspektivwechsel ist selten bequem. Warum geht jemand, wenn alles gut läuft? Das haben sich damals viele gefragt, seine Bandkollegen sowieso, aber auch die Öffentlichkeit. Im Lied beschreibt Gabriel diesen Moment sehr körperlich. My heart going boom, boom, boom. Das Herz schlägt schneller. Wer erkennt, dass ein neuer Weg vor ihm liegt, merkt sofort, das bedeutet Veränderung. Ich kenne solche Momente. Eine wichtige Entscheidung. Ein neuer Lebensabschnitt. Der Anfang einer Beziehung. Das Ende einer Ehe. Von so einem Hügel aus kann man sehen, was vor einem liegt, was dran ist. Aber gehen muss man den Weg selbst. Genau das tat Peter Gabriel, als er Genesis verließ. Der Blick ins Weite, dort oben, auf Salisbury Hill, hat ihm geholfen, das zu sehen. Ich denke, jeder braucht solche Orte, um Abstand zu gewinnen. Einen weiten Blick auf das eigene Leben. Bei einem Spaziergang, im Gespräch mit jemand anderem. Vielleicht in einem Gebet. Oder einfach eine Zeit der Stille auf einem Berghügel. Orte, an denen man kurz aus der Maschine des Alltags aussteigen und dann fragen kann, wo stehe ich eigentlich? Und wie soll mein Weg weitergehen? In den gewohnten Gleisen, weil sich alles für mich gut anfühlt. Oder mit einer Veränderung. Der Song Salisbury Hill endet mit einem Bild der Freiheit.

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1: Der Sänger hat seinen Weg gefunden. Nicht unbedingt den einfachsten, aber einen, der zu ihm passt. Seine Frau, die Kinder, bei ihnen ist er zu Hause. Natürlich macht er weiter Musik, aber Peter Gabriel startet jetzt seine Solokarriere. Er kann selbst bestimmen, was er sich wann vornimmt, muss sich nicht den Anforderungen der Band anpassen. Für mich ist Salisbury Hill darum eine Erinnerung, wie gut es tut, immer mal wieder auf so einen eigenen Salisbury Hill zu gehen und von oben auf die Weite meines Lebens zu schauen.

Hinaus ins Weite, hinaus auf den Berg und in den Neustart. Das waren die HR1 Sonntagsgedanken in unserer Sommerreihe mit Pompsongs auf Sinnsuche. Hat Pfarrerin Xenia Auxutat aus Stockstadt am Rhein sich mit Peter Gabriels Song Salisbury Hill beschäftigt. Hinaus ins Weite ist das Motto der Sommerreihe. Nächste Woche in dieser Stelle Michael Jacksons Earth Song. 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
1: 8 Uhr. Autofahrer rast bei CSD in Berlin in Menschenmenge. Brände in Frankreich und Spanien wüten weiter. Badeunfall in der Lahn in Gießen. Das Wetter, Sonne, Wolken, einzelne Schauer bei 22 bis 31 Grad. Mein Name ist Heiko Schneider. Guten Morgen. Auf den Christopher Street Day in Berlin ist ein tödlicher Anschlag verübt worden. Nach Angaben der Polizei war am späten Abend ein Autofahrer in eine Menschenmenge gerast. Eine Frau starb, mindestens 16 Menschen wurden verletzt, 3 von ihnen lebensgefährlich. Tatverdächtig ist demnach ein 21-Jähriger, der als Islamist gilt. ARD-Reporter Steve Neuwirth.
2: Der Verdächtige ist laut Polizei weiter auf der Flucht. Nach dpa-Informationen hat der 21-Jährige Familie in Berlin und wurde erst im Mai 2026 aus dem Jugendarrest entlassen. Bei dem Angriff gestern, kurz vor 22 Uhr, ist der Verdächtige nach bisherigen Erkenntnissen mit einem weißen Kastenwagen in den Berliner Tiergarten eingefahren. Auf einem breiten Parkweg soll der Täter dann mehrere Menschen angefahren haben und anschließend gegen einen Baum im Tiergarten gefahren sein.
1: In Frankreich und Spanien ist die Lage in den Waldbrandgebieten weiter dramatisch. Nahe Bordeaux an der französischen Atlantikküste wurden laut Behörden weitere 55.000 Menschen aufgefordert, sich in Sicherheit zu bringen. Insgesamt wurden schon mehr als 200.000 Betroffene evakuiert, unter ihnen auch viele Urlauber. In Spanien mussten in der besonders betroffenen Region westlich von Madrid rund 60.000 Menschen ihre Häuser verlassen. Bei einem Brand nahe Valencia kam ein Mensch ums Leben. Badeunfall in Gießen. Ein 34-jähriger Mann ist in der Lahn ums Leben gekommen. Er war laut Polizei gestern Nachmittag in den Fluss gesprungen. HR-Reporterin Conny Bestedt.
3: Zeugen beobachten, dass er einmal kurz auftaucht, dann verschwindet er unter Wasser. Die DLRG kommt mit einem Sonarboot. Der Mann wird geortet. Taucher holen ihn aus 3 Meter Tiefe nach oben. Der 34-Jährige kann aber nur noch tot geborgen werden. Bei der Rettungsaktion war auch ein Hubschrauber im Einsatz.
1: Im Piemont in Norditalien ist es beim Protest gegen den Bau einer neuen Bahnstrecke durch die Alpen zu Ausschreitungen gekommen. Mindestens 60 Polizisten wurden verletzt. ARD-Korrespondentin Anna Giordano.
4: Am traditionellen jährlichen Protestmarsch gegen die Alpen-Schnellfahrstrecke Turin-Lyon nahmen laut Veranstaltern rund 20.000 Menschen teil. Aus dem friedlichen Zug lösten sich dann mehrere hundert Vermummte, die das Baustellengelände sowie die dort stationierten Sicherheitskräfte mit Steinen, Feuerwerkskörpern und Molotow-Cocktails angriffen. Mehrere Polizeifahrzeuge wurden in Brand gesetzt. Die Polizei reagierte mit Wasserwerfern und Tränengas.
1: In Paris geht heute nach mehr als 3.200 Kilometern die Tour de France zu Ende. Traditionell wird dabei der Gesamtführende nicht mehr angegriffen. In diesem Jahr ist das wieder Tadej Pogacar aus Slowenien. Es ist schon sein 5. Sieg bei der Tour de France. Wegen der Waldbrände an der Atlantikküste wurde die letzte Etappe von mehr als 130 auf knapp 90 Kilometer verkürzt. Dadurch kann auf Sicherheitskräfte verzichtet werden, die stattdessen beim Kampf gegen die Flammen helfen. Und das waren die Nachrichten.
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5: Um 8:03 Uhr mit einer Warnmeldung zunächst. Vorsicht auf der B252 Korbach Richtung Bad Arolsen, in Höhe Bad Arolsen. Da sind Tiere auf der Fahrbahn. Und eine Meldung aus dem Landkreis Groß-Gerau und für den Flughafen Frankfurt in Walldorf und im Bereich Frankfurt Flughafen werden die Anwohner wegen eines Gebäudebrandes gebeten, Fenster und Türen geschlossen zu halten.
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5: Heute scheint uns zunächst oft die Sonne, nur in den nördlichen Landesteilen, da ist es zum Teil jetzt schon ein bisschen wolkiger. Am Nachmittag breiten sich dann von Norden her dichte Wolkenfelder über das ganze Land aus. Gegen Abend erreichen die dann auch Südhessen. Einzelne Schauer sind möglich, vielerorts bleibt es aber trocken. Die Höchstwerte reichen von 22 Grad im Upland bis 31 Grad in Südhessen. Auf den Bergen werden es maximal 20 bis 26 Grad. Morgen dann ein Wechsel aus dichteren Wolken und Sonnenschein. Vor allem in der Nordhälfte einzelne Schauer, sonst aber meist trocken. Höchstwerte morgen 20 bis 28 Grad.
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5: Schönen guten Morgen. Ich wünsche Ihnen einen wunderschönen Sonntag. Schon als Kinder haben wir es ja geliebt, Geschichten Geschichten zu hören, abends vor dem Einschlafen oder wenn Oma erzählte. Geschichten eröffnen uns die Welt, sie deuten das Leben, sie zeigen uns, was wichtig ist, was gut ist, was böse. Und im Lauf der Jahre wird dann unser Leben selbst zur Geschichte, die großen und kleinen Erlebnisse, die Abenteuer, die Beziehungen, die Erfolge und das Scheitern, das Wunderbare und das Schreckliche, all das prägt, wer wir sind. Und mit diesen Geschichten, die uns prägen und mit ihrer besonderen Kraft, will ich mich heute beschäftigen. Da spreche ich zum Beispiel mit einem Unternehmensberater, der Firmen hilft, ihre Strategie in eine gute Geschichte zu packen.
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0: Sweet Home Alabama, das waren die heimatverbundenen Lynyrd Skynyrd. Kennen Sie eigentlich die Geschichten Ihres Heimatortes? Vielleicht hat ja in dem einen oder anderen Haus ein berühmter Mensch gelebt. Vielleicht ist an dem einen oder anderen Ort irgendwas Besonderes passiert. Oft ist uns das ja gar nicht so bewusst, wenn wir so alltäglich durch die Straßen laufen. Dazu kommt, dass uns allzu oft nur die Geschichten von Männern erzählt werden. Die Geschichten der Frauen stehen viel weniger im Rampenlicht. Ein besonderer Stadtspaziergang in Frankfurt will das ändern.
1: Elisabeth Lücke steht vor einem Schuhgeschäft in der Frankfurter Innenstadt. Nur wer genau hinschaut, sieht die kleine Gedenktafel.
2: Da frage ich mich immer, ist das bewusst gemacht? Soll an diese Frau nicht erinnert werden?
1: Die kleine Plakette soll an Katharina Elisabeth Goethe erinnern, die Mutter von Johann Wolfgang. Eigentlich eine bedeutsame Frankfurterin. Nur eine dunkelgraue Tafel auf dunkelgrauer Fassade fällt beim besten Willen kaum ins Auge. Elisabeth Lücke führt weiter, erzählt von Frauen wie Justinia von Kronstetten oder Maria Sibylla Merian und bleibt an diesem lauen Sommerabend irgendwann vor der Paulskirche stehen. Frauen in der Politik ist hier das Thema.
2: Ein großer Meilenstein in ihrem Lebensweg und in ihrer Geschichte war sicherlich das Jahr 1961. Da wurde sie in das Kabinett Adenauer berufen als Gesundheitsministerin.
1: Die Frau, um die es hier geht, ist Elisabeth Schwarzhaupt. Sie war die erste und einzige Frau im Kabinett Adenauer. Eine wichtige Figur der deutschen Demokratiegeschichte.
2: Adenauer pflegte seine Leute im Kabinett immer zu begrüßen mit den Worten: Moin, meine Herren, jetzt saß sie da aber auch. Dann hat er sie angeguckt und hat gesagt: In diesem Kreis sind auch Sie ein Herr.
1: Sie hat sich nicht beirren lassen. Diesen Satz sagt Elisabeth Lücke an diesem Abend mehrfach.
3: Stark von den Frauen, dass sie dran geblieben sind, also dass sie sich nicht haben unterbuttern lassen.
1: Sagt Steffi, die an der Führung teilnimmt.
3: Sondern dass sie wirklich bei sich geblieben sind und nicht haben sich unterdrücken lassen oder vorschreiben lassen, was sie machen sollen, nur weil die Gesellschaftsform das nicht vorgesehen hat.
1: Auch für die Politikerin Elisabeth Schwarzhaupt war eigentlich ein anderer Weg vorgesehen. Sie sollte Lehrerin werden, wie ihre Mutter.
2: Das brachte ihr nicht die Erfüllung. Sie wollte gerne Jura studieren. Aber das ist eine Zeit gewesen, in der Frauen noch nicht Richterinnen werden konnten.
1: Das war in den 1920er Jahren. Elisabeth Schwarzhaupt studierte trotzdem und wurde noch vor dem Krieg Richterin, kämpfte für die Rechte von Frauen und verlor unter den Nazis deshalb ihren Posten. Immerhin gibt es in Frankfurt eine kleine Grünanlage, die nach Elisabeth Schwarzhaupt benannt wurde. Für Teilnehmerin Steffi sind die Straßen ihrer Stadt jetzt mit neuen Geschichten verbunden.
3: Ich werde auf jeden Fall, wenn ich jetzt durch Frankfurt laufe und die Orte nochmal sehe, immer irgendwie in Erinnerung haben, dass die und die Frau hier gelebt hat oder was getan hat.
0: Die Geschichten einer Stadt, die Geschichten von Frauen in dieser Stadt, die will ein besonderer Stadtspaziergang in Frankfurt sichtbar machen. Unsere Reporterin Johanna Manga war mit unterwegs. Und an dieser Stelle eine Warnmeldung für die Autofahrer. Vorsicht auf der B8 Frankfurt-Königstein zwischen Sulzbach und Bad Soden. Dort sind Personen auf der Fahrbahn. Deshalb Vorsicht auf der B8 Frankfurt-Königstein zwischen Sulzbach und Bad Soden.

0: Eine Vater-Sohn-Geschichte hier erzählt von Cat Stevens. HR1 am Sonntagmorgen. Heute beschäftige ich mich mit der besonderen Kraft von Geschichten. Schon Jesus wusste ja, dass gute Geschichten viel mehr erreichen können als Belehrung. Jesus war ein genialer Geschichtenerzähler, wie wir aus den in der Bibel überlieferten Gleichniserzählungen wissen. Auch das Judentum hat eine große Erzähltradition, der Islam genauso, die asiatischen Religionen. Eigentlich kann man sagen, kein Religionsgründer ohne eine gute Geschichte, kein Heiliger ohne seine Story. In den Geschichten wird überliefert, was im Leben wichtig ist, was gut ist oder böse. Und Geschichten erklären die Welt und den Himmel. Und das gilt dann auch für heilige oder besondere Orte. Zum Beispiel die Bonifatiusquelle im Norden von Frankfurt.
1: Der Bonifatiusbrunnen sprudelt und ist seit einigen Jahren ummauert. Stufen führen zur Quelle, hier auf dem Frankfurter Riedberg, direkt auf dem Bonifatiuspilgerweg. Der ist 180 Kilometer lang und führt einmal quer durch Hessen. Von Mainz nach Fulda. Das ist genau die Route, auf der Bonifatius Leichnam auf seinem letzten Weg zur Grabstätte nach Fulda getragen wurde. Das war im Jahr 754. Hier am Riedberg machte die Trauerprozession eine Pause und stellte den schweren Sarg ab. Und genau an der Stelle entstand der Brunnen, erklärt Kurt Mathé vom Verein Bonifatiusroute.
2: Bei der Nachtrast gab es einen großen Auflauf der Menschen, die hier drumherum wohnten, weil es ja ein großes gesellschaftliches Ereignis war. Und es geht die Legende, muss man sagen, dass anlässlich dieser Nachtrast dieser Brunnen, diese Quelle entstanden ist.
1: Der Bonifatiusbrunnen ist bis heute das einzige Überbleibsel für die Rast des Leichenzugs. Später wurde direkt neben dieser wundersamen Stelle eine Kirche gebaut. Die hat allerdings die Reformation nicht überstanden. Der Brunnen dagegen sprudelt immer noch und erfrischt die Wanderer, die sich auf der Spur von Bonifatius letztem Weg begeben.
0: Die Geschichte rund um den Bonifatiusbrunnen am hessischen Bonifatius-Pilgerweg, die hat uns Anne-Kathrin Hochstrat erzählt. Und jetzt ganz entsprechend, geh mit Gott, vaya con Dios.

0: 8.30 Uhr ist es geworden.
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0: Und da habe ich zunächst zwei Warnmeldungen. Vorsicht auf der A49 Gießen Richtung Kassel. Zwischen Neuental und Borken, da liegt ein totes Tier auf dem rechten Fahrstreifen. Und Vorsicht auch auf der B8 Frankfurt-Königstein zwischen Sulzbach und Bad Soden. Da sind Personen auf der Fahrbahn. Und weiter eine Meldung aus dem Landkreis Groß-Gerau und Flughafen Frankfurt. In Walldorf und im Bereich Flughafen Frankfurt werden die Anwohner wegen eines Gebäudebrandes weiterhin gebeten, Fenster und Türen geschlossen zu halten.
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0: Heute scheint uns zunächst oft die Sonne, nur in den nördlichen Landesteilen, da ist es zum Teil schon ein bisschen wolkiger. Am Nachmittag breiten sich dann von Norden her dichte Wolkenfelder aus. Die ziehen übers ganze Land, erreichen gegen Abend Südhessen. Einzelne Schauer sind da möglich, vielerorts bleibt es aber trocken. Die Höchstwerte reichen heute von 22 Grad im Upland bis 31 Grad in Südhessen. Die Kraft guter Geschichten ist mein Thema heute. Geschichten, die uns prägen. Auch große Unternehmen wissen, dass sie mit einer guten Story erfolgreicher sein können. Was dahinter steckt, darüber spreche ich gleich. Ich bin Lothar Bauer-Ochs und wünsche Ihnen einen schönen Sonntag. Hab jetzt Tanita Tikaram für Sie und danach Amazon, Lake and Palmer.
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Und hier ist Heinz mit einer Warnmeldung für die Autofahrer. Vorsicht auf der A67 Mannheim Richtung Darmstadt. Zwischen Dorsch und Gernsheim, da befindet sich ein Reh auf der Fahrbahn. Fahren Sie bitte entsprechend vorsichtig auf der A67 Mannheim Richtung Darmstadt. Zwischen Dorsch und Gernsheim. HR1, ein Sonntagmorgen rund um die Bedeutung und die Wirkung von Geschichten. Wenn man etwas verkaufen will, ein Handy, ein Parfum, ein politisches Programm oder auch eine eigene gute Idee, dann ist es gut, wenn man dafür eine gute Geschichte hat, ein Narrativ, eine Story. Davon ist Thomas Pütschak überzeugt, der bei großen Firmen und Führungskräften als Coach und Trainer unterwegs ist und ihnen strategisches Storytelling nahebringt. Also die Kunst, aus Firmenstrategien spannende Geschichten zu machen. Herr Pütschak, Zahlen,

0: HR1, der Sonntagmorgen rund um Geschichten, die uns bewegen und die uns prägen. Heute ist ja das Wort Narrativ in aller Munde, also die Erkenntnis, dass man für alles, was einem wichtig ist, für das man werben will, ob Produkte, Ideen oder Werte, eine gute Geschichte braucht. Thomas Pitschak ist ein Experte für das Richtige, für das strategische Storytelling. Herr Pitschak, was macht denn eigentlich eine richtig gute Geschichte aus? Gibt es da Regeln?
1: Oh ja, absolut. Für mich ist Storytelling heißt, Strukturen zu folgen. Also es geht nicht nur um Intuition, Kreativität, Ideen und so weiter, sondern es geht auch darum, in bestimmten Strukturen zu arbeiten. Und eine Struktur, die ich extrem nützlich finde, ist die emotionale Fieberkurve. Das heißt, die Idee ist, im Wechsel beide Ausschläge zu zeigen. Das Gelingen und das Scheitern. Das Glück, das Unglück. So, und wenn ich das mache, dann habe ich eine ganz andere Dynamik in meiner Geschichte. Nehmen wir ein Beispiel, Martin Luther King, die legendäre Rede I Have a Dream. Bevor er zum Traum kommt, gibt es einen Teil I Have a Nightmare. Und der ist wichtig als Voraussetzung, dass dieser I Have a Dream Teil noch viel, viel stärker wirkt. Und so erzeugt er Resonanz, Glaubwürdigkeit, Vertrauen, all das.
0: Sie sprechen ja gelegentlich auch von einer Heldenreise, die vielen guten Geschichten zugrunde liegt. Was heißt das?
1: Ja, die Heldenreise ist so eine Superstruktur. Wir finden die in Mythen, in Märchen, in biografischen Erzählungen, in der Werbung, in Romanen. Und sie ist im Grunde, kann man sagen, das Modell für Hollywood-Filme. Wenn man es vereinfacht, dann sieht es so aus, eine Heldin verlässt ihre Heimat mit einer Mission und sie kämpft sich gegen Widerstände durch, um diese zu erfüllen. So. Und am Ende kehrt sie zurück. Dann haben sich zwei Dinge verändert. Und das ist wichtig bei dieser Heldenreise. Einmal innerlich, sie ist eine andere geworden. Mhm. Und äußerlich, auch die Welt hat sich ein bisschen verändert. Wenn wir jetzt ein Beispiel nehmen, aktuell gerade im Kino, Christopher Nolan, Odysseus. Mhm. Ja. Fast 3000 Jahre alte Story, genau das ist es. Ne? Wenn man so will, eine riesige Heldenreise oder auch immer so eine Sequenz von Heldenreisen, wo es immer darum geht, irgendwie eine Herausforderung, scheitern, scheitern, scheitern. Ah, jetzt habe ich es hingekriegt. Ach, da kommt die nächste Herausforderung. Und das lieben wir.
0: Schauen wir noch mal, was Geschichten mit uns eigentlich machen. Verändern sie uns? Können sie uns vielleicht sogar besser motivieren für etwas, besser als Appelle oder Regeln?
1: Unbedingt. Also würde ich auch sagen, ja. Geschichten haben dieses Moment der Faszination. Ich gebe Ihnen ein Beispiel aus einer ganz anderen Ecke. Die Evangelische Schule Berlin Zentrum, die sagt, unsere Schülerinnen und Schüler sollen lernen, mutig die Welt zu gestalten. Und da gibt es so ein Fach, das heißt Herausforderung. Und da schicken die ihre Schülerinnen und Schüler einfach auf eine Reise. Da müssen sie mit ganz wenig Geld auskommen und haben quasi Herausforderungen am laufenden Band. Ne? Wo sollen wir eigentlich schlafen? Wo bekommen wir was zu essen? Was tun wir bei Regen? Ich habe so ein Kapitel über die geschrieben in einem meiner Bücher und da sagt so eine Schülerin, man scheitert eigentlich die ganze Zeit. Alles geht schief. Und doch kriegen sie es am Ende hin. So, und dann teilen sie ihre Stories mit der ganzen Schule. Und das sind lauter Geschichten, die das Leben schrieben. Man lacht dann so, man weint und staunt gemeinsam. Und mit so einem Programm erreiche ich doch viel, viel mehr Kinder und Jugendliche und viel, viel nachhaltiger als im klassischen Unterricht. Weil wir erleben, wie wir selber Geschichte schreiben und weil wir andere Menschen bewegen, indem wir diese Geschichte dann erzählen.
0: Thomas Pitschak, er ist Experte für strategisches Storytelling. Er weiß, dass man mit Geschichten Menschen viel besser erreichen kann als mit trockenen Fakten. Und er beschreibt das zum Beispiel in einem Buch, das heißt Tell Me, wie Sie mit Storytelling überzeugen. Herr Pitschak, ich danke Ihnen für das Gespräch.
1: Sehr gerne.

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1: 9 Uhr. Autofahrer rast bei CSD in Berlin in Menschenmenge. Brände in Frankreich und Spanien wüten weiter. Badeunfall in der Lahn in Gießen. Das Wetter: Sonne, Wolken, einzelne Schauer bei 22 bis 31 Grad. Mein Name ist Heiko Schneider. Guten Morgen. Beim Christopher Street Day in Berlin hat sich am späten Abend ein Anschlag ereignet. Wie die Behörden mitteilten, fuhr im Tiergarten ein Mann mit einem Transporter in eine Menschenmenge. Eine Frau starb, mindestens 16 weitere Menschen wurden verletzt, 3 von ihnen lebensgefährlich. ARD-Reporter Sebastian Schöbel.
2: Rund um den Tatort im Berliner Tiergarten ist alles abgesperrt. Die Polizei ist weiter mit einem großen Aufgebot im Einsatz. Die Polizei fahndet nach einem dringend Tatverdächtigen, laut Polizei 21 Jahre alt, mit Verbindungen in die Islamistenszene. Die Polizei durchsuchte noch in der Nacht eine Wohnung in Schöneberg. Allerdings gab es keine Festnahme. Unklar ist auch noch, ob der Täter nach der Amokfahrt Menschen mit einer Waffe angegriffen hat. Augenzeugen hatten von Stichverletzungen berichtet.
1: Bei den Waldbränden in Spanien und Frankreich zeichnet sich keine Verbesserung der Lage ab. In der Nähe der spanischen Hauptstadt Madrid fachen Winde die Flammen immer wieder an. Und an der französischen Atlantikküste wurden in der Nacht weitere Orte mit insgesamt 55.000 Einwohnern evakuiert. Die Flammen rücken immer weiter auf Bordeaux zu. ARD-Korrespondent Kai Rienecker.
3: Starker Brandgeruch liegt über einem Großteil der Stadt. Das Feuer hat mittlerweile eine Fläche von über 40.000 Hektar verbrannt. Das ist mehr als die Brandfläche des gesamten letzten Jahres in Frankreich. Über 200.000 Menschen wurden in der Region bereits in Sicherheit gebracht von den Behörden. Der französische Innenminister Nunez sprach von der größten zivilen Evakuierungsoperation, die Frankreich außerhalb von kriegerischen Konflikten bisher gekannt habe.
1: Badeunfall in Gießen. Ein 34-jähriger Mann ist in der Lahn ums Leben gekommen. Er war laut Polizei gestern Nachmittag in den Fluss gesprungen. HR-Reporterin Conny Bestedt.
4: Zeugen beobachten, dass er einmal kurz auftaucht, dann verschwindet er unter Wasser. Die DLRG kommt mit einem Sonarboot. Der Mann wird geortet. Taucher holen ihn aus 3 Meter Tiefe nach oben. Der 34-Jährige kann aber nur noch tot geborgen werden. Bei der Rettungsaktion war auch ein Hubschrauber im Einsatz.
1: In Rio de Janeiro beginnt heute eine internationale AIDS-Konferenz. Bis Freitag werden mehrere tausend Wissenschaftler und Ärzte, Politiker und Aktivisten in der brasilianischen Metropole erwartet. Sie sprechen unter anderem über neue Medikamente und Präventionsansätze. Nach Angaben des Aktionsbündnisses gegen AIDS infizieren sich jedes Jahr weltweit rund 1,2 Millionen Menschen neu mit HIV. Etwa 570.000 Menschen sterben an AIDS. In Paris geht heute nach mehr als 3.200 Kilometern die Tour de France zu Ende. Traditionell wird dabei der Gesamtführende nicht mehr angegriffen. In diesem Jahr ist das wieder Tadej Pogacar aus Slowenien. Es ist schon sein 5. Sieg bei der Tour de France. Wegen der Waldbrände an der Atlantikküste wurde die letzte Etappe von mehr als 130 auf knapp 90 Kilometer verkürzt. Dadurch kann auf Sicherheitskräfte verzichtet werden, die stattdessen beim Kampf gegen die Flammen helfen. Und das waren die Nachrichten.
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5: Es ist jetzt 9:03 und es sieht gut aus auf den Straßen in Hessen. Meldungen über Staus oder Störungen liegen mir nicht vor. Allen, die unterwegs sind, wünsche ich eine gute Fahrt.
0: Das Wetter für Hessen.
5: Heute scheint uns zunächst oft die Sonne, nur in den nördlichen Landesteilen ist es zum Teil schon wolkiger. Am Nachmittag breiten sich dann von Norden her dichte Wolkenfelder aus, die erreichen gegen Abend dann Südhessen. Einzelne Schauer sind möglich, vielerorts bleibt es aber trocken. Die Höchstwerte heute von 22 Grad im Upland bis 31 Grad in Südhessen. Auf den Bergen werden es maximal 20 bis 26 Grad. Morgen dann ein Wechsel aus dichteren Wolken und Sonnenschein. Vor allem in der Nordosthälfte einzelne Schauer, sonst meist trocken. Höchstwerte morgen 20 bis 28 Grad.
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5: Schönen guten Morgen. Ich wünsche Ihnen einen wunderschönen Sonntag. Und hier geht's heute um Geschichten, die uns prägen. In jedem Freundeskreis sammeln sich also im Laufe der Jahre Erlebnisse und Erinnerungen, die man sich immer wieder mal erzählen kann. Geschichten, die zusammenschweißen. Auch in vielen Familien werden Geschichten überliefert und das oft über Generationen. Dramatisch wird es allerdings dann, wenn sich so eine Familienüberlieferung als falsch herausstellt. Und 80 Jahre Hessen, das ist auch viel Zeit für prägende Geschichten. Aber auch aus der Zeit davor gibt es viel zu erzählen. Wir hören heute davon. Geschichten, die uns prägen. Mein HR1-Sonntagsthema heute.
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0: HR1, der Sonntagmorgen, über die Geschichten, die uns prägen. Und zu den Geschichten, die uns prägen, gehören ja auch vornehmlich die Familiengeschichten, wie Oma damals flüchten musste und der Opa die Familie in schlimmen Zeiten durchgebracht hat. Andreas Bönte war lange Jahre ein bekannter Fernsehmoderator beim Bayerischen Fernsehen. Er hat seine Familiengeschichte gründlich aufgearbeitet und dabei eher erschreckende Entdeckungen gemacht. Herr Bönte, es geht bei all dem um die Verwicklung ihrer Familie in die Nazi-Verbrechen. Sie wussten, dass sich ihr Opa 1944 umgebracht hatte. Was wurde denn in Ihrer Familie sonst über diese Zeit erzählt?
1: Ehrlich gesagt gar nichts. Also bei uns wurde geschwiegen, als wenn es diesen Großvater und die ganze Zeit nicht gegeben hätte. Meine Fragen blieben auch immer völlig unbeantwortet. Es war nur eine einzige Ausnahme. Mein Vater sagte einmal, ohne einen Bezug auf die eigene Familiengeschichte zu nehmen, sagte er, den Deutschen hätte man den Krieg vielleicht noch mal irgendwann verziehen, aber nicht die industrielle Vernichtung von Millionen von Juden. Das ist das Einzige, was bei uns gesprochen worden ist.
0: Aber dennoch habe ich so das Gefühl, war das Verschwiegene irgendwie präsent? Wie zeigte sich das?
1: Die Erklärung habe ich erst später gefunden, aber meine Eltern beide konnten keine Liebe oder Wärme den eigenen Kindern zeigen. Das ist uns schon aufgefallen. Und meine Mutter war immer sehr depressiv. Sie hatte Angststörungen gehabt. Sie war ein furchtbarer Hypochonder. Und diese übergroße Nervosität, die immer in unserer Familie geherrscht hat, die wurde dann übertragen. Also die bekam ich dann auch mit. Ich war dann auch eine ganze Zeit lang ein sehr starker Hypochonder, was dann letztlich in dieser schweren Angststörung in der Mitte des Lebens dann gegipfelt hat. Und was ich auch noch geerbt habe, war wirklich eine jahrelange Problematik mit Nähe zu Menschen. Wenn man nicht weiß, was Liebe ist, wenn man nicht weiß, was Nähe zu Menschen ist, dann muss man das erst lernen. Und das ist sehr schwer. Eigentlich meine Enkelin schafft das jetzt momentan, dass ich diese Nähe rauslasse.
0: Herr Bönte, Sie haben dann mit 37 Jahren herausgefunden, was alle verschwiegen hatten. Opa war ein Nazi, ein SA-Obersturmführer. Er war in Rheine aktiv dabei, als die Synagogen brannten. Was hat das dann in Ihnen bewirkt?
1: Also als ich das erfahren habe, war das für mich natürlich erstmal eine große Enttäuschung, dass meine Eltern mit mir darüber nie geredet haben. Es war auch wirklich ein Schock. Und das war für mich wirklich so eine Geschichte. Ich habe jahrelang nicht geglaubt, dass wir eine Täterfamilie sind. Also das ist schon ein harter Klotz, den man dann am Bein hat. Und dann ist man plötzlich selber betroffen.
0: Genau, Herr Bönte, wenn Sie heute die Geschichte Ihrer Familie erzählen, Sie haben es gesagt, eine Täterfamilie, dann müssen Sie eben auch vom Bösen erzählen, für das Ihre Vorfahren stehen. Das ist aber doch vermutlich nicht einfach für Sie, oder?
1: Das ist nicht einfach, wobei man gewöhnt sich dann auch irgendwann dran, diese Geschichte einfach anzunehmen und wahrzunehmen. Aber ich habe mir das ein paar Mal gefragt, was ist eigentlich besser? Also das Böse nicht zu kennen, was dann aber auch weiter wirkt natürlich in unseren Seelen, oder eben das Schweigen weiterhin zu ertragen. Und für mich ist es auch das Böse zu wissen mittlerweile leichter, weil ich mit mir auch jetzt im Reinen bin und interessanterweise auch eher mit meinen Eltern im Reinen bin, weil ich vieles von denen erklären kann, wie seltsam sie sich verhalten haben. Also für mich ist auch eine Botschaft an die Mitglieder meiner Generation, schaut nach. 30% der Menschen in Deutschland glauben wirklich, dass ihre Vorfahren in der NS-Zeit Opfern geholfen haben. Die wahre Zahl liegt bei 0,6%. Und das sind die falschen Narrative, die nach wie vor immer noch wirken und natürlich dann auch völlig falsche Schlüsse in der Gesellschaft führen. Und dagegen muss man was tun.
0: Ein Blick in die eigene Familiengeschichte. Und das ist ja zurzeit in manchen Familien ein Thema, auch durch die Veröffentlichung der NSDAP-Mitgliederkartei. Die Familienrecherche von Andreas Bönte, die erscheint in 3 Wochen im Herder Verlag als Buch unter dem Titel Die Vergangenheit in mir. Und das Buch, das können Sie jetzt schon vorbestellen. Herr Bönte, ich danke Ihnen sehr für das Gespräch.
1: Ich danke Ihnen auch. Vielen Dank.

0: Fleetwood Mac sind das am Sonntagmorgen in HR1. Geschichten haben ja eine große Wirkung auf uns. Sie können uns in ihren Bann ziehen, lösen große Gefühle aus, entführen uns in fremde Welten. Und sie können zugleich auch eine Gemeinschaft zusammenschweißen. Vermutlich gibt es ja keine Familie und keinen Freundeskreis, der nicht so einen kleinen Schatz an Geschichten hat. Geschichten, die man immer wieder gerne erzählt, immer wieder hören kann. Und das geht dann oft los mit, weißt du noch?
1: Die Mama war in der Klinik und wir drei Kinder waren zu Hause. Und Papa musste kochen. Und weil er am liebsten Linsensuppe gegessen hat, hat er Linsensuppe gekocht. Aber er wusste nicht, wie er die würzen soll. Und da hat er von meiner Mutter ihre vielen Gewürze alles so reingemacht, was er so vor die Finger gekriegt hat. Und so hat die Suppe dann auch geschmeckt. Und er aber, stellt euch nicht so an, und hat vorgegessen. Und dann hat er schlauerweise einen Schokoladenpudding gekocht und uns damit bestochen. Also haben wir uns dann mit Mühe und Not eine Kelle Suppe dann reingezwungen, nur für den Schokoladenpudding.
2: Wir saßen hier einst und wir haben hier Joint geraucht, ne? Und dann kam eine ältere Frau vorbei und wir waren schon so bereit dafür, dass sie sich beschwert und so. Und sie zeigte auf den Baum da oben in die Kuhle. Und da saß so ein Uhu, eine Eule. Ich weiß jetzt nicht ganz genau, aber für Frankfurter Innenstadt war sehr kurios auf jeden Fall. Wir hatten ganz andere Vorurteile irgendwie, was sie jetzt sagen wird. Und es war ein legendärer Auftritt, so ja, merkt man sich, wird man nie vergessen.
3: Die beiden sitzen in einem Büro, ich bin im Nachbarbüro. Und dann hatten sie irgendwann Namen von ihren Eltern oder Großeltern auch.
4: erraten wollen.
3: Dann ging es darum, dass ich Anfangsbuchstaben von dem Zweitnamen meiner Mutter sagen sollte. Und dann habe ich mich so darauf konzentriert, diesen Namen nicht auszusprechen. Wollte nur D sagen und dann sage ich einfach Denise.
4: Und seitdem erzählen wir uns das regelmäßig.
5: Auch unsere Gruppe heißt Denise.
0: Hörbar eine Geschichte, die sie sich immer wieder gerne erzählen. Unsere Reporterin Johanna Manger hat ein paar Beispiele für solche Geschichten gesammelt. Geschichten, die uns prägen. Das ist heute mein HR1-Sonntagsthema.

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1: Um 39 Minuten mit einer Meldung von der A7 Fulda Richtung Würzburg. Zwischen Fulda Dreieck und Bad Brückenau Volkers, da gibt es 3 Kilometer Stau ab der Raststätte Utrichshausen. Allen, die unterwegs sind, wünsche ich eine gute Fahrt. Kommen Sie gut an.
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1: Heute scheint uns zunächst oft die Sonne, nur in den nördlichen Landesteilen ist es zum Teil schon ein bisschen wolkiger. Die Wolken, die breiten sich dann im Laufe des Tages von Norden her über das ganze Land aus. Gegen Abend erreichen sie Südhessen. Einzelne Schauer sind da möglich, vielerorts bleibt es aber trocken. Die Höchstwerte reichen heute von 22 Grad im Upland bis 31 Grad in Südhessen. Der Sonntagmorgen in HR1. Weißt du noch? Geschichten, die uns prägen, um die dreht sich heute der Sonntagmorgen. 80 Jahre Hessen, das ist ja an sich schon viel Zeit für gute Geschichten. Aber es gibt darüber hinaus noch Geschichten, die das Land und seine Menschen geprägt haben. An ein paar davon erinnern wir gleich. Ich bin Lothar Bauer-Ochse und ich wünsche Ihnen einen wunderschönen Sonntag.
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0: HR1, Geschichte und Geschichten, die das Leben prägen. Das ist heute mein Sonntagsthema. 80 Jahre, da können sich schon eine Menge Geschichten ansammeln. Allerdings für ein Land im Rahmen einer mehrtausendjährigen Weltgeschichte, da sind 80 Jahre dann eigentlich gar nicht so viel. Welche Geschichten aus Hessen muss man eigentlich kennen? Das haben wir uns gefragt und diese Frage habe ich mit Alexander Maser besprochen. Er ist Historiker und er betreibt gemeinsam mit Felix Burkhardt einen Podcast mit dem schönen Titel History. Hallo Herr Maser.
1: Hallo, ich grüße Sie.
0: Herr Maser, 80 Jahre Hessen feiern wir dieses Jahr. Da gibt es ja auch viele Geschichten, aber Sie schauen noch viel weiter zurück. Was sind denn so für Sie die frühesten Geschichten, die die Hessen schon geprägt haben?
1: Ja, die hessische Geschichte ist ja beispielsweise seit jeher geprägt durch das Thema Mobilität. Also ich führe da immer gerne unser Landesmotto an: Hessen führt keinen Weg vorbei an. Und da denken natürlich viele an die hessischen Autobahnen, die wir ja tagtäglich befahren. Ich denke da halt aus Historikersicht eher an die sogenannten Kelten, die vor über 2000 Jahren in Teilen des heutigen Hessens gelebt haben. Und schauen wir da beispielsweise auf den Glauberg. Das war ja ein überregionales keltisches Machtzentrum mit nachweisbaren Kontakten bis weit in den Mittelmeerraum. Aber auch zu späteren Zeiten, zu Zeiten der Römer oder im Laufe des Mittelalters bis in die Neuzeit führten viele Wege und vor allem Handelswege quer durch unser schönes Hessenland. Und nicht zuletzt eine der wichtigsten Handelsrouten quer durch die deutschen Lande bis nach Leipzig war nach uns benannt und trug dann den schönen Namen durch die langen Hessen.
0: Schöne Geschichte. Solche Geschichten, Herr Maser, werden ja auch gerne mal bei einem guten Essen erzählt und auch übers Essen wird erzählt. Sie haben sich mit der grünen Soße beschäftigt und die ist für Sie der Stoff, der Hessen zusammenhält. Warum das?
1: Ja, auch hier lohnt sich der Blick in den, ich nenne es jetzt mal, historischen Rückspiegel, denn die hessische Geschichte ist ja auch eine Geschichte der Teilung. Die Unterschiede beispielsweise zwischen Nord- und Südhessen, die wir ja auch bis heute immer mal wieder spüren, sind ja historisch gewachsen. Und im 16. Jahrhundert wurde die Landgrafschaft Hessen durch Erbteilung erstmal in 4 und dann in 2 Teile geteilt, Hessen-Kassel und Hessen-Darmstadt. Und eigentlich wächst erst mit der Gründung unseres Bundeslandes vor 80 Jahren so langsam wieder zusammen, was eigentlich zusammengehört. Und in der grünen Soße haben wir eins von sehr, sehr vielen verbindenden Elementen gefunden. Denn die grüne Soße gibt es, das hätten wir jetzt vielleicht in Frankfurt nicht so gern, unter anderem ja auch in Nordhessen. Auch wenn man hier sehr viel Wert darauf legt, dass jetzt, ich glaube, statt Kresse und Kerbel oft Zitronenmelisse und Dill in die grüne Soße kommen. Aber ich würde das als kultivierte Unterschiede deuten. Ja.
0: Herr Maser, gibt es für Sie eigentlich eine Geschichte der Hessen, von der Sie sagen, die ist noch gar nicht so richtig erzählt?
1: Ja, also diese Liste ist bei uns tatsächlich sehr, sehr lang. Wenn wir alleine an diese vielen herausragenden hessischen Persönlichkeiten, die mal aus Hessen kamen oder in Hessen gewirkt haben, denken. Elisabeth Selbert als eine der Mütter des Grundgesetzes, Georg Büchner, Fritz Bauer, um nur wenige zu nennen. Und Hessen ist ja viel mehr als immer nur Goethe, Goethe, Goethe. Aber auch historische Orte wie die Saalburg oder das Kloster Lorsch oder die Hessen im amerikanischen Unabhängigkeitskrieg vor 250 Jahren. Aber auch so wirklich ganz nischige Themen, sag ich mal, wie die tragische Geschichte von hessischen Mädchen, die von nicht einmal 200 Jahren als sogenannte Drehleiermädchen an fahrende Händler verkauft wurden. Also all das gibt die hessische Geschichte her.
0: Also ich merke, Sie haben noch viel Stoff für Ihre Folgen im Podcast. Danke an Alexander Maser. Er und sein Kollege Felix Burkhardt, die erzählen uns spannende Geschichten aus Hessen in ihrem Podcast History. Einfach mal reinhören auf der Seite history.de oder überall dort, wo es Podcasts gibt. Danke, Herr Maser, für das Gespräch.
1: Sehr, sehr gerne. Ich danke Ihnen.

0: HR1, ein Sonntagmorgen rund um die Geschichten, die das Leben prägen. Und diesen Lebensgeschichten ist Sabrina Görlitz auf besondere Weise auf der Spur. Sie geht zu Menschen am Ende ihres Lebens, sie hört ihnen zu und hilft ihnen dann, dem roten Faden in ihrem bunten Leben nachzuspüren. So beschreibt es Sabrina Görlitz selbst. Und aus dem, was sie gehört hat, erstellt sie dann ein persönliches Büchlein. Palligraphie nennt sie diese Arbeit. Das ist eine Wortschöpfung, zusammengesetzt aus dem Wort Palliativ, ist die sorgende Medizin am Ende des Lebens, und Biografie, der Blick auf die eigene Lebensgeschichte. Und ich habe mit Sabrina Görlitz darüber gesprochen. Frau Görlitz, ich stelle mir vor, am Ende eines Lebens, da gibt es ja vielleicht eine riesige Fülle an Erfahrungen, Eindrücken, Geschichten. Sind vielleicht bruchstückhaft, widersprüchlich, verschüttet, schön und traurig. Wie gelingt es Ihnen da eigentlich, gerade den Geschichten auf die Spur zu kommen, die so ein Leben prägen oder geprägt haben?
1: Diese Gespräche, die ich führe, die finden ja im Angesicht des Todes statt. Mhm. Und der Tod, das ist einfach eine einzigartige Perspektive. Und der nahende Tod filtert unsere Erinnerungen auch nochmal auf eine sehr magische Weise. Also wenn die Zeit buchstäblich knapp wird, dann verdichtet sich das Leben nochmal.
0: Wie gehen Sie da konkret vor, Frau Görlitz? Sind das dann viele lange Gespräche, die Sie führen?
1: Nee, gar nicht tatsächlich. Also das glaubt man immer gar nicht, aber es sind tatsächlich 90 Minuten in der Regel. Und dabei helfen mir auch tatsächlich so traditionelle Muster aus dem Storytelling. Da habe ich mich viel mit auseinandergesetzt. Mir geht es darum, in diesen Gesprächen den Momenten oder den Situationen auf die Spur zu kommen, die von Veränderung und Transformation geprägt sind und den Menschen in der Form geprägt haben, wie er heute vor mir sitzt.
0: Und ich vermute, es geht dabei nicht nur um die schönen und die glücklichen Momente, an die man sich normalerweise ja gerne erinnert?
1: Nein, weil wenn wir nur die guten Momente erzählen würden, dann würden wir nur die halbe Geschichte erzählen sozusagen. Weil ein guter Moment ist eigentlich nie autark zu betrachten oder losgelöst von Momenten, die herausfordernder oder schwieriger oder auch trauriger waren und davor oder danach passiert sind. Also oft sind sie möglicherweise auch ein Resultat aus einer sehr schwierigen Zeit, aus der ich es wieder herausgeschafft habe. Also diese Momente auch nochmal hochzuholen, das hat auch was mit Wahrhaftigkeit zu tun. Das ist dann wirklich die echte Geschichte. Und meiner Erfahrung nach geht es gerade am Lebensende sehr um Wahrhaftigkeit und Authentizität, um, ja, ich sag mal, in Übereinstimmung mit sich selbst dann auch gehen zu können. Also als die Person, die man wirklich ist oder geworden ist.
0: Genau. Da wollte ich gerade nachfragen, was bedeutet es für die Menschen, die Ihnen ihre Geschichte erzählen und für die Sie dann dieses Büchlein erstellen? Wie hilft es den Menschen?
1: Das bedeutet, dass das Leben, was jetzt endet, dass das aber wirklich wahr war. Also einmal mit H wahr und wahr. Und das ist für einen gesunden Menschen, klingt das vielleicht ein bisschen seltsam, aber nachzuspüren, ich habe existiert, mein Leben hat einen Unterschied gemacht, ich hinterlasse diese berühmten Spuren, das verleiht Menschen diesen Frieden, den wir uns ja alle so wünschen, wenn es ums Sterben oder ans Sterben geht, und auch Erleichterung und wirklich auch Vertrauen zu schaffen, dass auch wenn es sich jetzt in einer Lebensphase gerade nicht so anfühlt, dass Kreise sich im Rückblick dann doch oft schließen, ne? Dass eben auch diese schlimmen Sachen nicht eben nur so zufällig so passieren, sondern dass man die am Ende des Lebens vielleicht in einem anderen Bedeutungszusammenhang sieht, mit dem man dann eben auch in Frieden gehen kann.
0: Sabrina Görlitz hört auf die Geschichten von Menschen am Ende ihres Lebens und fügt sie zu einem kleinen Lebensbüchlein zusammen. Mehr über ihre Arbeit mit der Palligraphie finden Sie auf ihrer Homepage, und die heißt storycare.de. Vielen Dank, Frau Görlitz, für das Gespräch.
1: Danke Ihnen.
0: Geschichten, die uns prägen, das war mein HR1 Sonntagsthema heute im HR1 Talk. Gleich auf der anderen Seite der Nachrichten der Medienphilosoph Roberto Simanowski. Das ist eine Übernahme einer Ausgabe von SWR1 Leute. Ich bin Lothar Bauer-Ochse. Danke fürs Hinhören und genießen Sie den Sommersonntag jetzt mit einem Summer Breeze.

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1: 10 Uhr. Fahndung nach Anschlag auf CSD in Berlin läuft. Brände in Frankreich und Spanien wüten weiter. Letzter Wettkampftag bei den Finals in Hannover und NRW. Das Wetter, Sonne, Wolken und einzelne Schauer bei 22 bis 31 Grad. Mein Name ist Heiko Schneider. Nach dem Anschlag beim Christopher Street Day in Berlin wird weiter nach dem mutmaßlichen Täter gefahndet. Die Behörden gehen davon aus, dass ein 21-Jähriger aus der Islamistenszene gestern Abend mit einem Transporter in eine Menschenmenge gefahren ist. ARD-Terrorismusexperte Holger Schmidt.
2: Dabei wurden nach Polizeiangaben mindestens eine Frau getötet, mehr als ein Dutzend Menschen schwer oder lebensgefährlich verletzt. Am Ende seiner Fahrt ist der Kleintransporter gegen einen Baum geprallt. Nach Zeugenaussagen soll das Fahrmanöver absichtlich und mit hoher Geschwindigkeit durchgeführt worden sein. Unklar sind Berichte, wonach es nach der Fahrzeugattacke auch Angriffe mit einem Messer oder einer Machete gegeben haben soll. Zum Motiv hat sich die Polizei noch nicht geäußert, auch wenn ein Zusammenhang zwischen dem Christopher Street Day einerseits und der fanatischen Ablehnung von buntem Leben durch gewaltbereite Islamisten andererseits naheliegend ist.
1: In Frankreich und Spanien ist die Lage in den Waldbrandgebieten weiter dramatisch. Nahe Bordeaux an der französischen Atlantikküste wurden in der Nacht weitere 55.000 Menschen in Sicherheit gebracht. Damit steigt die Zahl der Evakuierten auf mehr als 200.000. Unter ihnen sind auch viele Urlauber. In Spanien mussten in der besonders betroffenen Region westlich von Madrid rund 60.000 Menschen ihre Häuser verlassen. Bei einem Brand nahe Valencia kam ein Mensch ums Leben. Im Piemont in Norditalien ist es beim Protest gegen den Bau einer neuen Bahnstrecke durch die Alpen zu Ausschreitungen gekommen. Mindestens 60 Polizisten wurden verletzt. ARD-Korrespondentin Anna Giordano.
3: Am traditionellen jährlichen Protestmarsch gegen die Alpen-Schnellfahrstrecke Turin-Lyon nahmen laut Veranstaltern rund 20.000 Menschen teil. Aus dem friedlichen Zug lösten sich dann mehrere hundert Vermummte, die das Baustellengelände sowie die dort stationierten Sicherheitskräfte mit Steinen, Feuerwerkskörpern und Molotow-Cocktails angriffen. Mehrere Polizeifahrzeuge wurden in Brand gesetzt. Die Polizei reagierte mit Wasserwerfern und Tränengas.
1: Bei einem Verkehrsunfall mit einem Mähdrescher im Werra-Meißner-Kreis ist eine 85-jährige Frau aus Heringen ums Leben gekommen. Sie war laut Polizei Beifahrerin in einem Auto, das gestern Abend auf der B400 mit dem Mähdrescher zusammenstieß. Die Autofahrerin kam mit schweren Verletzungen ins Krankenhaus. Wie es zu dem Unfall bei Sontra-Ulfen kommen konnte, muss noch geklärt werden. Bei den kombinierten deutschen Meisterschaften in mehreren Sportarten, den Finals, steht heute der letzte Wettkampftag an. Die Leichtathleten kämpfen in Bochum-Wattenscheid um Medaillen und in Hannover fällt unter anderem die Entscheidung in der deutschen Meisterschaft der Speedkletterer. ARD-Sportreporterin Anne Hild.
4: 15 Meter hoch innerhalb weniger Sekunden. Das ist das Ziel beim Speedklettern auf dem Opernplatz. Heute sind die Frauen dran. In unmittelbarer Nähe werden die deutschen Meister im Beachvolleyball gesucht. In der Halle folgt rhythmische Sportgymnastik auf Geräteturner. Im Stadionbad werden die besten Kombinierer auf der Mittelstrecke gesucht. Und spektakulär wird es auf der Leinewelle beim Rapid Surfen.
1: Und das waren die Nachrichten.
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5: Da haben wir eine kleine Meldung für Sie auf der A7 Fulda Richtung Würzburg zwischen dem Fuldaer Dreieck und Bad Brückenau-Volkers. 3 Kilometer Stau ab der Raststätte Utrichshausen. Sonst liegen uns keine Meldungen vor. Gute Fahrt.
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5: Ja, heute an diesem Sonntag zunächst scheint hier die Sonne, aber im Norden Hessens, da kann es schon ein bisschen wolkiger werden und am Nachmittag breiten sich dann vom Norden her weitere dichte Wolkenfelder aus, die gegen Abend auch Südhessen erreichen. Das heißt, einzelne Schauer sind hier und da möglich, aber vielerorts bleibt es trocken. Die Höchstwerte heute reichen von 22 Grad im Upland bis 31 Grad in Südhessen und morgen dann in der nächsten Woche ähnliches Wetter, Wolken, Sonnenschein, einzelne Schauer. Die Höchstwerte morgen 20 bis 28 Grad.
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6: Wie verändern Sprachmaschinen unser Denken? 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Wir sprechen darüber mit Roberto Simanowski, Kulturwissenschaftler und Medienphilosoph. 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
1: Ich begrüße ganz herzlich zu SWR 1 Leute Professor Roberto Simanowski. Schönen guten Morgen.
2: Guten Morgen, Frau Köster.
1: Sie sind Medienphilosoph und Kulturwissenschaftler. Wie können wir uns das vorstellen, was Sie machen? Sitzen Sie den ganzen Tag da, konsumieren Medien und philosophieren anschließend darüber?
2: Naja, ich muss schon Medien konsumieren, damit ich weiß, worüber ich rede. Ja. Aber vor allem kommt es dann darauf an, dass man darüber philosophiert. Und der Unterschied der Medienwissenschaftler zu denen, die sich um die konkreten Medien kümmern, etwa Buch, die Literaturwissenschaft oder Film, die Filmwissenschaft, ist, dass wir uns nicht für die Bücher konkret interessieren oder was ist in dem Film oder was ist auf dem Foto, sondern wir fragen, was machen diese Medien mit den Menschen? Also was, wie verändert das Foto die Situation des Menschen und jetzt in diesem Falle, wie verändert die Sprachmaschine, also die KI, die Situation des Menschen?
1: Und das sprechen Sie gerade Ihr neues Buch an, die Sprachmaschinen und wie künstliche Intelligenz unser Denken, unser Schreiben, unser Lesen verändert. Ja, was sind denn überhaupt Sprachmaschinen? Vielleicht müssen wir die anfangs erstmal definieren.
2: Gut, im Englischen heißt es Large Language Models, ne, LLM. Wir kennen sie als Chatbot. Das sind sozusagen die Frontmodelle dann, die auf den großen LLMs aufsitzen. Und ich nenne diese Sprachmodelle Sprachmaschinen, weil sie faktisch das tun, was die Maschinen tun. Sie standardisieren bestimmte Vorgänge und wenn wir sie benutzen, dann bekommen wir so standardisierte Antworten oder sie haben eine bestimmte Verfahrensweise, wie bestimmte Sachen gemacht werden. Also wie bei der Bohrmaschine, wie man so ein Bohrloch bohrt, ja? Und bei der Schreibmaschine, wie man eben Sprache auf das Papier bringt. Nur, dass wir hier eben im Unterschied zur Schreibmaschine, dass hier nicht die Sprache nach bestimmten Standards auf Papier gebracht wird, sondern dass nach bestimmten Standards Sprache generiert wird.
1: Und Sprache generiert eben durch die Sprachmaschinen und künstliche Intelligenz. Nur beim Wort künstliche Intelligenz, da scheiden sich ja oft schon die Geister. Da muss man vielleicht auch erstmal klären, wo fängt die denn für Sie an bei den Sprachmaschinen?
2: Also auf diese Diskussion lasse ich mich nicht gerne ein, weil da kann man ja aus verschiedenen Gründen sagen, weil wir wissen ja nicht mal, was Intelligenz ist, ja, und gar nicht, gibt es die überhaupt künstlich, muss die nicht immer mit einem Körper verbunden sein und so weiter, aber was ist dann, wenn die KI in einen Roboter auswandert, hat sie dann einen Körper und so weiter.
1: Kann man tagelang
2: also,
1: drüber
2: da
1: philosophieren.
2: Kann man tagelang, das bringt ja nicht viel, also diese Begriffsdefinition. Wir können sagen, dass hier also eine nichtmenschliche Entität eine kognitive Fähigkeit entwickelt, also Denkvermögen, wie wir sie von den Menschen kennen. Nur, dass das auf einer anderen Grundlage passiert. Also, um es gleich zu sagen, es sind statistische Verhältnisse, Mathematik, und es sind nicht Lebenserfahrungen wie beim Menschen.
1: Und wenn Sie da jetzt in die Analyse gehen, wie Sprachmodelle eben unser Lesen, Denken, Schreiben verändern, da gibt es wahrscheinlich unterschiedliche Seiten, weil ich könnte mir vorstellen, naja, das macht uns in erster Linie das Leben auch einfacher, aber vielleicht gibt es dann eben auch die negativen Seiten. Auf welche gucken Sie?
2: Nee, ich gucke auf beides. Also das ist ja das Problem. Vieles macht uns, die Medien machen uns die Dinge immer einfacher. Ja, also ein berühmter Medienwissenschaftler, Marshall McLuhan aus Kanada, der sagt in den 60er Jahren, die Medien sind eine Extension of Man, die sind eine Ausweitung des Menschen. Ich komme mit dem Auto zum Beispiel schneller von A nach B. Aber die Medien sind auch eine Amputation des Menschen. Ich werde natürlich nicht meine Beinmuskeln trainieren, wenn ich von A nach B mit dem Auto fahre. Und das ist eben mit jedem Medium so. Ne? In bestimmten Fragen ist das egal. Also wir müssen uns nicht mehr an alles jetzt selbst erinnern, wenn wir das aufschreiben können. Ja? Dann können wir unsere Denkkapazitäten fürs Denken benutzen, statt fürs Erinnern. Ja? Aber bei der Sprachmaschine ist das dann eben so eine Frage. Also wir können natürlich einfacher dann kognitive Tätigkeiten abgeben an die Sprachmaschine und die kann uns dann unsere Texte schreiben oder konzipieren und so weiter. Aber wenn wir das nicht mehr machen, dann verlieren wir das natürlich. Und diese beiden Seiten muss man immer in Betracht ziehen.
1: Und was das mit uns macht, was wir da verlieren, wir sprechen darüber gleich mit Professor Roberto Simanowski.

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1: Roberto Simonowski bei uns in SWR1 Leute. Als Medienphilosoph beschäftigen Sie sich intensiv mit Sprachmaschinen. Die begegnen uns natürlich auch laufend im Alltag. Und jetzt ist es interessant, wie die unsere Sicht auf die Welt beeinflussen können. Sie sprechen in Ihrem Buch vom Pfingstwunder 2.0. Was hat es denn damit auf sich?
2: Ja, na gut. Also das Pfingstwunder war ja, dass man faktisch die Sprachverwirrung, die der Turmbau von Babel mit sich brachte, ja, und damit ja auch die verschiedenen Kulturen, die sich dann entwickelt haben und damit eben auch unterschiedliche Ansichten auf die Welt und wie man Dinge macht, dass die wieder aufgehoben wurde, insofern als die Jünger Jesus dann in allen Sprachen gesprochen haben, in den Sprachen der Zuhörer, die es da gab. Und das ist eine Sache, das ist auf der banalen Ebene ist das, was die KI heute per Default kann. Sie kann in Echtzeit übersetzen. Ja? Aber der Punkt ist, dass die auch alle die gleiche Message bekommen haben damals in den unterschiedlichen Sprachen. Also diese eine Message, diese eine Botschaft von Jesus Christus. Ja. Und das ist das, was die Sprachmaschine eben auch macht. An alle Kulturen, in den Sprachen dieser Kulturen bringt sie ja die gleichen Kontexte. Wenn Sie in Brasilien eine Frage stellen zu einem heiklen kulturellen Thema, ne, was hältst du von der Ehe für alle oder von Schwangerschaftsabbruch, kriegen Sie wahrscheinlich die gleiche Antwort von Ihrer Sprachmaschine, wie wenn Sie das woanders machen, in Indien oder in Deutschland.
1: Müsste ich dann also das Land jeweils immer dazu packen, um dann eine differenziertere Antwort zu bekommen?
2: Das wird nicht viel Unterschied machen.
1: Woran liegt's?
2: Nein. Also wenn Sie sagen, beschreibe das jetzt aus der Perspektive der indischen Kultur, würden Sie schon eine unterschiedliche Antwort kriegen. Also das ist das sogenannte Persona-Prompting, das Sie der Sprachmaschine vorgeben, als welche Person Sie ein Thema jetzt betrachten soll. Und dann werden die statistischen Verhältnisse da umgestellt. Und dann guckt sie eher nach Texten, die eben aus diesem Kulturkreis kommen. Und dann ist die Wahrscheinlichkeit, dass die Antwort dann auch anders ausfällt als bei den Texten, die aus dem westlichen Kulturkreis kommen.
1: Nur wenn Sie jetzt sagen, naja, kriegt man überall auf der Welt die gleiche Antwort. Heißt das, solche Sprachmaschinen neigen dazu, uns alle irgendwie gleich zu machen?
2: Das ist meine Vermutung und auch die ersten Ergebnisse, die es dazu gibt. Es gibt inzwischen empirische Studien. Eine kam raus im Oktober. Kurz nachdem das Buch erschienen ist, kam diese Studie raus, die heißt Artificial Hive Mind, künstlicher Schwarmgeist. Und die haben 70 Sprachmodelle geprüft mit verschiedenen Fragen und haben festgestellt, dass die faktisch alle ähnliche Antworten geben, inhaltlich.
1: Ja.
2: Und das heißt, dass wir, dass das also wirklich so ist, dass es zu einer Gleichschaltung des Denkens führt, und zwar weltweit, wo diese Sprachmaschinen eingesetzt wurden. In der Studie waren dann allerdings keine nicht-europäischen oder nicht-westlichen dabei, nur chinesische waren dabei. Aber gab es keine indischen oder arabischen, und es gab keine afrikanischen oder so. Also diese Studien stehen noch aus.
1: Um zu verstehen, wie diese Sprachmaschinen arbeiten, sie liefern immer wieder hochinteressante Beispiele, zum Beispiel Napoleon, wenn man nach Napoleon recherchiert quasi. Was fällt da auf?
2: Naja, das ist das Beispiel mit dem Kollaps, Modellkollaps oder mit der Incest-KI, ne, wie man so schön sagt. Also die bringen ja das, was am meisten in den Daten ist. Und stellen wir uns mal vor, Sie sind eine junge Historikerin, die eine ganz neue Perspektive auf Napoleon vermitteln will. Und die muss ja jetzt irgendwie in die Sprachmaschine rein, und Sie schreiben einen Artikel und Sie finden vielleicht auch Anhänger, die das ähnlich sehen und dann das aufnehmen und auch so schreiben. Werden Sie den Blick auf Napoleon ändern können? Schwierig. Also wenn jetzt gerade, weil die hat ja schon eine bestimmte Perspektive auf Napoleon, und die wird ja schon abgefordert und die wird ja auch repetiert in den Outputs dieser Sprachmaschine. Und wenn Sie dann noch einen Blockbuster haben, einen Film über Napoleon, und alle jetzt über Napoleon sprechen, dann sind die Trainingsdaten so voll mit bestimmten Perspektiven, dass Sie mit der alternativen Perspektive mengenmäßig gar nicht mehr dagegen ankommen.
1: Also was ich da mitgenommen habe beim Lesen, dass im Internet ist halt etwas zu finden, was von einer Masse reingestellt wurde, und das müssen nicht unbedingt die Menschen sein, die Ahnung haben, weil die Menschen, die Ahnung haben, in den seltensten Fällen geben die das eben ins Internet, sondern die stehen im Hörsaal und geben ihr Wissen dort weiter. Also im Grunde kommen wir da zu der These, warum uns diese Sprachmaschinen verdummen.
2: Das kann man so sagen, ja. Obwohl die, ich meine, AkademikerInnen heutzutage stellen ihre Sachen auch ins Internet. Die wissen ja auch, dass
1: man kann
2: sie,
1: das nicht pauschal
2: sie,
1: sagen.
2: Wo sie ihr Publikum abholen müssen. Aber die kommen natürlich nicht mengenmäßig nicht an gegen all die anderen Ansichten. Das ist der Tod der Experten. 2.0 nenne ich das. Ja, der erste Punkt war, dass wir sowieso um die Aufmerksamkeit mit all den HobbyhistorikerInnen kämpfen müssen. Aber jetzt können die eben durch die KI auch noch kluge Sachen über Napoleon sagen, aber klug insofern, als sie die KI benutzen dafür und die KI sagt ihnen eben das, was bisher das Kluge war, aber nicht die neue alternative Perspektive.
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1: So, wir schauen kurz auf die Straßen. Da haben wir die A7 Fulda Richtung Würzburg. Die ist zwischen dem Fulda-Dreieck und Bad Brückenau-Wildflecken. Gibt es dort immer noch 6 Kilometer Stau ab der Raststätte Utrichshausen. Aber die guten Nachrichten sind, sonst sind alle Straßen frei. Kommen Sie gut durch.
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1: Ja, beim Wetter, da starten wir heute erstmal sonnig in den Tag. Aber hier und da kann es heute auch ein bisschen trüber werden und es sind sogar Schauer möglich. Das vor allem in Nordhessen vom Norden her ziehen sich ab ein paar Schauer nach Hessen rein, Entschuldigung, und erreichen dann gegen Abend Südhessen. Aber vielerorts bleibt es trocken. Die Höchstwerte reichen heute von 22 Grad im Upland bis 31 Grad in Südhessen. Und morgen dann am Montag in der neuen Woche ähnlich. Ein Wechsel aus dichten Wolken und Sonnenschein. Die Temperaturen dann in der neuen Woche 20 bis 28 Grad.
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2: Sprachmaschinen beeinflussen unser Schreiben, Lesen und Denken. Medienphilosoph Professor Roberto Simanowski hat erstaunliche Infos. Erfahren wir gleich.
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1: Roberto Simonowski bei uns in SWR1 Leute. Als Medienphilosoph haben Sie sich intensiv mit Sprachmaschinen auseinandergesetzt. ChatGPT, Grok, da gibt es ja eine ganze Reihe. Wie unterscheiden sich die denn?
2: Die beiden, die Sie gerade genannt haben, unterscheiden sich in ihrer politischen Ausrichtung. ChatGPT wurde sehr früh als Vogue verschrien, weil es eben sehr auf das politisch korrekte Sprechen achtete. Da gibt es interessante Anekdoten dazu, die auch sehr extrem sind. Und Musk, der hatte sich ja dann recht früh von OpenAI getrennt und also da gab es andere Querelen, weil sie ihnen nicht dort die Führung übergeben wollten. Und dann hat er gesagt, er macht ein Truth-GPT. So sollte das erst heißen, am Ende hieß es dann Grok, aber auf jeden Fall war sein Ziel, das politisch neutral, wie er nannte, zu machen, was es natürlich nicht ist. Also erstmal hat man festgestellt, dass es genauso woke ist wie die anderen. Da gab es einen Artikel dazu im Jahr 23. Und jetzt inzwischen folgt es natürlich Musk Perspektive, die sehr rechtskonservativ ist. Und da gibt es eben auch traurige Anekdoten dazu.
1: Ja, stimmt es, dass das Sprachmodell Grok erstmal nach der Meinung von Elon Musk gefragt hat, dass das anfangs so programmiert war?
2: Es gab diesen Punkt, ja. Das hat man wieder rausgenommen, weil sowas lässt sich natürlich nicht durchsetzen. Aber es gab diesen Systemprompt, dass das System schaut, was Musk so auf X geäußert hat und danach dann seine eigenen Antworten ausgerichtet hat.
1: Und jetzt gibt es ja viel Kritik, dass Sprachmodelle eine politische Richtung haben. Sie haben das gerade angesprochen. Und vor allem linksorientiert sein. Beim Beispiel Elon Musk muss man da ja widersprechen.
2: Ja, natürlich. Das ist dann rechtsorientiert. Und das verwundert uns auch nicht. Ne? Das ist ja seine Einstellung, dass er das macht. Aber was das zeigt, ist, dass man eben die Sprachmaschinen nicht so einfach akzeptieren kann. Also es sind keine neutralen Sprachmaschinen, die jetzt wirklich nur nach der Statistik handeln. Und da muss man vielleicht das auch noch technisch erklären. Also einmal kommt es natürlich darauf an, was alles in die Trainingsdaten hineingeht. Und wenn ich da mehr Bücher nehme von konservativen Leuten oder Texte, sagen wir mal Texte, weil es sind ja nicht nur Bücher da drin, also sind ja auch Online-Texte und so weiter, Kommunikation von sozialen Netzwerken, diese Texte. Wenn ich da mehr konservative Quellen abrufe, dann kriege ich natürlich auch solche Antworten. Das ist das eine. Und das andere ist, dass es einen zweiten Erziehungsgang gibt, das sogenannte Feintuning. Und man kann es, manche sagen auch, das ist das Umerziehungslager, wo dann den Sprachmaschinen das politisch korrekte Sprechen beigebracht wird, wie sie also bestimmte Themen besprechen sollen. Und das überschreibt die Bias, die die Trainingsdaten haben.
1: Und jetzt liegt Ihr Forschungskern darin, zu schauen, wie wir uns aufgrund dieser Sprachmodelle verändern. Was machen Sie da aus?
2: Na gut, die Frage ist natürlich, die Sprache ist ja faktisch das Kommunikationsmedium, mit dem wir uns selbst und die Welt verstehen. Ja? Nicht nur mit dem wir uns ausdrücken gegenüber anderen, sondern auch uns selbst verstehen. Ja, also dieser schöne Spruch von der Sprache als dem Haus des Seins. Die Welt lebt in der Sprache, in den Begriffen und wir haben nur Zugriff zu ihr über diese Begriffe. Ja, weswegen ja die Eskimos eben 50 Begriffe für Schnee haben. Ja. Und man sie übrigens, was auch zeigt, dass sich so etwas geschichtlich ändert, die Eskimos gar nicht mehr Eskimos nennen darf, sondern Inuits. Ne? Also ohne bestimmte Begriffe gibt es bestimmte Phänomene in der Welt nicht. Ja.
1: Und die Veränderung auf uns, lässt sich da schon was ausmachen, wie wir uns verändern, unser Lesen, unser Schreiben, unser Denken?
2: Ja, zum einen muss man sagen, dass wenn die Sprachmaschinen dann immer bestimmte Begriffe benutzen, dass das natürlich dann auch das einschränkt, die Perspektiven, die wir auf die Welt haben. Also es gibt eine bestimmte Perspektive vor und es schränkt sie ein, weil sie nicht mehr bestimmte Perspektiven mitnehmen. Ja, also die Sprachmaschine kann man sich ja wie so eine Verhinderungsbibliothekarin vorstellen.
1: Das ist die berühmte Filterblase, von der Sie jetzt sprechen.
2: Ja,
1: ne?
2: Genau, das ist die Filterblase. Ja? Ja. Also früher, da sind wir in die Bibliothek gegangen und die Bibliothekarin hat uns gesagt, wo wir die Bücher finden zu unserem Thema. Ne? Ja. Und dann haben wir auf dem Weg dahin viele andere Bücher

0: Uns dazu.
1: Wir haben keinen Zugang mehr zu den Quellen. Das Medium stellt sich zwischen uns und die Quellen. Was übrigens ein Medium immer macht, davon kommt der Begriff, ja. Es ist in der Mitte, es stellt sich zwischen A und B. Und das kann eben gut sein, weil es dann A und B verbindet, wie zum Beispiel das Auto zwei Orte verbindet oder das Fernrohr mein Auge mit dem Objekt da in der Ferne verbindet. Aber es stellt sich auch dazwischen in diesem Falle, weil ich nicht mehr den direkten Zugang zu diesen Quellen habe.
0: Ja, wir gucken gleich noch mal intensiver auf die Veränderungen.

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1: Roberto Simonowski bei uns in SWR1 Leute. Wir sprechen über Sprachmaschinen, was die mit uns machen. Und Sie haben da viele Analysen zu gemacht als Medienphilosoph. Was hat denn so eine Sprachmaschine mit einer Salatschüssel und mit einem Schmelztiegel zu tun? Sie können uns da aufklären.
2: Ja, da benutze ich die Begriffe aus der Soziologie, aus der Migrationsforschung. Ja. Und das schließt vielleicht ganz gut an das von vorhin. Ja. Wenn wir verschiedene Bücher haben, die wir alle noch selber lesen, dann ist das wie eine Salatschüssel. Die sind dann alle da drin. Sie sind dann zwar zusammen zu einem Thema, aber sie haben ihre Konturen noch. Sie sind noch erkennbar als ihre eigenen Stimmen, wie in einer Salatschüssel mit ihren eigenen Geschmäckern und so weiter. Wenn Sie jetzt aber den Schmelztiegel haben, wo alles zusammengeschmolzen wird, dann haben Sie das nicht mehr.
1: Das ist die Sprachmaschine.
2: Und das wäre die Sprachmaschine, die dann nach statistischen Erwägungen das alles, was sie gelesen hat, also diese verschiedenen Bücher zusammenbringt und ihnen eine Antwort gibt und nicht mehr verschiedene. Und in dieser einen Antwort sind dann diese unterschiedlichen Bücher irgendwie drin. Aber ich sehe die selber nicht mehr. Die Konturen sind verloren.
1: Sie stellen als Literaturwissenschaftler, der Sie auch sind, dann immer wieder auch Bezüge zur Literatur her, auch zu Philosophen. Also Goethe fällt da zum Beispiel auch jetzt. Und Goethe wollte ja auch den Weltbürger schaffen. Also der war da ja sehr fortschrittlich im Denken. Und ja, wenn wir da einen Vergleich starten würden, wie sieht denn der jetzt zu heute aus?
2: Also man könnte ja fast meinen, dass es die Verwirklichung seines Weltliteraturkonzepts ist, weil die Sprachmaschinen, die benutzen ja Texte, also alles, was in Buchstaben, in Litera vorliegt, nicht nur Bücher, aber also in meinem weiteren Literaturbegriff, aus der ganzen Welt.
1: Ja.
2: Und sie exportieren es ja dann auch, wie wir vorhin schon sagten, in die ganze Welt, überall dahin, wo die Sprachmaschine benutzt wird. Aber es ist eben nicht die Weltliteratur 2.0, weil das, was Goethe vorschwebte, war, dass wir verschiedene Bücher eben lesen und dann diese verschiedenen Perspektiven kennenlernen. Da sind wir wieder bei der Salatschüssel. Ja? Und das haben wir gerade nicht.
1: Ist es denn so negativ, jetzt mal andersrum gefragt, wenn wir halt Zusammenfassungen bekommen, wenn wir in Eile sind, guckt man noch mal schnell was nach und kriegt dann ja doch noch mehr Stichworte. Man könnte das Ganze ja auch versuchen, positiv zu sehen. Wo ist für Sie die Gefahr da?
2: Ja, die Gefahr ist die, dass ich ja nicht weiß, nach welchen Kriterien die Sprachmaschine das macht. Ich meine, wir fassen ja alle die Dinge, die Informationen, die auf uns zukommen, die Bücher, die wir lesen, unterschiedlich zusammen. Sie und ich, wenn wir die gleichen Bücher lesen würden, würden wir wahrscheinlich verschiedene Dinge da herausfiltern.
1: Ja.
2: Und das hängt mit unserer Biografie, mit unserer Lesebiografie zusammen, mit den Gesprächen, die wir geführt haben, wie wir aufgewachsen sind und so weiter. Das macht uns ja auch aus. Das ist unsere Identität. Das ist gelebtes Leben. Und so begegnen wir dann anderen mit ihrem gelebten Leben. Und das ist ja auch das Interessante in den zwischenmenschlichen Beziehungen. Ja, aber wenn jetzt die ganze Kommunikation übernommen wird von einer Sprachmaschine, die faktisch jedem die gleiche Mischung gibt, aufgrund ihrer statistischen Erwägungen, dann geht diese Vielfalt verloren und da geht einiges verloren im Zwischenmenschlichen.
1: Gucken wir mal drauf, wie das vielleicht in Zukunft ist, dann, wenn wir auf Schulen, wenn wir auf Bildung gehen. Sie schreiben da von einer App zur Bewertung von Schülerarbeiten, Phobis. Wie gehen diese Apps vor?
2: Ja, das sind so Apps, mit denen man dann Texte bewerten kann in diesem Falle. Ne? Und da hat man festgestellt in einer Studie, dass die Texte, die mit der Sprachmaschine geschrieben wurden, am besten bewertet hat. Ja? Also im Grunde die Erklärung ist, dass diese Texte eben am meisten dem Mainstream entsprachen, auf den die Sprachmaschine ja eigentlich zielt, wenn sie immer sozusagen nach dem Wahrscheinlichsten sucht.
1: Das heißt, eine Sprachmaschine erzieht uns zum Mainstream.
2: Auf jeden Fall, ja. Das ist die Kultur zum Mainstream, die Sprachmaschine mit sich bringt. Ja.
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1: 11 Uhr. Fahndung nach Anschlag auf CSD in Berlin läuft. Waldbrände in Frankreich und Spanien breiten sich weiter aus. Heute letzte Etappe der Tour de France. Das Wetter, Sonne, Wolken und einzelne Schauer, 22 bis 31 Grad. Mein Name ist Christoph Haas. Nach dem Anschlag beim Christopher Street Day in Berlin wird weiter nach dem mutmaßlichen Täter gefahndet. Die Behörden gehen davon aus, dass ein 21-Jähriger aus der Islamistenszene gestern Abend mit einem Transporter in eine Menschenmenge gefahren ist. ARD-Terrorismusexperte Holger Schmidt.
2: Dabei wurden nach Polizeiangaben mindestens eine Frau getötet, mehr als ein Dutzend Menschen schwer oder lebensgefährlich verletzt. Am Ende seiner Fahrt ist der Kleintransporter gegen einen Baum geprallt. Nach Zeugenaussagen soll das Fahrmanöver absichtlich und mit hoher Geschwindigkeit durchgeführt worden sein. Unklar sind Berichte, wonach es nach der Fahrzeugattacke auch Angriffe mit einem Messer oder einer Machete gegeben haben soll. Zum Motiv hat sich die Polizei noch nicht geäußert, auch wenn ein Zusammenhang zwischen dem Christopher Street Day einerseits und der fanatischen Ablehnung von buntem Leben durch gewaltbereite Islamisten andererseits naheliegend ist.
1: Politiker reagierten erschüttert auf die Todesfahrt. Bundeskanzler Merz und Innenminister Dobrindt sprachen von einer abscheulichen Tat. Ihre Gedanken seien bei den Opfern und ihren Angehörigen. Auch Berlins regierender Bürgermeister Wegner sprach den Betroffenen sein Mitgefühl aus. Die Attacke sei ein Angriff auf unsere freie und weltoffene Gesellschaft. In Frankreich und Spanien ist die Lage in den Waldbrandgebieten weiter dramatisch. Nahe Bordeaux an der französischen Atlantikküste wurden in der Nacht weitere 55.000 Menschen in Sicherheit gebracht. Damit steigt die Zahl der Evakuierten auf mehr als 200.000. Unter ihnen sind auch viele Urlauber. In Spanien mussten in der besonders betroffenen Region westlich von Madrid etwa 60.000 Menschen ihre Häuser verlassen. Bei einem Brand nahe Valencia kam ein Mensch ums Leben. In den USA gibt es so viele Masernfälle wie seit Jahrzehnten nicht mehr. Nach Angaben der Gesundheitsbehörde CDC sind in diesem Jahr über 2.300 Infektionen in 45 Bundesstaaten registriert worden. Mehr als im gesamten letzten Jahr, als schon ein Negativrekord erreicht wurde. Die meisten Betroffenen waren nicht geimpft. Bei einem Verkehrsunfall mit einem Mähdrescher im Werra-Meißner-Kreis ist eine 85-jährige Frau aus Heringen ums Leben gekommen. Sie war laut Polizei Beifahrerin in einem Auto, das gestern Abend auf der B400 mit dem Mähdrescher zusammenstieß. Die Autofahrerin kam schwer verletzt ins Krankenhaus. Wie es zu dem Unfall bei Sontra Ulfen kommen konnte, muss noch geklärt werden. In Paris geht heute Abend die Tour de France zu Ende, nach 3 Wochen und mehr als 3.200 Kilometern. Zum 5. Mal wird der Slowene Tadej Pogacar das Radrennen gewinnen. Denn auf der letzten Etappe wird klassischerweise nicht mehr angegriffen. Die Etappe ist aber kürzer als geplant. ARD-Sportreporter Holger Gerska.
3: Gestartet wird nicht am Stadtrand, sondern im Zentrum von Paris. Die für die Streckensperrung der ersten 44 Kilometer geplanten Sicherheitskräfte werden in den Waldbrandgebieten im Südwesten des Landes dringender gebraucht. Sportlich ändert sich nichts. Der Klassikerkurs über jetzt 89 Kilometer garantiert ein spannendes Rennen um den letzten Tagessieg.
1: Das waren die Nachrichten.
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4: Da haben wir die A3 Frankfurt Richtung Köln. Zwischen Frankfurt Süd und dem Frankfurter Kreuz steht ein defekter PKW auf dem rechten Fahrstreifen. Und noch was von der A3 Köln Richtung Frankfurt. Zwischen dem Wiesbadener Kreuz und Raunheim steht ein defekter PKW auf dem rechten Fahrstreifen. Also, sowohl zwischen Frankfurt Süd und dem Frankfurter Kreuz, als auch zwischen dem Wiesbadener Kreuz und Raunheim. Ein defektes Auto auf dem rechten Fahrstreifen. Ich muss jetzt selbst erstmal gucken. So, und die A7 haben wir noch. Fulda Richtung Würzburg. Zwischen dem Fulda-Dreieck und Bad Brückenau-Wildflecken immer noch 6 Kilometer Stau ab der Raststätte Utrichshausen. So, jetzt haben wir es aber. Haben Sie eine gute Fahrt.
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4: Heute scheint zunächst die Sonne, aber in den nördlichen Landesteilen, da ist es auch schon am Vormittag ein bisschen wolkiger. Am Nachmittag breiten sich diese Wolken dann aus in dichte Wolkenfelder, die auch gegen Abend Südhessen erreichen können. Das heißt, einzelne Schauer sind möglich, aber vielerorts bleibt es heute trocken in Hessen. Die Höchstwerte reichen von 22 Grad im Upland bis 31 Grad in Südhessen. Morgen dann in der neuen Woche sehr ähnliches Wetter, die Temperaturen. auch ähnlich, 20 bis 28 Grad.
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1: Medienphilosoph Roberto Simanowski bei uns in SWR1 Leute. Es gibt ja ganz viele Studien über die Algorithmen und wie die Algorithmen im Grunde arbeiten und was sie dann über uns wissen. Sie zitieren eine Studie über Facebook-Likes. Wie war das?
2: Da hatte man festgestellt, dass man mit 150, glaube ich, waren es Likes, die man von jemandem weiß, die er woanders gegeben hat, ihn besser kennen würde als seine Eltern und mit 300 besser als der Partner und so. Man hat da nicht gesagt, wie viele Likes man kennen muss, um den Menschen dann besser zu kennen, als er sich selbst kennt. Ja. Aber worum es geht, ist, dass man eben aus bestimmten Informationen, die wir als banal betrachten mögen, ja, wir mögen das und wir liken das und das, dass man, wenn man die zusammenführt und eben mit anderen vielen tausend Informationen, Likes vergleicht, dass man dann bestimmte Rückschlüsse ziehen kann. Das Stichwort im Fachjargon heißt Data finds data. Ne? Also die Daten finden Daten. Mhm. Daten, die banal sind, finden andere Daten, die mir vielleicht, die nicht banal sind.
1: Daraus entsteht ein Bild.
2: Zum Beispiel meine religiöse Einstellung oder meine sexuelle Einstellung kann man aus diesen Likes erfahren. Und ob ich das dann öffentlich haben will, als Information, das ist dann die große Frage. So, und jetzt stellen wir uns vor, wir reden mit den KIs über alles.
1: Ja.
2: Und nicht nur über Banalitäten. Da wissen wir ja sogar, dass wir die geheimsten Informationen oder Gefühle und Gedanken preisgeben. Anders können wir ja nicht kommunizieren. Aber wir wissen nicht, wo diese Informationen enden und wer was mit ihnen gemacht wird und wer sie dann kauft am Ende.
1: Ja, und es ist die Frage, wie wir damit umgehen. Die SWR1-Hörerinnen und Hörer schalten sich ein. Aus Stuttgart schreibt uns zum Beispiel John Wasami und sagt, naja, die Darstellung hier ist doch sehr einseitig, weil inzwischen ist das doch auch ganz gut. Und man kann auch die Einseitigkeit durch entsprechendes Prompten vermeiden und da ist schon ein bisschen Eigenverantwortung vom User gefragt. Aber zum anderen dienen die Modelle nicht nur zur Recherche von Wissen, sondern es gibt eine ganze Menge von Anwendungsmöglichkeiten. Und er zitiert dann ja die Zusammenfassung von Texten, hat man schon erwähnt, Erstellung von zeitraubenden banalen Briefen oder Erstellung von Konzepten, Trainingsplänen, Reiserouten, Datenanalyse. Was sagen Sie?
2: Das ist eine sehr komplexe Frage. Ne?
1: Ja.
2: Also auf jeden Fall stimme ich zu. Es fängt mit dem Prompten an. Ne? Also deswegen die Promptologie als neues Feld der Digital Literacy, der Medienkompetenz ist ganz wichtig, dass wir auch wissen, wie wir prompten müssen, um zu unseren Zielen zu kommen. Zum Beispiel, dass wir keine rhetorischen Fragen stellen, findest du auch, dass das so und so ist? Ja? Sonst kriegen wir natürlich so eine Antwort.
1: Vorgefertigte Antwort.
2: Ja, also wir müssen möglichst neutral fragen und auch möglichst konkret und so weiter.
1: Prompt also, müssen Sie vielleicht einfach kurz mal erklären, den Begriff.
2: Ja, wenn ich das ist das der Text, den ich eingebe, um eine Information zu erhalten, ne? Ja. Was auch immer das dann ist. Ne?
1: Ja. Und wenn wir das Beispiel jetzt von John weiterdenken,
2: hier mit Reiserouten und so weiter. Was er dann sagt, also mit den Texten, dass es bestimmte Texte, die die KI übernehmen kann, da stimme ich ja zu. Also mechanische Texte oder so. Die Ärzte freuen sich, dass sie ihre Berichte nicht mehr selber schreiben müssen oder dass die KI ihnen dabei hilft und sie dann mehr Zeit haben für den Kontakt mit den Patientinnen.
1: Ja.
2: Das ist ja schon richtig, ne? Und bei den Reiserouten, naja, da fängt es vielleicht schon an, problematisch zu werden, weil klar, ich lasse mir da eine Reiseroute von der KI ausarbeiten. Aber erstens weiß ich dann nicht, welche Kriterien die benutzt. Also wahrscheinlich benutzt sie so wieder den Mainstream, also was die meisten gut finden. Das sind ja Daten, die vorliegen. Danach baut sie dann meine Reiseroute vielleicht auf und ich schaue mir dann die Sachen an, die sich auch die anderen alle anschauen.
1: Ja.
2: Aber vielleicht interessieren mich ja andere Dinge viel mehr, die ich herausgefunden hätte, wenn ich einfach so selber mir einen Plan gemacht hätte oder geschaut hätte, was es alles gibt. Und dann hätte ich nach meinen Kriterien entschieden, wo lang ich fahre. Und der zweite Punkt ist ja noch, es kann ja auch manipuliert werden. Ich weiß ja nicht, ob da jemand dann einen Werbevertrag hat mit der KI und die mich dann sozusagen an diesem Restaurant extra vorbeischickt.
1: Ja, und wahrscheinlich die Werbung bekomme ich dann ja sowieso. Also das ist ja dann auch automatisch, wenn ich etwas eingegeben habe und suche nach etwas, dann kriegt man ja automatisch dann auch in den nächsten Tagen die und die Geschichten, die dann auf das Gesuchte auch passen. Das wird sich nicht ändern.
2: Das wird sich nicht ändern, nein. Also da gibt es eine Informationsasymmetrie, die wissen, die KI oder die Unternehmen, die damit arbeiten, auch jetzt mit den sozialen Medien, die wissen natürlich mehr über uns, als wir über sie wissen. Und die benutzen das, um ihre berechtigten Konsum- oder Marktinteressen durchzusetzen.
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1: Die SWR1-Hörerinnen und Hörer schalten sich ein. Aus Ulm fragt Ruth Thierer, was hält denn Herr Simanowski von Perplexity? Hier bekommt man Quellennachweise und kann, wie in einer Bibliothek, selber sich noch schlau machen. Was sagen Sie?
2: Ich finde das sehr gut, ja. Also das ist genau das, was wir brauchen, ne? Da können wir die KI benutzen, um uns um Dinge abzukürzen, aber wir haben eben auch die Möglichkeit, dann selber nachzuschauen, was wir auch unbedingt tun sollten. Und wir sind nicht darauf angewiesen, auf Kriterien zu akzeptieren für die Zusammenfassung, die wir nicht kennen. Nun, das Problem ist natürlich dann auch immer, man muss dann auch immer schauen, welche Quellen werden denn angegeben. Und da muss man sich auch immer fragen, warum diese und nicht andere. Und da hört es dann schon wieder auf. Das ist dann in der Bibliothek, unser Beispiel von vorhin, anders. Da sehe ich all diese Bücher da stehen, und zwar alle. Ja. Aber hier werden mir bestimmte Quellen angegeben. Und da muss ich mich auch immer fragen, warum diese und nicht andere. Also es darf dann auch nicht da aufhören.
1: Klingt nach viel Arbeit am Ende.
2: Das ist ja das Grundproblem. Das ist das Grundproblem. Wir müssen faktisch den inneren Schweinehund überwinden, die Technik nicht dazu zu benutzen, wozu sie ja eigentlich entwickelt wurde. Nämlich uns das Leben zu vereinfachen.
1: Doch haben wir ja alle keine Zeit. Also werden wir wahrscheinlich genau da hängen bleiben und sagen, ach komm, Quelle jetzt egal. So wird man Alltag wahrscheinlich vorgehen.
2: Das ist das Problem. Und das ist ja auch das ist das Dilemma dieser ganzen Geschichte. Ja? Also wenn man das Ganze mit der Manipulation und dem Kommerziellen mal wegnimmt, ja, dass wir da auch sozusagen als Werbekunden missbraucht werden oder manipuliert werden und so weiter. Das Problem dieser Technik ist, dass wir sie uns geschaffen haben, um uns das Leben zu erleichtern. Das ist ja prinzipiell in der Technikgeschichte so die Motivation, warum man immer wieder neue Innovationen, neue Erfindungen macht. Und dass wir hier aber an einem Punkt angelangt sind, wo man sich fragen muss, ist das wirklich eine gute Idee, dass wir uns von der kognitiven Tätigkeit befreien, vom Denken?
1: Ja, und wie schon geschrieben bei Ihnen und wie die Studien schon zeigen, wir werden durch die künstliche Intelligenz dümmer. Und vor 3 Jahren hat der Deutsche Ethikrat auch schon gewarnt vom Verlust kognitiver Fähigkeiten durch die Automatisierung. Aber es wird nichts im Grunde dagegen unternommen.
2: Genau. Ich meine, es liegt auf der Hand, dieses De-Skilling, ja, wie man es nennt, oder wir hatten es vorhin von der Amputation gesprochen. Die Amputation des Denkvermögens, würde McLuhan wahrscheinlich in diesem Falle sagen. Es wird nichts dagegen unternommen. Ja, weil es eben so schwierig ist. Man kann ja nicht die Technik verbieten.
1: Welche Motivation gäbe es denn zu sagen, mag ja manche Menschen geben, die sagen, ach, ich hab's lieber bequem und bin dafür ein bisschen dümmer. Aber vielleicht gibt es ja auch einen Anreiz zu sagen, nee, wir wollen so eben nicht werden.
2: Naja, also Immanuel Kant mit seiner berühmten Spruch, ne, Aufklärung ist der Ausgang des Menschen aus der selbstverschuldeten Unmündigkeit, sagte, dass das eine Pflicht sei, dieser Ausgang. Man darf das nur kurz aufschieben, aber man ist es faktisch der Menschheit schuldig, dass man selber aus der Unmündigkeit sich herausarbeitet. Und insofern ist das gar nicht mehr Privatsache zu verblöden, wenn man so will, sondern ich bin es faktisch ich bin es einem funktionierenden demokratischen Wesen schuldig, dass ich mich auch zu einem kritischen Bürger, und kritisch heißt jetzt nicht nur, dass ich gegen etwas bin, sondern dass ich eben versuche, Dinge zu verstehen und nicht alles einfach nur unkritisch aufnehme, dass ich mich zu einem solchen Bürger entwickle.
1: Da sind wir im Grunde bei der Schule. Also da ist dann das Thema, wo fange ich mit der Aufklärung über eben solche Sprachmodelle an?
2: Ja, die Schule wäre ein wichtiger Raum, wo ich das kontrolliert faktisch praktizieren kann, wie ich mit KIs umgehe. Und ich halte da gar nichts davon, dass man diese Technologie aus dem Schulraum verbannt. Denn dann hat man gar keine Kontrolle mehr darüber, wie SchülerInnen damit umgehen, sondern man muss es in den Unterricht einbauen. Und da gibt es auch Möglichkeiten, das so einzubauen, dass diese Technologie nicht das Denken verhindert, sondern sogar noch fördert.
1: Wobei es ja in skandinavischen Ländern schon so ist, dass man zu der Erkenntnis gekommen ist, also jeder ein Handy zu haben, das bringt überhaupt nichts. Aber wie dann Technik von einer Lehrkraft eingesetzt wird, das kann dann sinnvoll sein. Also zu sagen, jeder Schüler braucht ein Tablet, ist keine Digitalisierung.
2: Ja, ich weiß, in Schweden hat man das halt früh eingeführt, ne? Und jetzt macht man eine De-Digitalisierung, weil man merkt, dass das nicht viel bringt, wenn man über die Geräte nur operiert. Ich bin auch für eine spartanische Nutzung dieser Geräte. Und ich glaube, man kann auch über die Folgen sozialer Netzwerke, sozialer Medien oder digitaler Medien im Generellen oder der Sprachmaschinen für die Gesellschaft sprechen, ohne dass man am Computer sitzt. Man muss das natürlich wissen, was da passiert. Und insofern muss man Kontakt mit dem Computer haben. Ja. Aber man braucht jetzt nicht am Laptop das im Klassenraum machen. Das sind einfach Gespräche, die man da führen muss. Und da geht es darum, dass man Argumente versteht. Das ist das, was man da trainieren muss.

0: Eine Minute vor 11:30.
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0: Und da haben wir eine Gefahrenmeldung. Vorsicht auf der A5 Frankfurt Richtung Darmstadt. Zwischen Frankfurt-Niederrad und Frankfurt-Flughafen Nord sind Personen auf der Fahrbahn. Das wiederhole ich nochmal. Auf der A5 Frankfurt Richtung Darmstadt zwischen Frankfurt-Niederrad und Frankfurt-Flughafen Nord Personen auf der Fahrbahn. Dann haben wir die A5 Frankfurt Richtung Kassel zwischen dem Bad Homburger Kreuz und Friedberg. Ein Unfall auf dem linken Fahrstreifen. Und zuletzt noch die A7 Fulda Richtung Würzburg zwischen dem Fuldaer Dreieck und Bad Brückenau Wildflecken. 6 Kilometer Stau ab der Raststätte Utrichshausen. Ansonsten gibt's soweit keine Meldungen. Haben Sie eine gute Fahrt.
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0: In den meisten Teilen Hessens zumindest sind wir heute mit Sonne in den Tag gestartet. Aber in den nördlichen Landesteilen, da ist es schon ein bisschen wolkiger. Am Nachmittag breiten sich diese Wolken dann vom Norden her aus in dichte Wolkenfelder, die auch gegen Abend Südhessen erreichen. Das heißt, da sind dann auch einzelne Schauer möglich, aber vielerorts bleibt es trocken in Hessen. Die Höchstwerte reichen von 22 Grad im Upland bis hin zu 31 Grad in Südhessen. Morgen dann in die neue Woche starten wir mit einem ähnlichen Wechsel. Die Temperaturen dann auch in diesem Bereich 20 bis 28 Grad.
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1: Wie verändern Sprachmodelle unser Lesen, Denken und Schreiben? Professor Roberto Simanowski ist bei uns. Und aus Esslingen schreibt uns Eugen, der sagt und erinnert an die Erfindung des Rades und ob wir jetzt nicht an der weiteren Stufe in der Entwicklung der Menschheit stehen, die mit einfachen Werkzeugen begonnen hat. Ja, vielleicht sollten wir uns einfach gar nicht so verrückt machen.
2: Naja gut, ich meine, wir können sogar noch weiter zurückgehen zum ersten Werkzeug, zum Knochen, das als Schlagwerkzeug benutzt wurde. Da gibt es einen berühmten Schnitt, der berühmte in der Filmgeschichte, in Stanley Kubricks Odyssee 2001, der Menschenaffe im Kampf um ein Wasserloch gegen eine feindliche Horde, benutzt der eine einen Knochen als Schlagwerkzeug und wirft dann nach erfolgtem Mord den Knochen siegestaumelnd in die Luft und dort verwandelt er sich in ein Raumschiff. Ja. Und genau das ist es. Sobald man das einmal begonnen hat, ja, dass man darüber nachgedacht hat, wie man die Welt verbessern kann durch Werkzeuge. Können wir nicht aufhören. Und das Raumschiff ist dann die logische Konsequenz. Alles, was dazwischen passiert, kann man auch wirklich, da hat der Kubrick völlig recht, rauslassen. Und nach dem Raumschiff, und in dem Raumschiff steht ja schon HAL 9000, der Supercomputer, der dann die Menschen, Dave und den anderen, nicht mehr reinlässt, weil er weiß, dass die ihn abschalten wollten. Und also haben wir schon die KI vielleicht, also unser Schicksal mal in der Zukunft, wie man sagt, dass die sich gegen uns wenden wird.
1: Sie kommen ja im Buch mit einem ähnlichen Beispiel, mit Heinrich Heine 1832.
2: Im Grunde hat es im 19. Jahrhundert begonnen. Also bis dahin, ich meine, das beginnt natürlich lange vor der Zeitrechnung, dass der Knochen als Schlagwerkzeug benutzt wird und dann eben nicht nur zum Töten von Menschen, sondern auch zu anderen besseren Zwingen. Aber im 19. Jahrhundert, das ist die Wende von den Literaten, Philosophen, Dichtern als den wichtigen zentralen Figuren in der Gesellschaft, die Gesellschaft voranbringen sollen, Goethe, Schiller und so weiter, Weimar Klassik. Er hat das ja gesagt, als Goethe starb, ne? Das Ende der Kunstperiode. Und am Ende des 19. Jahrhunderts sind es schon die Ingenieure, die Gesellschaft regieren, ne? Da haben wir den Eiffelturm und so weiter. Ja.
1: Dann ist die Frage, wer kommt jetzt nach den Ingenieuren?
2: Nein, das sind jetzt die Nerds. Also wenn ich den Begriff mal so einfach benutzen darf, ne? Entschuldigung an alle Nerds hier, geht natürlich nicht, ist nicht politisch korrekt, aber Sie wissen, was ich meine.
1: Ja,
2: es sind die Programmierer,
1: die
2: mit den Computern zurechtkommen und wissen und die Entwicklung auch der KI vorantreiben und so weiter. Die haben ja jetzt faktisch alles schon übernommen, also die ganze Gesellschaft, weil ja alles digitalisiert ist und alles, was digitalisiert ist, ist natürlich deren Terrain und nicht nur das. Ich meine, ihr eigener Job ist ja in Gefahr durch die Nerds.
1: Es gibt ja auch schon, vielleicht auch.
2: Ja, genau. Die schreiben ja schon Bücher, ne? Dann, ja. Wo bleibt mir das dann noch, Bücher zu schreiben? Und Podcasts kann man auch schon mit KI machen, also mit Avataren, und die Texte werden dann natürlich auch von der KI geschrieben und von der KI gesprochen und so weiter. Ja. Und das alles, da sind Nerds dahinter, die sonst in diesen Bereich, die ja so schlecht Gespräche führen können, ne, wie Sie sagen, nichts zu tun hatten, nichts verloren hatten. Die haben jetzt auch diese Bereiche übernommen. Also insofern kann man sagen, der Siegeszug der Ingenieure im 19. Jahrhundert hat jetzt zum Siegeszug der Nerds am Anfang des 21. geführt.
1: Und jetzt könnte man ja glauben, dass Sie deshalb ganz pessimistisch in die Zukunft gucken. Machen Sie überhaupt nicht. Sie sind da sehr optimistisch. Wir vertiefen das gleich mal. Eine Runde haben wir noch.
2: Gut.

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1: Jetzt haben wir so viel gehört über die Sprachmaschinen, die uns, es gibt schon Studien, die uns nachweislich verdummen, die uns manipulieren können und die eigentlich eine große Gefahr darstellen. Und Medienphilosoph Professor Roberto Simonowski, jetzt könnte man ja meinen, beim Ausblick in Ihrem Buch, was große Freude macht zu lesen, seien Sie jetzt auch ganz pessimistisch. Aber es hat mich dann gewundert, nee, Sie blicken eigentlich ganz optimistisch in die Zukunft.
2: Naja, ob es ganz optimistisch ist, weiß ich nicht. Also das vorletzte Kapitel, das letzte Kapitel vor dem Nachwort, dann ist ja nun nicht gerade so optimistisch. Aber ich denke schon, dass wir uns dem nicht ganz ausliefern sollten. Also vor allem können wir nicht sagen, Hände weg davon, das ist alles Teufelszeug, das hilft ja nicht. Also wir müssen dann schon fragen, was kann man pragmatisch machen? Und ich bin ja auch ausgebildeter Lehrer und ich glaube, dass wir im Klassenraum da einiges tun können und das auch tun sollten.
1: Wie packen wir das pragmatisch

0: an?
1: Na, sie müssen faktisch die Maschine dazu bringen, dass sie das tut, was sie von Naturhaus, von Haus aus nicht tut. Also sie können faktisch so eine gewisse postmoderne Perspektive reinbringen, indem sie der Maschine sagen, also die sagt ja jetzt zum Beispiel, wenn sie ihnen eine Antwort gibt, soll ich dir da jetzt einen Text draus machen oder soll ich dir eine Illustration geben, ne? Was sein müsste, und das wäre, geht dann an die Adresse der Unternehmen, der KI-Unternehmen, ein Design, das dann sagt, soll ich dir das jetzt aus einer anderen Perspektive bitte nochmal beschreiben, aus der konfuzianischen oder islamischen oder buddhistischen und so weiter. Und damit ich merke, es gibt unterschiedliche Perspektiven und mit denen arbeite ich dann. Und das gibt es noch nicht. Und ob die Unternehmen das machen werden, weiß ich nicht. Wahrscheinlich nicht, wenn man das nicht vorgibt. Und wie sollte man das staatlich vorgeben? Aber das können sie natürlich im Klassenraum machen.
0: Wie kann der Unterricht dann aussehen, wenn wir uns das praktisch vorstellen? Also jeder ein Tablet vor sich zu haben, das ist nicht die Digitalisierung, haben wir schon darüber gesprochen. Wie kann es aussehen?
1: Ja, ich meine, das sollte man schon zusammen machen. Also da reicht auch ein großer Bildschirm vorne an der Wand, ja. Und dann, dass man gemeinsam sagt, okay, jetzt geben wir mal einen Prompt so ein und geben das in diese KI ein. Und jetzt in die andere das Gleiche und gucken wir mal, was der Unterschied ist. Das gibt's übrigens. Telly ist ja die Plattform des Bildungsministeriums, wo Sie eben ein Prompt von verschiedenen Modellen beantworten lassen können und dann sehen Sie den Unterschied. Ja. Und dann können Sie das diskutieren. Warum sind die unterschiedlich? Ja? Und jetzt können Sie auch durch so ein Personal Prompt eingeben, du bist ein konfuzianischer Philosoph, antworte mir doch die gleiche Frage jetzt mal aus dieser Perspektive.
0: Wie kommt der Spaß da rein? Denn den nehmen Sie ja auch am Ende Ihres Buchs mit rein, damit das nicht ein trockener Unterricht ist, sondern dass man beim Entdecken all dieser Hintergründe, die hinter den Sprachmodellen stecken, dann auch wirklich Spaß und Vergnügen dran haben kann.
1: Ja, ich wüsste nicht, wie das nicht Spaß machen kann, wenn man denkt, detektivistisch da vorgeht und sagt, jetzt gucken wir mal, was die aus der anderen Perspektive sagen und dann überlegt, warum gibt es jetzt eine andere Antwort auf die Frage, was hältst du von Ehe für alle oder von Schwangerschaftsabbruch und so weiter. Und dann kommt man von dem Spaß natürlich dann auch schnell zu dem Philosophischen, indem man dann eben darüber spricht, woraus jetzt die verschiedenen Daten kommen, aus verschiedenen Kulturkreisen und so weiter und wie eben dann andere Antworten daraus resultieren und wie wir jetzt damit umgehen.
0: Also was ich daraus höre, es hilft in jedem Fall, wenn wir mehr darüber sprechen.
1: Wenn wir mehr darüber sprechen, und deswegen habe ich ja dieses Buch geschrieben, ja, aber nicht nur mehr darüber sprechen, sondern wenn wir es auch mehr praktizieren. Und das ist dann eben die Aufgabe für Best Practice im Bildungssystem.
0: Dann sage ich herzlichen Dank für den Besuch heute Vormittag, Roberto Simonowski.
1: Es war mir ein Vergnügen.
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1: 12 Uhr. Steinmeier erschüttert nach Anschlag auf CSD in Berlin. Immer mehr Menschen fliehen vor Waldbränden in Frankreich und Spanien. Letzter Wettkampftag bei den Finals in Hannover. Das Wetter, von Norden her immer mehr Wolken, später einzelne Schauer bis 31 Grad. Mein Name ist Christoph Haas. Der tödliche Anschlag beim Berliner Christopher Street Day hat bundesweit Bestürzung ausgelöst. Der Verband Queere Vielfalt sprach von einem dunklen Tag. Der Regenbogen habe einen Riss bekommen. Bundespräsident Steinmeier sagte, er sei erschüttert und entsetzt.
2: Diese Tat ist ein Angriff auf unsere offene Gesellschaft, auf unsere Art zu leben und zusammenzuleben. Meine und ich glaube unsere alle Gedanken sind heute bei den Angehörigen und Freunden.
1: In Berlin läuft die Fahndung nach dem Täter des tödlichen Anschlags auf den Christopher Street Day. Der Mann war gestern Abend mit einem Transporter in eine Menschenmenge gefahren. Eine Frau starb, mindestens 16 weitere Menschen wurden verletzt, drei von ihnen lebensgefährlich. ARD-Reporter Sebastian Schöbel.
3: Rund um den Tatort im Berliner Tiergarten ist alles abgesperrt. Die Polizei ist weiter mit einem großen Aufgebot im Einsatz. Die Polizei fahndet nach einem dringend Tatverdächtigen, laut Polizei 21 Jahre alt, mit Verbindungen in die Islamistenszene. Die Polizei durchsuchte noch in der Nacht eine Wohnung in Schöneberg. Allerdings gab es keine Festnahme. Unklar ist auch noch, ob der Täter nach der Amokfahrt Menschen mit einer Waffe angegriffen hat. Augenzeugen hatten von Stichverletzungen berichtet.
1: Die Waldbrände im Süden und Westen Europas breiten sich weiter aus. Im Südwesten Frankreichs kommen die Flammen immer näher an die Großstadt Bordeaux heran. Aus den Vororten mussten noch mehr Menschen in Sicherheit gebracht werden. Auch die Brände in Spanien sind weiter außer Kontrolle. ARD-Spanien-Korrespondent Hans-Günther Kellner.
4: Zu den drei Bränden im Großraum Madrid mit 45.000 Hektar verbrannter Fläche ist nun ein Feuer im Val d'Uixó, der Region Valencia, hinzugekommen, wo die Löschmannschaften Flammen auf einer Front von 21 Kilometern bekämpfen. Die Bürgermeisterin des Orts Laval, Tania Banyos, erklärte, das Feuer sei völlig außer Kontrolle. 16.000 Menschen seien evakuiert worden. Wer nicht evakuiert wurde, soll seine Wohnung nicht verlassen.
1: Die Situation am Edersee in Nordhessen spitzt sich weiter zu. Wegen der wochenlangen Trockenheit sinkt der Wasserstand immer weiter. Mittlerweile ist der Stausee nur noch zu 20% gefüllt. Das hat Auswirkungen auf Schifffahrt und Tourismus. Der Regionalverband Eder-Diemel beklagt hohe Einbußen. Letzter Wettkampftag bei den Finals in Hannover. Die meisten Entscheidungen fallen heute noch in der Leichtathletik. Auch Weitsprung-Olympiasiegerin Malaika Mihambo geht an den Start. Sie nutzt die deutsche Meisterschaft als Test für die EM in zwei Wochen. ARD-Sportreporterin Anne van Eickels.
5: In Hannover wird es wohl auch heute wieder voll, an dem Hotspot der Finals, dem Opernplatz. Das Finale im Speedklettern der Frauen steht auf dem Programm, genauso wie das Endspiel der Beachvolleyballmänner in unmittelbarer Nähe zu den 15 Meter hohen Kletterwänden. Zum ersten Mal sind auch die Gewichtheber bei den Finals dabei. Sie bekommen ihre große Bühne für das Bundesliga-Finale, bei dem die besten drei Mannschaften der Saison um die Medaillen liften.
1: Das waren die Nachrichten.
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6: Vorsicht, auf der A3 Frankfurt Richtung Köln zwischen Mönchhof-Dreieck und Wiesbadener Kreuz, da ist ein Radfahrer auf der Fahrbahn gemeldet. Und noch eine Warnmeldung für die A66 Frankfurt Richtung Wiesbaden am Wiesbadener Kreuz in der Verbindung zur A3 Richtung Köln, da liegt ein Spanngurt auf der Fahrbahn. A5 Frankfurt Richtung Kassel. Zwischen Bad Homburger Kreuz und Friedberg ein Unfall auf dem linken Fahrstreifen. Und die A7 Fulda Richtung Würzburg zwischen Fulda Dreieck und Bad Brückenau Wildflecken. 6 Kilometer Stau ab der Raststätte Utrichshausen.
0: Das Wetter für Hessen.
6: Der Norden hat schon einige Wolken, die jetzt auch Richtung Südhessen sich auf den Weg machen. Einzelne Schauer sind möglich, meist bleibt es aber trocken. Temperaturen heute zwischen 22 und 31 Grad. Morgen, der Montag, Sonne und Wolken im Wechsel, im Nordosten ein paar Schauer. Naumburg bekommt 24 Grad, Nüstal 25, Mossautal 27. Insgesamt also morgen etwas frischer.
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6: Schön, dass Sie Ihren Sonntag mit uns genießen. Wir haben jetzt Kim Carnes hier in HR1. Bette Davis Eyes.
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Da war immer sehr viel Hüpfen, Hüpfen, Hüpfen angesagt in der Festzeltdisco. 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Und jetzt ein echter Schüttler. You shook me. All night long, AC/DC in High 1.

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4: A5 Karlsruhe Richtung Heidelberg zwischen Kronau und Waldorf-Wiesloch 7 Kilometer stockender Verkehr. Im Kreuz Waldorf sind die Verbindungen zur A6 gesperrt. A5 Frankfurt Richtung Kassel zwischen Bad Homburger Kreuz und Friedberg ein Unfall auf dem linken Fahrstreifen. Und die A7 Fulda Richtung Würzburg zwischen Fulda Dreieck und Bad Brückenau Wildflecken 6 Kilometer Stau ab der Raststätte Utrichshausen.
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4: Der Norden hat schon einige Wolken, die ziehen jetzt Richtung Südhessen. Einzelne Schauer sind möglich, meist bleibt es aber trocken. Temperaturen heute zwischen 22 und 31 Grad. Morgen der Montag, Sonne und Wolken im Wechsel. Im Nordosten ein paar Schauer, nur noch 20 bis 28 Grad.
5: Ja, die Spuren sind...
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4: Eine Tote, mehrere teils schwer Verletzte beim Anschlag auf den CSD. Von Berlin gestern Abend fährt ein Transporter in eine Menschenmenge am Steuer, vermutlich ein polizeibekannter Islamist. Wir wollen nach dem Stand der Ermittlungen fragen bei ARD-Reporter Marc-Anton Schmidt. Wie stellt sich die Lage momentan dar? Und da haben wir gerade schon kurz Marc-Anton Schmidt gehört. Ich sende jetzt die Antwort natürlich nochmal von vorne und in voller Länge.
5: Die Spurensicherung der Berliner Polizei ist noch immer mit mehreren Einsatzfahrzeugen hier vor Ort. Ich stehe etwa 100 Meter von dem weißen Kastenwagen, dem Tatfahrzeug, entfernt. Und man muss sich das so vorstellen, der Tiergarten, dieser große Berliner Stadtpark, der bietet nur wenige breite Wege, wo ein solches Auto reinfahren kann. Der, oder man muss es jetzt immer noch sagen, möglicherweise auch die Täter, sind von der Südseite des Parks auf einen solchen Weg gerast, genau dort, wo die Gebäude des Potsdamer Platz an den Tiergarten grenzen. Und dann muss wohl der Fahrer regelrecht Jagd auf Passanten und Feiernde des Christopher Street Day gemacht haben. Er fuhr erstmal Richtung Brandenburger Tor, hat dann eine Linkskurve nach Westen gemacht, Richtung Siegessäule. Und insgesamt dauerte diese Fahrt durch den Berliner Tiergarten nur wenige hundert Meter, denn etwa 100 Meter von mir entfernt krachte er gegen einen Baum und die Motorhaube des weißen Kleintransporters ist völlig eingedellt.
4: Was ist bekannt über den mutmaßlichen Täter?
5: Ja, im Moment ist immer noch unklar, ob es ein Einzeltäter oder tatsächlich mehrere Täter waren. Gefahndet wird nach Abdul B., einem 21-Jährigen. Die Berliner Polizei hat inzwischen auch ein Fahndungsfoto veröffentlicht. Er soll zur Tatzeit einen schwarzen Hoodie und eine weiße Hose getragen haben. Abdul B. ist Polizei bekannt. Er wird der Islamistenszene zugerechnet. Und er ist, nach Informationen des Berliner Tagesspiegel, erst vor wenigen Wochen im Mai aus einer Arresthaft entlassen worden. Es gab bei seiner Wohnanschrift im Berliner Stadtteil Schöneberg dann gegen 1 Uhr heute Nacht einen SEK-Einsatz. Die Wohnung wurde gestürmt, aber es wurde niemand angetroffen. Heißt, Abdul B. ist nach wie vor auf der Flucht und die Berliner Polizei warnt davor, sich ihm zu nähern oder ihn anzusprechen.
4: Und wir haben Marc-Anton Schmidt auch noch gefragt, wie er die Stimmung in der Stadt wahrnimmt.
5: Bedrückt, anders kann man es nicht formulieren. Es ist eine Stille, wie ich sie zuletzt am Morgen nach dem Anschlag mit einem LKW auf dem Berliner Weihnachtsmarkt erlebt habe. Der Tiergarten ist von der Polizei wieder größtenteils freigegeben worden. Auch die Straßen südlich des Tiergartens. Dem Christopher Street Day selbst hat man doch gestern Abend regelrecht den Stecker gezogen. Die Abschlusskundgebung am Brandenburger Tor wurde beendet, als die Nachricht von der Amokfahrt kam. Und auch alle Schlussveranstaltungen heute sind abgesagt.
4: Eine Tote, 3 lebensbedrohlich und 8 Schwerverletzte, das ist die vorläufige Bilanz des Anschlags auf den Christopher Street Day von Berlin von gestern Abend.
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Hier ist H1 am Sonntagmittag. Jetzt gibt's neue Musik von diesen Buben hier. If I lay here, Snow Patrol. Der Boss Gary hat einen Song geschrieben und hatte die ganze Zeit schon beim Schreiben diese Frau hier im Kopf. Kylie Minogue. Und tatsächlich am 3. Juli hat Kylie Minogue dann bei Snow Patrol während einem Konzert auf der Bühne gestanden, um die erste Live-Performance des gemeinsamen neuen Songs mit der Band abzuliefern. Hier sind Snow Patrol und Kylie Minogue, These Alarms in H1.

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1: 13 Uhr. Steinmeier erschüttert nach Anschlag auf CSD in Berlin. Waldbrände in Spanien und Frankreich weiter außer Kontrolle. D-Day-Landungsstrände erhalten Welterbestatus. Das Wetter von Norden her immer mehr Wolken, später einzelne Schauer, 22 bis 31 Grad. Mein Name ist Christoph Haas. Bestürzung nach dem tödlichen Anschlag beim Christopher Street Day in Berlin gestern Abend. Bundespräsident Steinmeier bezeichnete die Attacke als Angriff auf unsere offene Gesellschaft. Auch Bundeskanzler Merz, Innenminister Dobrindt und andere Politikerinnen und Politiker zeigten sich erschüttert. ARD-Hauptstadtkorrespondent Philipp Eckstein.
2: Bundesjustizministerin Hubich betont, der Christopher Street Day stehe für Vielfalt, Respekt, Freiheit und Lebensfreude. Wer friedlich feiernde Menschen angreife, greife diese freiheitlichen Werte, die offene Gesellschaft und die queere Community an. Ähnlich äußerten sich auch die Fraktionschefinnen der Grünen im Bundestag, Hasselmann und Dröge. Der linken Politiker Ramelow spricht von einem Anschlag auf eine offene Welt. AfD-Chefin Weidel schreibt, meine Gedanken sind bei den Opfern und Hinterbliebenen.
1: Gestern Abend war laut Polizei ein Mann mit einem Transporter im Berliner Tiergarten in eine Menschenmenge gerast. Eine Frau wurde getötet und mindestens 16 Menschen wurden verletzt, 3 von ihnen lebensgefährlich. Die Behörden sprechen inzwischen von einem Anschlag. Mutmaßlicher Täter ist demnach ein 21-Jähriger, der zur islamistischen Szene gehören soll. Die Fahndung nach ihm läuft. Die Waldbrände im Süden und Westen Europas breiten sich weiter aus. Im Südwesten Frankreichs kommen die Flammen immer näher an die Großstadt Bordeaux heran. Aus den Vororten mussten noch mehr Menschen in Sicherheit gebracht werden. Auch die Brände in Spanien sind weiter außer Kontrolle. ARD-Spanien-Korrespondent Hans-Günther Kellner.
3: Zu den 3 Bränden im Großraum Madrid mit 45.000 Hektar verbrannter Fläche ist nun ein Feuer im Val d'Uixó, der Region Valencia, hinzugekommen, wo die Löschmannschaften Flammen auf einer Front von 21 Kilometern bekämpfen. Die Bürgermeisterin des Orts Laval, Tania Baños, erklärte, das Feuer sei völlig außer Kontrolle. 16.000 Menschen seien evakuiert worden. Wer nicht evakuiert wurde, soll seine Wohnung nicht verlassen.
1: Die rumänische Luftwaffe hat weitere fremde Drohnen abgeschossen, die in den rumänischen Luftraum eingedrungen waren. Das hat das Verteidigungsministerium mitgeteilt. Über die Herkunft der Drohnen machten die Behörden keine eindeutigen Angaben. Es gebe aber Hinweise darauf, dass die Drohnen aus Russland kommen. Die Situation am Edersee in Nordhessen spitzt sich weiter zu. Wegen der wochenlangen Trockenheit sinkt der Wasserstand immer weiter. Mittlerweile ist der Stausee nur noch zu 20% gefüllt. Das hat Auswirkungen auf Schifffahrt und Tourismus. Der Regionalverband Eder-Diemel beklagt hohe Einbußen. Die UNESCO hat die D-Day-Landungsstrände in der Normandie in die Welterbeliste aufgenommen. Dort waren die Alliierten im Juni 1944 an Land gegangen zur entscheidenden Schlacht gegen Nazi-Deutschland. Die Strandabschnitte erstrecken sich über eine Länge von etwa 80 Kilometern. Außerdem wurde die Waldsiedlung in Berlin-Zehlendorf zum UNESCO-Weltkulturerbe gekürt. Die Gebäude im Bauhausstil wurden zwischen 1926 und 1932 errichtet. Das waren die Nachrichten.
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4: Vorsicht bitte, auf der A7 Kassel Richtung Fulda zwischen Dreieck Kassel Süd und Guxhagen, da liegt ein Waschbär auf dem rechten Fahrstreifen. Die A3 Frankfurt Richtung Köln zwischen Mönchhof Dreieck und Rauenheim, da steht ein defekter Wohnwagen auf dem rechten Fahrstreifen. A5 Karlsruhe Richtung Heidelberg zwischen Kronau und Waldorf-Wiesloch, 6 Kilometer stockender Verkehr. Im Kreuz Waldorf sind die Verbindungen zur A6 gesperrt. A5 Frankfurt Richtung Kassel zwischen Nordwestkreuz Frankfurt und Friedberg, 8 Kilometer Stau nach einem Unfall auf dem linken Fahrstreifen, die Verzögerung etwa 30 Minuten. A5 Kassel Richtung Frankfurt zwischen Friedberg und Bad Homburger Kreuz, da steht ein defekter PKW auf dem mittleren Fahrstreifen, dadurch 6 Kilometer Stau. Und die A7 Fulda Richtung Würzburg zwischen Fulda Dreieck und Bad Brückenau Wildflecken, 6 Kilometer Stau ab der Raststätte Utrichshausen.
0: Das Wetter für Hessen.
4: Im Norden sind schon einige Wolken unterwegs. Die ziehen jetzt auch Richtung Südhessen. Einzelne Schauer sind möglich, meist aber bleibt es trocken. Temperaturen heute zwischen 22 und 31 Grad. Morgen der Montag, dann Sonne und Wolken im Wechsel. Im Nordosten ein paar Schauer. Temperaturen dann in Friedendorf 24 Grad, Großenlüder 25. Biebesheim 28 Grad.
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4: Schön, dass Sie Ihren Sonntagmittag mit uns verbringen. Wir haben jetzt Mel C für Sie von den Spice Girls und Bryan Adams.
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Unter all den Songs, die John Fogerty von Creedence Clearwater Revival geschrieben hat, ist ihm der liebste. Have You Ever Seen the Rain? Hier ist HR1. Es gibt neue Musik von U2, die fast so ein bisschen klingt wie eine Rückkehr zu der alten großen Zeit. So eine hymnische, balladeske Nummer mit einem melancholischen, fast flehentlichen Bono. In a Life heißt es. In einem Leben erhaschen wir einen flüchtigen Blick auf jemand anderen. In deinen Augen erhasche ich einen Blick auf mich selbst. Es ist kein Song über eine romantische Liebe, es ist ein Song über die Freundschaft. Gefällt uns sehr gut. Hier sind U2 in HR1. In a Life.

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1: Die A3 Frankfurt Richtung Köln. Zwischen Mönchhof-Dreieck und Raunheim steht ein defekter Wohnwagen auf dem rechten Fahrstreifen. A5 Karlsruhe Richtung Heidelberg. Zwischen Kronau und Waldorf-Wiesloch 6 Kilometer stockender Verkehr. Im Kreuz Waldorf sind die Verbindungen zur A6 gesperrt. A5 Frankfurt Richtung Kassel. Zwischen Nordwestkreuz Frankfurt und Friedberg 2 Kilometer Stau. Die Unfallstelle hier ist jetzt aber geräumt. A5 Kassel Richtung Frankfurt. Zwischen Friedberg und Bad Homburger Kreuz ein defekter PKW auf dem mittleren Fahrstreifen, dadurch 6 Kilometer Stau. A7 Würzburg Richtung Fulda, zwischen Bad Kissingen Obertulba und Bad Brückenau Wildflecken 7 Kilometer Stau und die A7 Fulda Richtung Würzburg zwischen Fulda Dreieck und Bad Brückenau Wildflecken 6 Kilometer Stau ab der Raststätte Utrichshausen.
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1: Einige Wolken im Norden sind schon länger da, die ziehen jetzt auch Richtung Südhessen. Einzelne Schauer sind möglich, meist bleibt es aber trocken. Temperaturen heute zwischen 22 und 31 Grad, morgen der Montag, dann Sonne und Wolken im Wechsel. Im Nordosten ein paar Schauer und nur noch 20 bis 28 Grad.
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1: Der Bundespräsident hat sich erschüttert gezeigt, auch der Bundeskanzler äußert sich ähnlich. Die Bilanz bislang: eine Tote, mehrere teils Schwerverletzte beim Anschlag auf den CSD von Berlin. Gestern Abend fährt ein Transporter in eine Menschenmenge am Steuer, vermutlich ein polizeibekannter Islamist. Wir wollen nach dem Stand der Ermittlungen fragen, ARD-Reporterin Helena Dähler. Sie sind vor Ort. Was passiert gerade in Berlin?
2: Ja, ich stehe hier im Tiergarten, nicht weit vom Tatort entfernt, mit sehr vielen anderen Journalistinnen und Journalisten und vielen Menschen, die hierher kommen, um Blumen niederzulegen. Es gibt schon einige Plakate hier auf dem Boden, auf denen die Menschen ihre Trauer und Wut darüber ausdrücken, was hier passiert ist. Es kommen immer wieder Menschen her, die fassungslos und mit gesenkten Köpfen hier stehen bleiben. Und man kann von hier über ein rot-weißes Absperrband auch direkt zu dem Ort des Geschehens schauen. Dort sieht man auch das weiße Fahrzeug. Was man hier ebenfalls beobachten kann, in einem Waldstück direkt neben dem Tatort, sind viele Polizeibeamte, die immer wieder den Wald durchkämmen auf der Suche nach Spuren.
1: Was ist inzwischen über den mutmaßlichen Täter Abdul Balub bekannt?
2: Also mittlerweile ist bekannt, dass er deutscher Staatsangehöriger ist und dass er wohl versucht hatte, zum IS auszureisen. Er wurde daraufhin im Libanon festgenommen und war dort bis letzten Oktober in Haft und ist im November dann wohl nach Deutschland zurückgekehrt. Hier wurde er sofort festgenommen, kam dann aber im Mai wieder frei. Das sind Informationen, die wir derzeit haben. Und es gibt mittlerweile auch Informationen zu einer zweiten Person, einem zweiten Mann, der mit dem Fahrzeug hier verknüpft wird. Es soll sich dabei um einen Iraner handeln. Er wurde festgenommen heute Nacht. Wie genau aber die beiden zusammenspielen, das ist noch nicht klar.
1: Bundesinnenminister Dobrindt und der regierende Bürgermeister von Berlin Wegner haben für diese Minuten eine Pressekonferenz angekündigt. Wir halten Sie weiter auf dem Laufenden.
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0: Eine wirklich große Band feiert gerade 50-jähriges Jubiläum. Foreigner. Und was hatten die nicht für Hits? Und die können wir jetzt alle wieder hören. Also live, meine ich. Die große Live-Stadion-Welttournee zum Jubiläum ist vorbei. Aber Foreigner kommen wieder nächstes Jahr mit einer Hallentour. Und da werden sie dann auch in Hessen Station machen. Frankfurt Festhalle am 19. Oktober 2027 stehen da Foreigner auf der Bühne. Und wie das klingen wird, das können wir uns jetzt auch schon anhören. Es gibt nämlich ein brandneues Live-Album von Foreigner von der Jubiläumstour. Lou Gramm, der klassische Sänger der großen Hits, ist ja schon länger nicht mehr dabei. Luis Maldonado heißt der Neue. Und wie der klingt, das hören wir jetzt. Hier ist Feels Like the First Time, Foreigner live.
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Emotionaler Moment für alle Foreigner-Fans. Die Urstimme Lou Gramm als Gaststar zurück bei der 50. Jubiläumstour von Foreigner mit dem neuen Sänger Luis Maldonado. Nachzuhören auf dem Foreigner-Live-Album In the Eye of the Storm. Jetzt frisch erschienen. Nächstes Jahr, ich sag's nochmal, 19. Oktober 27, Festhalle Frankfurt, Foreigner in Hessen. Jetzt Susanne Weger, Lou

0: Meredith Brooks und Bitch in HR1. Apropos, hätte ich fast gesagt, Madonna. Madonna hat ja immer noch ein Milliardenpublikum erreicht bei der viel diskutierten Halbzeitshow zur Fußball-Weltmeisterschaft im Finale. Und kurz darauf ist ihr Album auch, ihr neues Confessions 2, auf die Nummer 1 in den amerikanischen Charts gehüpft. Konnte sich da allerdings nur eine Woche halten. Auch bei uns war es eine Woche Nummer 1. Wir kümmern uns in der nächsten halben Stunde um ein Madonna-Album, das es sehr viel länger auf der 1 geschafft hat. Jetzt erstmal die Nachrichten.
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2: 14 Uhr. Polizei sucht wegen Amokfahrt in Berlin nach 21-jährigen Verdächtigen. Papst ruft Zurückhaltung beim Konsum sozialer Medien auf. Letzter Tag bei den Finals in Hannover. Das Wetter: von Norden immer mehr Wolken, später einzelne Schauer, 22 bis 31 Grad. Mein Name ist Thomas Krüger. Nach dem Angriff auf den Christopher Street Day in Berlin fahnden die Behörden nach einem Verdächtigen. Abdul B. ist 21 Jahre alt und hat die deutsche Staatsbürgerschaft. Er soll den Kleintransporter gemietet haben, mit dem eine Frau getötet und mehrere weitere Menschen teils lebensgefährlich verletzt wurden. Ob er auch am Steuer saß, ist unklar. ARD-Terrorismusexperte Holger Schmidt.
3: Er ist deutschen Sicherheitsbehörden bereits früher aufgefallen, weil er bei einem Versuch, nach Syrien zu reisen und sich der Terrororganisation des sogenannten Islamischen Staats anzuschließen, im Libanon festgenommen wurde. Aus dem Libanon wurde er dann nach Deutschland abgeschoben und bei seiner Einreise von der Polizei festgenommen. Es folgte ein Strafverfahren und wohl auch eine Verurteilung. Seitdem galt der Mann für deutsche Sicherheitsbehörden als gewaltbereiter Islamist.
2: Bundespräsident Steinmeier bezeichnete die Attacke auf den Christopher Street Day als Angriff auf unsere offene Gesellschaft. Auch Bundeskanzler Merz und andere Politikerinnen und Politiker zeigten sich erschüttert. ARD-Hauptstadtkorrespondent Philipp Eckstein.
4: Bundesjustizministerin Hubig betont, der Christopher Street Day stehe für Vielfalt, Respekt, Freiheit und Lebensfreude. Wer friedlich feiernde Menschen angreife, greife diese freiheitlichen Werte, die offene Gesellschaft und die queere Community an. Ähnlich äußerten sich auch die Fraktionschefinnen der Grünen im Bundestag, Hasselmann und Dröge. Der linken Politiker Ramelow spricht von einem Anschlag auf eine offene Welt. AfD-Chefin Weidel schreibt: Meine Gedanken sind bei den Opfern und Hinterbliebenen.
2: In Frankreich und Spanien kämpfen Rettungskräfte weiter gegen verheerende Waldbrände. Im Südwesten Frankreichs rücken die Flammen immer näher an die Großstadt Bordeaux heran. In Spanien hoffen die Rettungskräfte darauf, das Feuer in der Region Madrid in den nächsten Stunden in den Griff zu bekommen. Papst Leo XIV. Hat junge Leute weltweit dazu aufgerufen, soziale Netzwerke und künstliche Intelligenz zurückhaltend zu nutzen. Der Papst äußerte sich in einer Videobotschaft für ein christliches Jugendfestival in Brasilien. Er sagte, soziale Medien könnten einen in eine irreale Welt katapultieren, in der das Vergängliche, der bloße Schein und die Täuschung am Ende den Platz der wahren Werte einnehme. Die Situation am Edersee in Nordhessen spitzt sich weiter zu. Wegen der wochenlangen Trockenheit sinkt der Wasserstand immer weiter. Mittlerweile ist der Stausee nur noch zu 20% gefüllt. Das hat Auswirkungen auf Schifffahrt und Tourismus. Der Regionalverband Eder-Diemel beklagt hohe Einbußen. Letzter Tag bei den Finals in Hannover. Dabei geht es für viele deutsche Topathleten und Athletinnen um Medaillen in ihren Sportarten. ARD-Sportreporterin Anne van Eickels.
5: Triathlon-Olympiasieger Lasse Lürs gewann Gold beim Wettkampf am Steinhuder Meer. Auch eine der besten deutschen Turnerinnen überzeugte nach einer langen Verletzungspause. Helen Keveritsch gewann heute Gold auf dem Schwebebalken und damit bereits ihren zweiten Titel bei den Finals. Am Nachmittag strebt Olympiasiegerin Daya Wafelomejew in den Gerätefinals der rhythmischen Sportgymnastik ebenfalls ihren zweiten Sieg an.
2: Das waren die Nachrichten.
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0: Liebe Autofahrerinnen, liebe Autofahrer, es geht los auf der A66 erreicht uns gerade eine Warnmeldung. Da fangen wir da an. Vorsicht! Auf der A66 Wiesbaden Richtung Frankfurt zwischen Erbenheim und Nordenstadt steht ein defekter Schwertransport und es liegen Reifenteile auf der Fahrbahn. Weiter auf der A5 Karlsruhe Richtung Heidelberg. Zwischen Kronau und Waldorf-Wiesloch 5 Kilometer stockender Verkehr. Im Kreuz Waldorf sind die Verbindungen zur A6 gesperrt. A5 Frankfurt Richtung Kassel zwischen Bad Nauheim und Butzbach 4 Kilometer Stau nach einem Unfall auf dem linken Fahrstreifen. A5 Kassel Richtung Frankfurt, zwischen Alsfeld-West und Ohmtal-Dreieck, ein Unfall auf dem linken Fahrstreifen. Im weiteren Verlauf zwischen Friedberg und Bad Homburger Kreuz steht ein defekter PKW, auf dem mittleren Fahrstreifen dadurch 6 Kilometer Stau. A7 Würzburg Richtung Fulda, zwischen Bad Kissingen-Obertulba und Bad Brückenau-Wildflecken, 7 Kilometer Stau. Und die A7 Fulda Richtung Würzburg zwischen Fulda-Dreieck und Brückenau-Wildflecken, 6 Kilometer Stau ab der Raststätte Utrichshausen.
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0: Im Norden haben wir schon längere Zeit Wolken. Jetzt ziehen die auch Richtung Südhessen weiter. Einzelne Schauer sind möglich. Meist bleibt es aber trocken. Temperaturen heute 22 bis 31 Grad. Morgen der Montag, Sonne und Wolken im Wechsel. Im Nordosten ein paar Schauer und es wird ein bisschen kühler. In Liebenau sind es dann noch 23 Grad, Burghauen 25 und Lautertal 26 Grad.
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0: Bei Elton John denkt man ja eigentlich, der war immer da und der war nie weg. Aber auch der hatte seine Krise so Ende der 70er, Anfang der 80er sah es gar nicht so gut aus um seine Karriere. Und dann schaffte er einen fulminanten Comeback-Hit, der bis heute ein Klassiker ist. Elton John mit seiner ersten großen Nummer aus den 80ern. I'm Still Standing.
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Ist ja gerade wieder zu sehen gewesen in der Halbzeitpause des WM-Finals der FIFA-Weltmeisterschaft. Und ja, man kann darüber diskutieren, wie sie sich heutzutage so macht. Überhaupt nicht diskutieren konnte man vor 40 Jahren. Da erschien Madonnas erfolgreichstes Studioalbum. Es war auch gleich das erfolgreichste Album einer Sängerin während der gesamten 80er. Und es heißt wie dieser Hit aus dem Album. Drei Nummer-1-Hits in den Vereinigten Staaten, drei Nummer-1-Hits in Großbritannien, in 28 Ländern Nummer-1 in den Charts. Darauf so tolle Hits wie dieser hier. Zum ersten Mal hat sich Madonna da auch sehr stark als Songwriterin betätigt, hat viele Songs geschrieben oder mitgeschrieben. Und besonders hervorgehoben von der Kritik wurde immer der innovative Stil dieses Hits. Live to Tell. Die besten Regisseure haben die Videos gedreht. Ein berühmter Fotograf, Herb Ritz, hat das Cover geschossen. Und in Deutschland hat Madonna ihre erste Nummer 1 überhaupt geschafft in den Singlecharts mit einem Song, der auch auf dem Album ist, der eigentlich für Michael Jackson gedacht war, aber Michael Jackson wollte den nicht haben. Dann hat Madonna den genommen. Es ist auch unglaublich. Eine meiner Lieblingsgeschichten über diese Zeit jedenfalls. Hängt der Ohrwurm seitdem fest bei uns. Seit 40 Jahren, seit es das True Blue Album von Madonna gibt. Hier ist ihre erste Nummer 1 in Deutschland. La Isla Bonita jetzt in HR1.

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1: Die A5 Karlsruhe Richtung Heidelberg zwischen Kronau und Waldorf-Wiesloch. 5 Kilometer stockender Verkehr im Kreuz Waldorf. Sind die Verbindungen zur A6 gesperrt. A5 Frankfurt Richtung Kassel zwischen Bad Homburger Kreuz und Friedberg. 4 Kilometer Stau nach einem Unfall. Und im weiteren Verlauf zwischen der Raststätte Wetterau und Butzbach. 6 Kilometer Stau nach einem Unfall auf den beiden linken Fahrstreifen. A5 Kassel Richtung Frankfurt zwischen Alsfeld West und Ohmtal Dreieck, ein Unfall auf dem linken Fahrstreifen. Die A7 Würzburg Richtung Fulda zwischen Bad Kissingen Obertulba und Bad Brückenau Wildflecken, 7 Kilometer Stau. Die A7 Fulda Richtung Würzburg zwischen Fulda Dreieck und Bad Brückenau Wildflecken, 6 Kilometer Stau ab der Raststätte Utrichshausen.
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1: Sind im Norden schon länger Wolken unterwegs. Die breiten sich jetzt langsam auch nach Süden aus. Dabei kann es hier und da mal ein paar Spritzer geben, aber oft bleibt es auch trocken. Temperaturen heute zwischen 22 und 31 Grad. Und morgen starten wir in die neue Woche mit so einem Wechsel aus Sonne und Wolken. Im Nordosten auch ein paar Schauer. Temperaturen ein bisschen niedriger als heute, 20 bis 28 Grad. Einen schönen Sonntag uns allen. Wir sind HR1. Ich bin Matthias Münch. Das ist der Ausflug von KISS in den Disco-Sound. Hat gut geklappt. I was made for loving you, yes, in HR1.
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0: 14.43 Uhr.
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0: Bundesinnenminister Dobrindt steht am Tatort von Berlin, wo es gestern eine Tote und 29 teils schwer Verletzte gab, als ein Anschlag verübt wurde auf den CSD von Berlin. Ein Transporter ist in eine Menschenmenge gefahren am Steuer. Vermutlich ein polizeibekannter Islamist, nachdem jetzt mit Hochdruck gefahndet wird. Wir hören Bundesinnenminister Dobrindt.
2: Alles, was wir hier sehen, deutet darauf hin, dass wir es mit einem islamistischen Terroranschlag zu tun haben. Wir wissen, dass der Verdächtige flüchtig ist. Das ist auch deswegen ein wichtiger Hinweis, weil dies bedeutet, dass wir es zurzeit auch mit sehr hohem Einsatz aller Polizeikräfte zu tun haben, sowohl der Berliner Polizei als auch der Bundespolizei, nicht nur in der Stadt Berlin, sondern an den Bahnhöfen, an den Flughäfen, an den Grenzen. Gestern Abend ist der Tatverdächtige mit einem Auto in die Menschenmenge gesteuert. Anschließend ist er mit einer Stichwaffe, mutmaßlich einer Machete, auf weitere Passanten losgegangen und hat diese ebenfalls schwer verletzt.
0: Der Verdächtige Abdullah Baloo ist deutscher Staatsbürger, stammt ursprünglich aus dem Libanon, soll dem IS nahestehen und ist, Sie haben es gerade gehört, noch auf freiem Fuß. Wir halten Sie hier auf dem Laufenden.
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Seit Tina Turner wissen wir ja alle, wenn eine Tour Abschiedstournee heißt oder wie im Fall von Rod Stewart gerade One Last Time, dann heißt das gar nichts. Da kann dann schon auch noch eine und noch eine und noch eine One Last Time hinten dran kommen. Fakt ist aber, der gute Rod ist gerade auf seiner One Last Time Tour in den Vereinigten Staaten. Und im Vorprogramm Right Here Waiting For You, Schmusesänger Richard Marx, auch nicht schlecht, aber wir spielen Rod.

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1: 15 Uhr. Ermittler gehen bei CSD-Attacke von islamistischem Terroranschlag aus. Waldbrände in Spanien und Frankreich wüten weiter. Papst ruft zur Zurückhaltung beim Konsum sozialer Medien auf. Das Wetter im Norden immer mehr Schauer, 22 bis 30 Grad. Mein Name ist Thomas Krüger. Nach dem tödlichen Angriff am Rande des Christopher Street Day in Berlin gehen die Ermittler von einem islamistischen Terroranschlag aus. Innenminister Dobrindt sagte, darauf deute alles hin. Bei dem Anschlag seien eine Frau getötet und 29 Menschen teils schwer verletzt worden. Der Täter sei neben dem Festivalgelände mit einem Auto in die Menschenmenge gefahren.
2: Anschließend ist er mit einer Hiebwaffe, mutmaßlich einer Machete, auf weitere Passanten losgegangen und hat diese ebenfalls schwer verletzt.
1: Die Behörden suchen nach einem 21 Jahre alten Tatverdächtigen mit deutscher Staatsbürgerschaft. Er soll das Tatfahrzeug gemietet haben. Ob er auch am Steuer saß, ist unklar. ARD-Terrorismusexperte Holger Schmidt.
3: Er ist deutschen Sicherheitsbehörden bereits früher aufgefallen, weil er bei einem Versuch, nach Syrien zu reisen und sich der Terrororganisation des sogenannten Islamischen Staats anzuschließen, im Libanon festgenommen wurde. Aus dem Libanon wurde er dann nach Deutschland abgeschoben und bei seiner Einreise von der Polizei festgenommen. Es folgte ein Strafverfahren und auch eine Verurteilung. Seitdem galt der Mann für deutsche Sicherheitsbehörden als gewaltbereiter Islamist.
1: Der Anschlag auf den Christopher Street Day hat bundesweit für Entsetzen gesorgt. Hessens Ministerpräsident Rhein sprach von einem feigen und menschenverachtenden Anschlag auf friedlich feiernde Menschen. Am Frankfurter Römer soll es heute am frühen Abend eine Mahnwache geben. Dazu eingeladen haben der CSD Frankfurt und Fridays for Future Frankfurt. In dem Aufruf heißt es, man sei tief erschüttert und wolle den schweren Tag nicht alleine durchstehen. In Frankreich und Spanien kämpfen Rettungskräfte weiter gegen verheerende Waldbrände. Im Südwesten Frankreichs rücken die Flammen immer näher an die Großstadt Bordeaux heran. In Spanien hoffen die Rettungskräfte darauf, das Feuer in der Region Madrid in den nächsten Stunden in den Griff zu bekommen. Papst Leo XIV. Hat junge Leute weltweit dazu aufgerufen, soziale Netzwerke und künstliche Intelligenz zurückhaltend zu nutzen. Der Papst äußerte sich in einer Videobotschaft für ein christliches Jugendfestival in Brasilien. Er sagte, soziale Medien könnten einen in eine irreale Welt katapultieren, in der das Vergängliche, der bloße Schein und die Täuschung am Ende den Platz der wahren Werte einnehme. Letzter Tag bei den Finals in Hannover. Dabei geht es für viele deutsche Topathleten und Athletinnen um Medaillen in ihren Sportarten. ARD-Sportreporterin Anne van Eickels.
4: Triathlon-Olympiasieger Lasse Lürs gewann Gold beim Wettkampf am Steinhuder Meer. Auch eine der besten deutschen Turnerinnen überzeugte nach einer langen Verletzungspause. Helen Keveritsch gewann heute Gold auf dem Schwebebalken und damit bereits ihren zweiten Titel bei den Finals. Am Nachmittag strebt Olympiasiegerin Daya Wafelomejew in den Gerätefinals der rhythmischen Sportgymnastik ebenfalls ihren zweiten Sieg an.
1: Das waren die Nachrichten.
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5: Die A5, Karlsruhe Richtung Heidelberg zwischen Kronau und Waldorf-Wiesloch. 5 Kilometer stockender Verkehr. Im Kreuz Waldorf sind die Verbindungen zur A6 gesperrt. A5, Frankfurt Richtung Kassel zwischen der Raststätte Wetterau und Butzbach. 6 Kilometer Stau nach einem Unfall auf den beiden linken Fahrstreifen. A5, Kassel Richtung Frankfurt zwischen Friedberg und Bad Homburger Kreuz. 6 Kilometer Stau. Die Unfallstelle hier ist geräumt. A7, Fulda Richtung Würzburg zwischen Fulda Dreieck und Bad Brückenau Wildflecken, 6 Kilometer Stau in der Gegenrichtung zwischen Bad Kissingen, Obertulba und Bad Brückenau, Volkers, 7 Kilometer Stau und stockender Verkehr. Und die A7 Kassel Richtung Hannover zwischen Hannmünden-Lutterberg und Hannmünden-Hedemünden, 5 Kilometer Stau nach einem Unfall.
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5: Der Norden ist ja schon ein bisschen länger wolkig. Der Süden bekommt jetzt auch Wolken, die so langsam reinziehen. Einzelne Schauer sind drin, aber die meisten von uns bleiben heute trocken. Temperaturen zwischen 22 und 31 Grad. Morgen am Montag haben wir einen Wechsel aus Sonne und Wolken. Im Nordosten auch ein paar Schauer. Und die Temperaturen etwas niedriger als heute. Naumburg dann 24 Grad, Nüstal 25 Grad, Mossautal 27 Grad.
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5: Schön, dass Sie Ihre freie Zeit mit uns verbringen. Wir haben jetzt gleich Bonnie Tyler, Holding Out for a Hero, und vorher R.E.M., Losing My Religion.
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Fokus HR1 und jetzt zu Peter Gabriels erstem Top-10-Hit in den USA. War gleich eine dicke, fette Nummer 1. Sollte eigentlich gar nicht aufs Album. Die Aufnahmen fürs Album waren schon abgeschlossen. Der Drummer hatte sich schon ein Taxi gerufen. Peter Gabriel konnte ihn überzeugen, wenigstens einen Durchgang dieses Songs doch noch einzuspielen. Und der Song, der passte eigentlich auch überhaupt nicht aufs Album. Und auch nicht zu Peter Gabriel. Der war doch sonst immer so ernst und künstlerisch vielschichtig. Aber für diesen Song, da hatte er einfach mit einem Augenzwinkern auf sehr satirische Art und Weise lauter eindeutige Zweideutigkeiten versammelt. Du könntest eine Dampflok haben, wenn du nur deine Gleise verlegen würdest. Du könntest ein Flugzeug fliegen lassen, wenn du deinen blauen Himmel zurückbringst. Du könntest eine Achterbahn haben, die rauf und runter fährt, durch alle Kurven hindurch und so weiter und so weiter. 4 Grammy-Nominierungen, 9 MTV Video Awards gewonnen. Oh, mit dieser sehr leichten, souligen Nummer. Peter Gabriel und sein Vorschlaghammer. Sledgehammer jetzt in HR1. Heute vor 40 Jahren. Ganz oben in den US-Billboard-Charts.

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4: Vorsicht auf der A5 Darmstadt Richtung Frankfurt zwischen Langenmöhrfelden und Zeppelinheim. Da liegt ein großer Schaumstoffblock auf der Fahrbahn. Und noch eine Warnmeldung für die A485 Gießener Nordkreuz Richtung Langgöns zwischen Gießen-Schiffenberger Tal und Dreieck Bergwerkswald. Da liegt eine Holzpalette auf der Fahrbahn. Es geht weiter auf der A5 Kassel Richtung Frankfurt zwischen Ohmtal-Dreieck und Grünberg, streckenweise stockender Verkehr. Im weiteren Verlauf zwischen Friedberg und Nordwestkreuz Frankfurt 8 Kilometer Stau wegen einer Baustelle auf dem rechten Fahrstreifen. A7 Kassel Richtung Hannover zwischen Hannmünden-Lutherberg und Hannmünden-Hedemünden 5 Kilometer Stau nach einem Unfall. Die A7 noch Fulda Richtung Würzburg zwischen Fuldaer Dreieck und Bad Brückenau-Wildflecken 6 Kilometer Stau in der Gegenrichtung zwischen Bad Kissingen-Obertulba und Bad Brückenau-Volkers 5 Kilometer Stau und stockender Verkehr.
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4: Da haben wir Wolken, die von Norden sich jetzt Richtung Südhessen auch ausbreiten. Kann hier da ein paar Tropfen geben. Meisten von uns bleiben aber trocken. Temperaturen 22 bis 31 Grad. Und morgen beginnt die Woche mit einem Wechsel aus Sonne und Wolken. Im Nordosten auch ein paar Schauer. Und es wird ein bisschen frischer wieder. Noch 20 bis 28 Grad. Wir sind hr1, das ist der Sonntagnachmittag in Hessen. Schön, dass Sie den mit uns verbringen. Ich habe jetzt die Bee Gees für Sie. You Win Again. Ich bin Matthias Münch.
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Wichtiges sofort bei uns in HR1, liebe Autofahrerinnen, liebe Autofahrer. Vorsicht auf der B252 Warburg-Bad Arolsen. Zwischen dem Abzweig nach Schmillinghausen und Bad Arolsen befinden sich drei Rinder auf der Fahrbahn. Und die haben bestimmt keinen Führerschein. So, hab gerade neulich mit einer lieben Freundin, selbes Alter, über die Konzerte gesprochen, auf die wir schon so gewesen sind. Also, die hat 20 Mal so viele wie ich besucht. Die ist ein richtiges... Also, niemand in meinem Alter, den ich kenne, hat schon so viele Konzerte gesehen. Unfassbar. Und doch, eins hat sie nicht besucht. Eine Band, einen Mann hat sie nie live performen sehen. Und das bereut sie. Und das ist Freddie Mercury mit Queen. Da machst du nix. Da kannst du nur im Radio ein bisschen Nachhilfe geben.

Am Sonntagnachmittag, jetzt mit einem wunderbaren Song der Goo Goo Dolls. Da geht es um einen Engel, der seine Unsterblichkeit aufgibt, damit er sichtbar wird für die Frau, in die er sich verliebt hat. Denn das hat er bei seiner Zeit auf der Erde gelernt. Wenn schon alles geschaffen wurde, um zu zerbrechen, dann möchte er doch wenigstens, dass sie weiß, wer er ist. Hier ist Iris in HR1.

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1: 16 Uhr. Attacke auf CSD in Berlin hat islamistischen Hintergrund. Offenbar Tanker in der Straße von Hormuz explodiert. Überraschend Gold für Deutschland bei der Fecht-WM. Das Wetter im Norden immer mehr Schauer bei 22 bis 30 Grad. Mein Name ist Thomas Krüger. Bundesinnenminister Dobrindt hat neue Opferzahlen genannt zu dem Anschlag auf den Christopher Street Day in Berlin. Neben der getöteten Frau gäbe es 29 teils Schwerverletzte. Nach der Autofahrt in eine Menschenmenge habe der Täter Menschen mutmaßlich mit einer Machete angegriffen. Es deute alles auf einen islamistischen Anschlag hin. Der flüchtige Tatverdächtige sei ein polizeibekannter Deutscher mit libanesischem Hintergrund.
2: Die Vielzahl der Straftaten, die Radikalisierung hat auch in der Vergangenheit zu einer Verurteilung geführt, zu 1 Jahr und 10 Monate Haft. Diese Verurteilung wurde auf Bewährung ausgesetzt. Dagegen hat die Staatsanwaltschaft Beschwerde eingelegt.
1: Nach dem Anschlag auf den Christopher Street Day in Berlin äußert sich auch Hessens Ministerpräsident Rhein bestürzt. In den sozialen Medien spricht er von einem feigen und menschenverachtenden Anschlag auf friedlich feiernde Menschen. HR-Reporterin Shadia Omar.
3: Rhein schreibt weiter, aktuell läge der Fokus auf der Fahndung nach dem oder den Tätern und der Trauer um die Opfer. Und erst danach werde die Tat politisch zu bewerten sein. Auch die Grünen im Landtag sprechen von einem feigen Anschlag, ausgerechnet an dem Tag, an dem die queere Community für ihre Rechte, Sichtbarkeit, Sicherheit und Akzeptanz auf die Straße ging.
1: In der Straße von Hormuz ist offenbar ein Öltanker explodiert. Iranische Medien melden, der Tanker sei von einer vorgeschriebenen Route abgewichen und auf eine Seemine aufgelaufen. Die Berichte stützen sich auf Informationen des iranischen Militärs und der Revolutionsgarden. Die Straße von Hormuz ist wichtig für den weltweiten Ölhandel und spielt im Krieg zwischen den Iran und den USA eine große Rolle. Die UNESCO hat die D-Day-Landungsstrände in der Normandie in die Welterbeliste aufgenommen. Dort waren die Westalliierten im Juni 1944 an Land gegangen zu ihrer entscheidenden Schlacht gegen Nazi-Deutschland. Die Strandabschnitte erstrecken sich über eine Länge von etwa 80 Kilometern. Außerdem wurde die Waldsiedlung in Berlin-Zehlendorf zum UNESCO-Weltkulturerbe gekürt. Die Gebäude im Bauhausstil wurden zwischen 1926 und 1932 errichtet. Am Schlusstag der Finals in Hannover werden in verschiedenen Sportarten die letzten Medaillen für deutsche Meisterschaften vergeben. Mina Schulz setzte sich im Speedklettern gegen Nele Thomas durch. ARD-Sportreporterin Anne Hild.
4: Bei der Finalspremiere im Gewichtheben wurden die stärksten Menschen Deutschlands gesucht. Drei Vereine waren im Finale der Bundesliga-Saison mit dabei. Der Titel ging an den AV Speyer. Im Bogenschießen hat Olympiamedaillengewinner Florian Unruh den Meistertitel verpasst. Zusammen mit Charlene Schwarz musste er sich Katharina Bauer und Moritz Wieser geschlagen geben.
1: Bei der Weltmeisterschaft in Hongkong hat die deutsche Fechterin Larissa Eifler überraschend Gold geholt. Eifler ist die erste deutsche Frau, die mit dem Säbel Weltmeisterin wurde. Eifler stammt aus Alsfeld in Hessen, ist für ihre Fechtkarriere aber früh ins Rheinland gezogen. Das waren die Nachrichten.
5: Thomas, danke schön.
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5: 4 nach 4, hallo Autofahrer. Wir beginnen mit der A3. Und zwar Köln Richtung Frankfurt, die ist zwischen Niedernhausen und dem Wiesbadener Kreuz nach einem Unfall gesperrt. Dadurch ab Idstein 7 Kilometer Stau. Umleitungsempfehlung, fahren Sie ab Niedernhausen über die U61. Dann die A5, Kassel-Frankfurt, zwischen dem Ohmtal-Dreieck und Grünberg in beiden Richtungen Stop and Go. Dann die A5, Kassel Richtung Frankfurt, zwischen Friedberg und dem Nordwestkreuz Frankfurt, 8 Kilometer Stau wegen einer Baustelle auf dem rechten Fahrstreifen. Kassel-Hannover, die A7, zwischen Hanmünden-Lutterberg und Hedemünden, 7 Kilometer Stau nach einem Unfall. Und die letzte, die kommt auch von der A7. Zunächst Fulda Richtung Würzburg, zwischen dem Fulderer Dreieck und Bad Brückenau-Wildflecken, 3 Kilometer Stau. Und in der Gegenrichtung zwischen Bad Kissingen-Obertulba und Bad Brückenau-Volkers, 4 Kilometer Stau mit stockendem Verkehr. Kommen Sie uns noch gut an, bitte, heute. Gute Fahrt.
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5: Die meiste Sonne, die gibt es in großen Teilen noch in Süd- und in Osthessen. Im Norden und weiter westlich ist es dagegen schon wolkiger. Dazu dieser kräftige, warme Westwind. Die Temperaturen 22 Grad im Upland und bis 31 Grad in Südhessen. Morgen dann der kühlste Tag der Woche wohl. mit 20 Grad in Villingen und bis 28 Grad in Südhessen, bevor es dann richtig warm wird. Wir gehen rauf bis auf 39 Grad Ende kommender Woche.
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5: So, dann gehen wir ihn doch mal an, oder? Den Sonntagnachmittag. Erstmal allen Urlaubsheimkehrern herzlich willkommen zurück im schönsten Bundesland in Hessen. Und allen, die heute einen Sonntag machen, ein bisschen faul und lätschig, hier sind sie genau richtig. Hier kommt Billy Idol.
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Bin ich eigentlich der Einzige, der bei dieser Nummer hier so ein Skihütten-Feeling hat? So smoky? Naja, wahrscheinlich schon, ne? 12:04. Das ist wohl der berühmteste 90er-Hit für Robert Smith gewesen und seiner Band The Cure. Friday, I'm in love. Schönen Sonntagnachmittag.

Und ich habe mir gedacht, ich beantworte heute mal die vier wichtigsten Fragen zum neuen Shania Twain-Album. Sie ist ja jetzt 60. Welche Songs packt sie da aus? Also ich finde ja betont persönliche Sachen. Das ist so eine Art musikalische Autobiografie. Dass sie aus ärmlichen Verhältnissen kam, das wusste ich so nicht. Und schon als Kind in Bars singen musste. Hält sie denn an ihrem Stil Country und Pop fest? Ja, sie bleibt eine sehr moderne Country-Lady. Irgendwas Überraschendes dabei? Ja, sie hat sich wohl einen Sonnenuntergang aus ihrer Kindheit gemerkt im Norden Ontarios. Und dass sie darüber einen Mitternachts-Sonnensong gemacht hat, finde ich persönlich sehr, sehr stark. Der Song heißt Stranger Things. Und wie heißt eigentlich das neue Album von Shania Twain? Es heißt Little Miss Twain. Und daraus spielt

0: Bruce Springsteen, Tougher Than the Rest. Es ist genau 16:30.
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0: Hallo Autofahrer, die A3 Köln Richtung Frankfurt hier bei mir als erstes. Zwischen Idstein und dem Wiesbadener Kreuz 8 Kilometer Stau wegen Bergungsarbeiten. Es sind nur noch die beiden linken Fahrstreifen gesperrt. Umleitungsempfehlung, wenn Sie wollen, können Sie natürlich auch ab Idstein über die U59 und U61 ausweichen. Dann die A5 Kassel Richtung Frankfurt zwischen Friedberg und dem Nordwestkreuz Frankfurt. 6 Kilometer Stau wegen Bauarbeiten auf dem rechten Fahrstreifen. Kassel-Hannover, die A7 zwischen Hanmünden-Lutherberg und Hedemünden. 5 Kilometer Stau nach einem Unfall. A7 Fulda-Würzburg zwischen dem Fulderer Dreieck und Bad Brückenau-Wildflecken. Streckenweise Stau oder stockender Verkehr. In der Gegenrichtung auch 4 Kilometer Stop-and-Go ab Bad Kissingen-Obertulba. Und die B521 Frankfurt-Büdingen ist zwischen dem Abzweig nach Rendel und Büdesheim in beiden Richtungen nach einem Unfall gesperrt. Wenn Sie sich hier auskennen, dann umfahren Sie diesen Bereich möglichst weiträumig oder fragen Sie Ihr Navi.
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0: Sonne nur noch im Süden oder ganz im äußersten Osten. Ansonsten die Temperaturen 22 Grad im Upland wegen einer durchgehenden Wolkendecke. Aber bis zu 31 Grad nochmal in Südhessen. In der Nacht Temperaturrückgang auf 13 Grad. Und ab morgen wird's dann peu à peu etwas wärmer. Morgen wohl der kühlste Tag der Woche. 20 Grad in Willingen und bis 28 Grad in Südhessen. Danach geht's über 30 Grad. Kai Völker ist hier. Einen schönen Sonntagnachmittag. Unter den Eindrücken der Ereignisse von Berlin gucken wir natürlich auch drauf, was passiert gerade in Berlin. Und die Polizei sucht ja in einem bundesweiten Großeinsatz nach dem mutmaßlichen Täter des islamistischen Anschlags. Gestern Abend passiert beim CSD. Eine Frau ist tot. 29 Menschen sind zum Teil schwer verletzt. Im Verdacht steht Abdul B. Er soll mit einem Transporter in eine Menschenmenge gefahren sein und anschließend Besucher mit einer Machete angegriffen haben. Innenminister Dobrindt kam am Nachmittag an den Tatort.
2: Zunächst schaute sich Bundesinnenminister Alexander Dobrindt im Tiergarten das Wrack des weißen Transporters an, den der Täter als Mordwaffe eingesetzt und schließlich gegen einen Baum gefahren hatte. Dann trat er vor die Kameras.
3: Alles, was wir hier sehen, deutet darauf hin, dass wir es mit einem islamistischen Terroranschlag zu tun haben.
2: Denn der dringend tatverdächtige 21-jährige Abdul B., nach dem nun fieberhaft gefahndet wird, gehört laut Dobrindt zur Islamistenszene und war der Polizei bereits bekannt. Wie der RBB erfuhr, soll er versucht haben, sich der Terrororganisation Islamischer Staat anzuschließen, saß im Libanon bereits im Gefängnis und wurde bei seiner Rückreise nach Deutschland von der Berliner Polizei festgenommen.
3: Es hat in Berlin eine Verurteilung gegeben zu 1 Jahr und 10 Monate Haft. Diese Verurteilung wurde auf Bewährung ausgesetzt. Dagegen hat die Staatsanwaltschaft Beschwerde eingelegt.
2: Dobrindt bestätigte erste Informationen aus der Nacht, wonach der Täter, nachdem sein Fahrzeug zum Stehen gekommen war, weitere Menschen mit einer Hieb- oder Stichwaffe, mutmaßlich einer Machete, angegriffen und verletzt hatte. Nach Informationen des RBB wurde zudem in der Nacht ein weiterer Verdächtiger festgenommen. Ob er auch an der Tat beteiligt war, werde nun geprüft. Berlins regierender Bürgermeister Kai Wegner trat Spekulationen über Sicherheitslücken beim Christopher Street Day entgegen.
4: Die Strecke des CSDs wurde nicht getroffen. Dort ist der Täter nicht draufgekommen. Aber rund 400 Meter daneben sind halt immer noch Besucherinnen und Besucher des Christopher Street Days. Viele Menschen, die die Veranstaltung verlassen haben oder wieder hingehen wollten.
2: Am Nachmittag versammelten sich am Brandenburger Tor, nur wenige Minuten vom Tatort entfernt, zahlreiche Menschen, um den Opfern zu gedenken und um ihre Solidarität mit der queeren Community auszudrücken. Im Laufe des Sonntags soll es zudem einen Trauermarsch und eine Andacht geben, an der auch Bundeskanzler Friedrich Merz teilnehmen wird.
0: Und inzwischen hat die Bundesanwaltschaft die Ermittlungen zu dem mutmaßlichen islamistischen Terroranschlag übernommen. Das hat Bundesjustizministerin Stefanie Hubig angekündigt.
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viertel vor fünf, der Sonntagnachmittag bei uns bei hr1. Und was für ein Wetterchen in Hessen. In Mörfelden-Walldorf jubelt man beim Rot-Weiß-Walldorf, denn die haben gerade das Walldorfer Weinfest laufen. Oder in Langgöns treffen sich heute Oldtimer-Freunde mit Teilemarkt auf dem Gelände am Günther-Leibrock-Ring. Das Ganze noch bis 18 Uhr. Also wenn Sie heute Nachmittag noch nichts vorhaben, ich würde mir die Oldtimer mal angucken fahren. Oder Sie sind gerade rund um Bad Orb unterwegs, dann ab zum Genuss- und Gartenfest. Im Kurpark gibt's Leckeres zu trinken und vor allem auch zu essen. Und wer in Bad Sodensaal-Münster mal vorbeischauen will, bei der Zeltkirmes der SG 1978 Huttengrund ist da absolut richtig aufgehoben. Ansonsten allen einen schönen Sommernachmittag jetzt mit Robin Spoonful.

Einfach gute Musik mit Brian Ferry und Slave to Love. 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Und wir sollen uns alle nicht selber in die Tasche lügen, sondern wirklich mal bei der Realität bleiben. 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
1: 17 Uhr. Bundesanwaltschaft übernimmt Ermittlungen nach Anschlag auf CSD. Waldbrand in Frankreich rückt immer näher an Bordeaux. Überraschend Gold für Deutschland bei der Fecht-WM. Das Wetter im Norden immer mehr Schauer bei 22 bis 30 Grad. Mein Name ist Thomas Krüger. Nach dem Anschlag auf den Christopher Street Day in Berlin schwebt keiner der Verletzten mehr in Lebensgefahr. Das hat die Polizei bekannt gegeben. Laut Innenminister Dobrindt ist der Täter nicht nur mit einem Auto in die Menge gefahren, sondern hat Menschen auch mit einer Stichwaffe angegriffen. ARD-Reporter Sebastian Schöbel.
2: Eine Frau starb noch am Tatort. Insgesamt gibt es laut Dobrindt weitere 29 Verletzte und Schwerstverletzte. Der mutmaßliche Täter wird mit einer Großfahndung gesucht. Es soll sich um den 21-jährigen Abdul B. handeln, einen deutschen Staatsbürger, dessen Familie aus dem Libanon stamme. Laut Dobrindt hatte sich Abdul B. in der Islamistenszene radikalisiert. Er war wegen diverser Straftaten Polizei bekannt und auch schon verurteilt worden. Das Urteil sei aber auf Bewährung ausgesetzt worden.
1: Justizministerin Hubich teilte inzwischen mit, dass die Bundesanwaltschaft die Ermittlungen zu dem Anschlag übernimmt. Nach dem Anschlag auf dem Christopher Street Day in Berlin äußert sich auch Hessens Ministerpräsident Rhein bestürzt. In den sozialen Medien spricht er von einem feigen und menschenverachtenden Anschlag auf friedlich Feiernde. HR-Reporterin Shadia Omar.
3: Rhein schreibt weiter, aktuell läge der Fokus auf der Fahndung nach dem oder den Tätern und der Trauer um die Opfer. Und erst danach werde die Tat politisch zu bewerten sein. Auch die Grünen im Landtag sprechen von einem feigen Anschlag, ausgerechnet an dem Tag, an dem die queere Community für ihre Rechte, Sichtbarkeit, Sicherheit und Akzeptanz auf die Straße ging.
1: Der Waldbrand im Großraum Bordeaux im Südwesten Frankreichs spitzt sich zu. Er ist nur noch 15 Kilometer von der Metropole entfernt. Laut den Behörden mussten rund 220.000 Menschen in der Umgebung in Sicherheit gebracht werden. Auch in Spanien wüten weiter zahlreiche Brände. Die Löschmannschaften melden dort aber bedeutende Fortschritte, weil es kühler wurde und die Luftfeuchtigkeit steigt. Überraschend Gold im Säbelfechten. Die gebürtige Alsfelderin Larissa Eifler hat bei den Weltmeisterschaften den Titel geholt. ARD-Sportreporter Jan Günther.
4: Die 27 Jahre alte Psychologiestudentin aus Köln, Weltranglisten 33. setzte sich im Finale von Hongkong sensationell mit 15:10 gegen die Französin Balser durch. Zunächst hatte Eifler mit 0:5 zurückgelegen. Ich habe versucht zu atmen, mir Zeit zu nehmen und habe mir gesagt, bleib positiv, so Eifler im Anschluss. Nun ist sie die erste deutsche Fechtweltmeisterin seit Britta Heidemann 2007 und die erste mit dem Säbel überhaupt.
1: Lando Norris hat das Formel-1-Rennen in Ungarn gewonnen. Der McLaren-Pilot verwies Max Verstappen im Red Bull auf den zweiten Platz. Dritter wurde WM-Spitzenreiter Kimi Antonelli im Mercedes. Der deutsche Nico Hülkenberg holte als Neunter seine ersten WM-Punkte für Audi. In Paris geht heute nach mehr als 3200 Kilometern die Tour de France zu Ende. Traditionell wird dabei der Gesamtführende nicht mehr angegriffen. In diesem Jahr ist das wieder Tadej Pogacar aus Slowenien. Es wäre sein 5. Sieg bei der Tour de France. Das waren die Nachrichten.
5: Thomas, dankeschön.
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5: 3:05. Vorsicht bitte auf der A7 Fulda Richtung Kassel zwischen dem Hattenbacher Dreieck und Kirchheim. Hier steht ein defekter PKW auf dem linken Fahrstreifen. Fahrzeugteile liegen auch auf der Fahrbahn. Dann die regulären Staus zum Sonntagnachmittag. Die A3 Köln Richtung Frankfurt zwischen Itzstein und dem Wiesbadener Kreuz. Bergungsarbeiten 8 Kilometer Stau. Die beiden linken Fahrstreifen sind nach wie vor gesperrt. Ab Itzstein gibt es eine Umleitung und zwar über die U59 und U61. 4 Kilometer Stop and Go auf der A5 Kassel Richtung Frankfurt zwischen dem Obental Dreieck und Grünberg. Im weiteren Verlauf dann nochmal zwischen Friedberg und dem Nordwestkreuz Frankfurt auf gesamter Strecke. 7 Kilometer Stau über alle Fahrspuren. Grund ist eine Baustelle auf dem rechten Fahrstreifen. A7 Kassel Richtung Hannover. Zwischen Hannmünden, Lutherberg und dem Dreieck Drammetal 6 Kilometer. A7 Fulda Richtung Würzburg. Zwischen dem Fulderer Dreieck und Bad Brückenau Wildflecken 5 Kilometer Stau. In der Gegenrichtung 4 Kilometer Stau ab Bad Kissingen-Obertulba. Und die B521 Frankfurt-Büdingen ist zwischen dem Abzweig nach Rendel und Büdesheim nach einem Unfall in beiden Richtungen gesperrt. Bitte umfahren Sie diesen Bereich möglichst weiträumig. Gute Fahrt von uns hier.
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5: Ja, und dieser kräftige, warme Westwind, auch wenn Sie im Auto unterwegs sind, keine Klimaanlage anmachen wollen, Sie werden es merken, es ist sehr, sehr warm. Temperaturen 22 Grad nur im Obland, weil hier so eine geschlossene Wolkendecke oben drüber hängt. Dafür in Südhessen noch bei voller Sonnenscheindauer 31 Grad. Morgen geht's erstmal ganz kurz runter auf 20 bis 28 Grad, bevor es dann allerdings bis Ende der Woche raufgeht bis auf 39 Grad am Freitag.
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5: Dann nutzen wir doch diesen Sommersonntag, um ganz entspannt Kraft zu tanken für die neue Woche. Für alle, die gerade aus dem Urlaub zurückkommen und gerade sagen, Mensch, tatsächlich, morgen müssen wir wieder ran. Ein bisschen italienisches Gefühl haben wir für Sie noch. Das sind nämlich Tina Turner und Eros.
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1: Grazie, Eros Ramazzotti. Wichtiges sofort für die Autofahrer. Vorsicht, B49 Limburg-Gießen zwischen Solms-Niederbiel und Wetzlar. Hier befindet sich ein Radfahrer auf der

Wir ermitteln mal schnell den Gute-Laune-Faktor unter Ihnen mit einem Handklatscher. Wenn Sie uns den mal zuschicken als Emoji unter studiomail@hr1.de. Und zwar zur folgenden neuen Single von Green Day. Basket Case kennen wir alle noch. Oder Wake Me Up When September Ends. Ach, was für Hymnen. So, und Green Day sind jetzt wieder da und sie haben sich zurückgemeldet mit einer sehr schicken Nummer, wie ich finde. Mitreißend, ein neuer Song zum neuen Soundtrack von den Nimrods. Eine Comedy über die Band selbst, als sie noch im When getourt sind, bevor sie dann Dookie in eine ganz andere Liga katapultierte, kommt am 14. August bei uns in die Kinos. Und es geht darum, ja, man bekommt ja nicht so oft die Chance, als Vorband einer ganz großen Band zu spielen. Also Green Day spielt quasi die Vorband von Green Day. Das finde ich sehr witzig. Und es gibt ganz viele echte Live-Mitschnitte der Real Green Days, wenn Sie so wollen. Und der Song, der neue, den Sie gerne bewerten dürfen jetzt, heißt I'm never gonna R.E.P. Rest in Peace.

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3: Genau meins. Genau 17.30 Uhr.
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3: Hallo Autofahrer. Einiges los und zwar auf der A3 Köln Richtung Frankfurt zwischen Idstein und dem Wiesbadener Kreuz. Bergungsarbeiten, dadurch 9 Kilometer Stau. Die beiden linken Fahrstreifen sind für Sie nicht befahrbar. Sie können ab Idstein auch über die U59 und U61 ausweichen. Dann die A5 Kassel Richtung Frankfurt zwischen dem Ohmtal-Dreieck und Homberg-Ohm. 2 Kilometer Stop and Go und im weiteren Verlauf ab Friedberg bis runter zum Nordwestkreuz Frankfurt 7 Kilometer Stau wegen einer Baustelle auf dem rechten Fahrstreifen. Fulda-Würzburg, die A7, zwischen dem Fulderer Dreieck und Bad Brückenau-Volkers 3 Kilometer, in der Gegenrichtung ab Kissingen-Obertulba auf der A7 3 Kilometer Stau. Und das war's. Kommen Sie gut durch, bitte. Gute Fahrt.
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3: Ja, die Temperaturen gehen in der Nacht runter, zum Beispiel im Landkreis Waldeck-Frankenberg bis auf 13 Grad in Allerringhausen und in Kelsterbach im Landkreis Groß-Gerau bis auf 18 Grad. Heute nochmal sehr warm, bis 31, 32 Grad. Morgen der kühlste Tag der Woche, würde ich ihn mal so nennen, mit 17 bis maximal 28 Grad in Südhessen, aber danach wird's richtig heiß. Ab Mittwoch bollern wir rauf auf 37, Donnerstag, Freitag bis 39 Grad. Puh, da heißt es nochmal durchschnaufen, sich vielleicht ein kühles Plätzchen suchen im Schatten oder am Wasser, bei Otis Redding zum Beispiel gleich Sitting on the Dock of the Bay. Das machen wir gleich nach Sting. Englishman in New York, was für eine wundervolle Ballade. Ich bin Kai Völker, hallo.

0: Und allen voran Melissa Etheridge, Like the Way I Do in HR1, Sonntagnachmittag, 6:15. Und ich brauche sie jetzt mal wieder.
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0: 069 155 4 mal die 1 ist die kostenlose Nummer für Sie, wenn Sie mal schnell anrufen wollen. Denn Sie dürfen entscheiden, welchen Song wir gleich spielen. Cover oder Original? Das Cover, das finde ich fast schöner als das Original inzwischen, weil es sehr ans Herz geht. Ist auch schon 25 Jahre her, dass wir mit Michael Andrews und Gary Jules dahingeschmachtet sind mit diesem Song hier. Oha! Mad World von Michael Andrews. Das ist ja ein Filmkomponist eigentlich. Der hat viele verschiedene Filme vertont und stammt aus Kalifornien und hat sich einfach gesagt, komm, jetzt gönne ich mir auch mal eine kleine Single. Ja, und es war ein Riesenerfolg. 2001 Michael Andrews mit Mad World und das Original, das kennen wir natürlich alle, wenn wir die 80er aufgesaugt haben. Claro, ne? Tears for Fears. Also, was dürfen wir dann gleich spielen? Sie entscheiden, einen Song kriegen Sie von mir Zeit, jetzt anzurufen, damit wir möglichst viele Striche machen auf der einen Seite oder eben auf der anderen Seite für Mad World. Heute die Coverversion von Michael Andrews oder das Original von Tears for Fears. 069 155 4 mal die 1. Sie entscheiden.

Ja, das war eindeutig heute. Das ging relativ schnell. Dankeschön für alle, die mitgemacht haben und durchgekommen sind. 069155 4x1, immer bei uns am Sonntag. Das Spiel Original gegen Cover. Heute ging es um Mad World von Tears for Fears, das Original aus den 80ern. Und Michael Andrews 2001 mit Mad World. Und ich zähle mal zusammen. Doch, eindeutig. Also ich würde mal sagen, 75% waren hierfür, für das Original. 1983. Tears for Fears und Mad World. Viel Spaß!

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1: 18 Uhr. Dobrindt spricht von islamistischem Anschlag in Berlin. Waldbrände rücken immer näher an Bordeaux heran. Lando Norris gewinnt Formel-1-Rennen in Ungarn. Das Wetter in der Nacht, örtlich Schauer, 18 bis 13 Grad, morgen bis 28 Grad. Mein Name ist Kevin Arnold. Der Tatverdächtige des Anschlags auf den Christopher Street Day in Berlin ist wegen verschiedener Straftaten zu 1 Jahr und 10 Monaten Haft auf Bewährung verurteilt. Das hat Innenminister Dobrindt mitgeteilt. Der Mann sei Deutscher mit libanesischem Familienhintergrund. ARD-Korrespondent Jakob Mayer.
2: Der Bundesinnenminister stuft den Angriff am Rande des Berliner Christopher Street Days als islamistischen Terroranschlag ein. Darauf deute alles hin, sagte Alexander Dobrindt in Berlin. Nach seinen Worten ist der Tatverdächtige flüchtig und werde mit hohem Polizeieinsatz gesucht. Er habe in der vergangenen Nacht erst mit einem Auto Menschen angefahren und sei danach mutmaßlich mit einer Machete auf Passanten losgegangen. Dabei wurde ein Mensch getötet, 29 Menschen wurden teilweise schwerst verletzt.
1: Laut Polizei schwebt inzwischen keiner der Verletzten mehr in Lebensgefahr. Der Anschlag auf den Berliner CSD hat keine Auswirkungen auf die Sicherheitslage in Hessen. Das hat Innenminister Poseck am Nachmittag mitgeteilt. Die Mahnwachen, die heute Abend stattfinden, würden aktiv begleitet und geschützt. Den Islamismus bezeichnete Poseck erneut als akute Gefahr. Der Anschlag in Berlin bestätige diese Einschätzung. Nach aktuellem Stand gäbe es allerdings keine Hinweise auf Verbindungen des Tatverdächtigen nach Hessen. Der Waldbrand im Südwesten Frankreichs rückt immer näher an die Stadt Bordeaux heran, inzwischen bis auf 15 Kilometer. Weil der Rauch immer schlimmer wird, wurden zum Schutz der Menschen 1,5 Millionen FFP2-Masken in die Region gebracht. Auch in Spanien wüten die Waldbrände weiter. Ein neues Feuer gibt es in der Region Valencia. ARD-Korrespondentin Anna Mund.
3: Im Val d'Uchaux bekämpfen Löschmannschaften Flammen auf einer Front von 40 Kilometern. Landesweit wurden wegen der Brände mehr als 100.000 Menschen in Sicherheit gebracht. Unterdessen gibt es ermutigende Nachrichten zu den 3 Waldbränden nahe der spanischen Hauptstadt. Dort konnten Einsatzkräfte in der Nacht dank niedrigerer Temperaturen, höherer Luftfeuchtigkeit und schwächerer Winde bedeutende Fortschritte erzielen.
1: Die UNESCO hat den Olymp zum Weltkulturerbe erklärt. Der 3000 Meter hohe Berg ist einer der bekanntesten Wahrzeichen Griechenlands. Auch die D-Day-Landungsstrände in der Normandie wurden in die Welterbeliste aufgenommen. Dort waren die Westalliierten im Juni 1944 an Land gegangen zur entscheidenden Schlacht gegen Nazi-Deutschland. Und die Waldsiedlung in Berlin-Zehlendorf ist neues Weltkulturerbe. Die Gebäude im Bauhausstil wurden zwischen 1926 und 1932 errichtet. Formel-1-Weltmeister Lando Norris hat den großen Preis von Ungarn gewonnen. Im letzten Rennen vor der 4-wöchigen Sommerpause setzte sich McLaren-Pilot gegen Max Verstappen im Red Bull und Mercedes-Pilot Kimi Antonelli durch. ARD-Sportreporterin Lena Bergmann.
4: Lando Norris hat den Fluch besiegt. Der McLaren-Pilot ist der erste Pole-Setter in Budapest seit 6 Jahren, der auch das Rennen gewinnt. Der aktuelle Weltmeister fuhr zum ersten Saisonsieg für McLaren, der beinahe ein Doppelsieg gewesen wäre. Doch Teamkollege Oscar Piastri musste das Rennen wegen technischer Probleme vorzeitig beenden. Eine Premiere feiert Nico Hülkenberg. Der Deutsche sammelte als 9. seine ersten Punkte für Audi.
1: Das waren die Nachrichten.
5: Kevin, danke.
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6: Hallo Autofahrer, 3 nach 6, Vorsicht A661 Egelsbach-Oberursel zwischen der Frankfurter Friedberger Landstraße und dem Preungesheimer Dreieck sind wahrscheinlich immer noch Menschen auf der Fahrbahn. Dann die A3 Frankfurt-Köln zwischen Kelsterbach und dem Mönchhof-Dreieck, 2 Kilometer Stop and Go. Die A3 Köln Richtung Frankfurt zwischen Itzstein und dem Wiesbadener Kreuz, 8 Kilometer Stau wegen Bergungsarbeiten, die beiden linken Fahrstreifen sind immer noch zu. Die A5 Karlsruhe-Heidelberg zwischen Kronau und Waldorf-Wiesloch 4 Kilometer stockend. A5 Kassel Richtung Frankfurt zwischen Friedberg und dem Nordwestkreuz 7 Kilometer Stau wegen Bauarbeiten auf dem rechten Fahrstreifen. A7 Fulda Richtung Würzburg zwischen dem Fulderer Dreieck und Bad Brückenau-Wildflecken streckenweise Stau mit stockendem Verkehr in der Gegenrichtung ab Kissingen-Obertulba 3 Kilometer Stau. Und in den Hochtaunuskreis. Die Kreisstraße zwischen Finsterntal und Mauloff ist nach einem Unfall gesperrt. Bitte diesen Bereich auch weiträumig umfahren. Gute Fahrt Ihnen.
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6: Ja, heute Nacht mal locker, mal dicht bewölkt. Im Norden gibt es ein paar Sommerblitze. Es kann durchaus mal kurz gewittern. Bei 13 Grad dann rund um Willingen. 18 werden es allerdings noch im Rhein-Main-Gebiet. Morgen gibt es noch einzelne Schauer. Das am ehesten von der Diemel und dem Hinterland bis zum Werra-Meißner-Kreis und der Rhön. Richtung Südwesten bleibt es sonnig. 20 bis maximal 28 Grad. Und danach geht's rauf. Und zwar bis 39 Grad Ende der Woche.
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6: Einen schönen Wochenausklang bei uns und dann sollte man sich schon mal die funktionale Wäsche wieder zurechtlegen für Ende der Woche oder wenn es so heiß wird. Gibt ja so ein paar Vorkehrungen, die Sie vielleicht treffen, ne? Vielleicht lassen Sie uns wissen. Studiomail@hr1.de. Hier kommt

18.15 Uhr haben wir es Sonntagabend in HR1 und in 4 Tagen ist Amanda Marshall für ein einziges Konzert in Deutschland. Let it rain. 30 Jahre her. Unfassbar. Und das Konzert ist für alle aus Hessen erreichbar. Denn sie singt und spielt im Frankfurter Hof in Mainz. Am 30. Juli. Also wie gesagt, in 4 Tagen. Eine ausgedehnte Tournee soll dann im Frühjahr folgen. Und von dem letzten Album, das 3 Jahre her ist, gibt es nun eine gelaunchte Version. 3 neue, brandneue Songs hat sie draufgepackt zusätzlich. Unter anderem Just Because, eine unveröffentlichte Ballade, von der sie sagt, ja, die habe ich damals einfach nur so mal zum Spaß geschrieben, habe sie dann aber wieder weggelegt und jetzt habe ich sie aufs neue Album gepackt. Dann spielen wir das Ding doch mal. Die unveröffentlichte Amanda Marshall mit Just Because. Viel Spaß beim Konzert in Mainz.

Nach der Little River Band ist vor Tom Petty in HR1 Sonntagabend, gleich 6:55. Ach, was für eine großartige Stimme. Songs hat er uns hinterlassen, wohlwollend.

0: die Abendsonne noch mitnehmen mit Bobby Hepp und Sunny. Es ist genau 6:30.
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0: Hallo Autofahrer, es ist doch noch einiges los, vor allem auf der A3 Köln Richtung Frankfurt zwischen der Raststätte Medenbach und dem Wiesbadener Kreuz. Nach Unfall 4 Kilometer Stau, es ist derzeit nur ein Fahrstreifen frei. Halten Sie bitte auch eine Gasse für die Rettungsfahrzeuge frei. Dann geht's weiter mit der A5, Karlsruhe Richtung Heidelberg, zwischen Kronau und Waldorf-Wiesloch, 4 Kilometer Stop and Go. A5, Kassel Richtung Frankfurt, zwischen Friedberg und dem Nordwestkreuz Frankfurt, 7 Kilometer aufgrund einer Baustelle. Und die A7 Fulda Richtung Würzburg, zwischen dem Fulderer Dreieck und Bad Brückenau Wildflecken. Hier haben wir streckenweise Stau mit stockendem Verkehr. Und in der Gegenrichtung zwischen Wildflecken und Volkers auch nochmal 2 Kilometer Stau. Gute Fahrt.
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0: Ja, dann mal rein in den Sonntagabend. Wie wird's? Also die Temperaturen gehen zurück. Heute von 31 Grad in Südhessen so langsam auf 18, 19 Grad vielleicht in der Nacht im Rhein-Main-Gebiet. Im Willinger Upland ist es ein bisschen frischer heute Nacht. Da kann es durchaus mal so 11, 12 Grad geben. Morgen wird es wechselhafter. Es wird vor allem ein bisschen regnen. Auf einer Linie von der Diemel und dem Hinterland bis zum Werra-Meißner-Kreis und rüber bis zur Rhön. Richtung Südwesten, da ist es noch am sonnigsten bei 17 bis maximal 28 Grad morgen. Ab Mittwoch wird es heiß, 37 Grad, Freitag 39. Für alle, die gerade aus den Hitzegebieten wiederkommen, schön, dass Sie wieder da sind. Hier ist Ihr Heimatprogramm, hier ist HR1 und wir sind ja alle irgendwie so ein bisschen urlaubslastig noch oder vielleicht auch urlaubsverwöhnt. Deswegen haben wir uns gedacht, spielen wir heute ein paar schöne Sommer- und Urlaubshits zum Ausklang dieser Woche. Wie wäre es jetzt mit dieser netten Dame, die sich selber ansagen darf hier im Programm?
2: Gianna Nanini su AR1.

gleich 6:45. Beim folgenden Künstler muss man eigentlich fragen, was ist er eigentlich nicht? Also er ist ja seit den 80er Jahren Keyboarder, später war er dann Songwriter, er war Gitarrist und neben Dave Gahan war er natürlich dann auch Sänger. Und wir haben ihn in dieser Woche natürlich gefeiert. 65 ist er geworden. Die Rede ist von Martin Gore, von Demo. Und es gibt wenige Songs von Depeche Mode, die mich so elektrisieren wie dieser hier aus Music for the Masses, Strange

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1: 19 Uhr. Keine veränderte Sicherheitslage in Hessen nach CSD-Anschlag. Verkehrsminister Schnieder will Merz um Entlassung bitten. Viele Entscheidungen am letzten Tag der Finals in Hannover. Das Wetter in der Nacht örtlich Schauer, 18 bis 13 Grad, morgen bis 28 Grad. Mein Name ist Kevin Arnold. Der Anschlag auf den Berliner CSD hat keine Auswirkungen auf die Sicherheitslage in Hessen. Das hat Innenminister Poseck am Nachmittag mitgeteilt. Den Islamismus bezeichnete er erneut als akute Gefahr. HR-Landtagskorrespondent Michel Setz.
2: Der Anschlag in Berlin bestätige diese Einschätzung. Nach aktuellem Stand gäbe es jedoch keine Hinweise auf Verbindungen des Tatverdächtigen nach Hessen. Ministerpräsident Boris Rhein sprach den Opfern und ihren Angehörigen sein Mitgefühl aus. Auf X erklärte er, nach der Fahndung und der Trauer werde die Tat auch politisch zu bewerten sein. Die FDP-Fraktion im Hessischen Landtag fordert ein konsequentes Vorgehen gegen islamistische Radikalisierung. Die hessische SPD äußerte sich bestürzt.
1: Bundesweit hat der Anschlag auf den Christopher Street Day in Berlin für Entsetzen gesorgt. Kanzler Merz rief die Menschen auf, sich nicht einschüchtern zu lassen. ARD-Reporterin Silvia Tix.
3: Wir sind mehr, wir sind stärker und wir halten in diesem Land zusammen. Mit diesen eindringlichen Worten wandte sich der Bundeskanzler an die Öffentlichkeit. Den Anschlag auf den Christopher Street Day nannte Merz eine verachtenswerte Tat. Sie habe nur einen Zweck, die Gesellschaft zu spalten. Die Bundesregierung werde alles tun, den oder die Täter so schnell wie möglich zu fassen.
1: Bei dem Anschlag wurde eine Frau getötet, 29 Menschen wurden verletzt. Bundesverkehrsminister Schnieder will offiziell um seine Entlassung bitten. In einer Erklärung schreibt er, er wolle den unwürdigen Zustand beenden, der die sachliche Arbeit unmöglich mache. Am Freitag war bekannt geworden, dass Kanzler Merz Schnieder entlassen will. Merz hat es aber nicht offiziell mitgeteilt, weil sein Wunschnachfolger kurzfristig abgesagt hatte. Die Lage um den Waldbrand im Großraum von Bordeaux im Südwesten Frankreichs spitzt sich zu. Er ist nur noch 15 Kilometer von der Metropole Bordeaux entfernt. Laut den Behörden mussten rund 220.000 Menschen in der Umgebung in Sicherheit gebracht werden. Auch in Spanien wüten weiter zahlreiche Brände. Die Löschmannschaften melden dort aber bedeutende Fortschritte, weil es kühler wurde und die Luftfeuchtigkeit steigt. In der Straße von Hormuz ist offenbar ein Öltanker explodiert. Iranische Medien melden, der Tanker sei von einer vorgeschriebenen Route abgewichen und auf eine Seemine aufgelaufen. Die Berichte stützen sich auf Informationen des iranischen Militärs und der Revolutionsgarden. Olympiasiegerin Daya Varfolomeev hat bei den Finals in Hannover diesmal einen Fünffachsieg in der rhythmischen Sportgymnastik verpasst. Varfolomeev sicherte sich aber noch nach dem Mehrkampf gestern noch Gold in 2 von 4 Gerätefinals. Zu weiteren Entscheidungen ARD-Sportreporterin Anne Hild.
4: Hammerwerfer Merlin Hummel, Kugelstoß-Olympiasiegerin Yemisi Mabry und auch Hürdenläufer Emil Akyekum. Sie alle ließen sich nicht vom Wetter beeindrucken und wurden deutsche Meister. Perfekte Bedingungen hatten die Indoor-Sportarten. Im Gerätefinale am Boden holte Turnerin Carina Schönmeier ihren 2. Titel in Hannover. Lokalmatador Andreas Toba krönte seinen letzten Auftritt vor heimischem Publikum mit einer weiteren Bronzemedaille. Deutscher Meister am REC ist Gabriel Eichhorn.
1: Das waren die Nachrichten.
5: Kevin, Dankeschön.
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5: 3:07, hallo Autofahrer. Die A3 Köln Richtung Frankfurt zwischen Niedernhausen und dem Wiesbadener Kreuz. 5 Kilometer Stau nach einem Unfall. Die beiden linken Fahrstreifen sind derzeit dicht. 4 Kilometer Stop and Go auf der A5 Karlsruhe-Heidelberg zwischen Kronau und Waldorf-Wiesloch. A5 Kassel-Frankfurt zwischen Friedberg bis zum Nordwestkreuz Frankfurt. 6 Kilometer Stau wegen Bauarbeiten. Und dann sind wir schon durch. Gute Fahrt Ihnen weiterhin.
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5: Ja, wird in der Nacht nochmal sehr erfrischend. Vor allem im nördlichen Teil Hessens, in Waldeck-Frankenberg, gehen die Temperaturen zurück bis auf 13 Grad. Im Rhein-Main-Gebiet bleiben wir so um die 18, 19 Grad stehen. Morgen wird nochmal der kühlste Tag der Woche. Das sage ich gleich vorneweg, weil der Montag maximal 20 Grad in Willingen aufzubieten hat und 28 Grad in Südhessen. Und dann wird's richtig warm. Mittwoch heiß bis 37 Grad, Donnerstag und Freitag bis 39 Grad.
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5: Und mit Uriah Heep aus den 70ern, Mitte der 70er Jahre war es, 1974, Lady in Black.
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0: Riley und Mike Oldfield, Two Fronts, 13 Minuten nach 7.
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0: So, es gibt Informationen aus Berlin von unserem ARD-Hauptstadtstudio, von den Kollegen vom RBB und von Tagesschau 24. Nach Informationen soll der mutmaßliche Amokfahrer Abdul B. gefunden worden sein. Es gab einen Polizeieinsatz in einer Gartenlaube in Berlin-Spandau. Mehrere Spezialkräfte haben diese Parzelle umstellt und später soll es dann einen Zugriff gegeben haben. Es sollen auch Schüsse gefallen sein und nach den neuesten Informationen ist der mutmaßliche Tatverdächtige erschossen worden. Mehr dazu bei uns dann in den HR1 Nachrichten um 20 Uhr.
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Eine Friedens-, eine Flower-Power-Hymne nach wie vor. Scott McKenzie und San Francisco. Jack Savoretti, wobei so heißt er ja eigentlich gar nicht. Sein vollständiger Name lautet Giovanni Edgar Charles Galletto Savoretti. Hat mal gesagt, I make music for love, there's no other reason. Hier ist seine neue Single von Jack Savoretti aus Großbritannien. Die Nummer heißt The One. Also die Eins. Und ich glaube, er meint uns damit, oder? HR1 ist hier am Sonntag.

Ganz ehrlich, Sie haben auch aufs Display geguckt. Was war das denn, bitteschön? I Love Rock'n'Roll kennen wir alle, in- und auswendig von Joan Jett and the Black Hearts. Und das war I Hate Myself for Loving You. Ja, Vielfalt, Abwechslung bei uns. 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Hier kommt Tomato Joe damals. Joe Cocker.

0: Garland Jeffries und Matador.
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0: Guten Abend, Autofahrer. Wir haben folgende Meldungen für Sie. Die A3 Köln Richtung Frankfurt zwischen Niedernhausen und dem Wiesbadener Kreuz. 5 Kilometer Stau nach einem Unfall. Die beiden linken Fahrstreifen sind weiterhin blockiert. Hier brauchen Sie Minimum mal eine Dreiviertelstunde noch länger. Dann die A5 Karlsruhe Richtung Heidelberg zwischen Kronau und Waldorf-Wiesloch 4 Kilometer Stop-and-Go und die A5 Kassel Richtung Frankfurt zwischen Friedberg und dem Nordwestkreuz Frankfurt 6 Kilometer Stau. Grund sind Bauarbeiten an diesem Wochenende auf dem rechten Fahrstreifen. Kommen Sie gut durch. Gute Fahrt.
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0: Ja, wird in der Nacht dann mal ganz kurz erfrischend. Auch morgen übrigens über den Tag. Es wird der kühlste Tag der Woche morgen mit 20 Grad nur in Willingen und maximal 25, 28 Grad in Südhessen. Und dann geht's richtig rauf. Und zwar Mittwoch sind wir dann schon bei heißen 37 Grad. Donnerstag und Freitag knapp unter der 40-Grad-Marke noch einmal. Kai Völker ist hier. Schönen Sonntagabend. Nochmal ein kurzes Update aus Berlin. Also nach dem Anschlag beim Christopher Street Day in Berlin gestern hat die Polizei den mutmaßlichen Tatverdächtigen gefunden, und zwar in einer Gartenkolonie in Berlin-Spandau. Sie haben den 21-jährigen Islamisten wohl erschossen. Das hat der Berliner Senat im Moment bestätigt. Alles Weitere dazu dann bei uns um 20 Uhr in den HR1-Nachrichten. Hier kommt Toto und Afrika.

Musik aus einem bekannten Einrichtungshaus, die Dire Straits und So Far Away. Ich hoffe, Ihr Sofa ist nicht mehr zu weit weg für heute Abend. Schönen Sonntagabend jetzt mit Berlin aus dem Soundtrack Top Gun. Warne Nummer 1 vor

0: Damit entlasse ich Sie gleich in den Abend, gleich der ARD-Abend bei uns. Viel Spaß dabei. Ich bin Kai Völker. Dankeschön fürs Zuhören und noch einen schönen Sonntagabend.
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1: Um 20 Uhr mit Kevin Arnold. Nach dem Anschlag auf den Christopher Street Day in Berlin ist der gesuchte Tatverdächtige tot. Er wurde bei einem Polizeieinsatz in einer Kleingartenanlage im Berliner Bezirk Spandau erschossen. Offenbar läuft der Polizeieinsatz noch. ARD-Korrespondentin Juliana Koch.
2: Auch das SEK soll vor Ort sein. Die Berliner Staatsanwaltschaft teilte lediglich mit, es laufe ein Einsatz im Bezirk Spandau. Wie die Berliner Senatsinnenverwaltung aber am Abend bestätigt hat, handelt es sich um den mutmaßlichen Täter Abdul B. Nach ihm war umfangreich gefahndet worden. Abdul B. wurde verdächtig, gestern Abend am Rande des Christopher Street Days mit einem Van im Tiergarten in eine Menschengruppe gerast zu sein.

0: Es wurden 29 Menschen verletzt, eine Frau starb.
1: Mahnwachen in Hessen nach Angriff auf Berliner CSD. Allein auf dem Frankfurter Römerberg trafen sich am Abend rund 500 Menschen zu einem friedlichen Gedenken. Eingeladen hatten der CSD Frankfurt und Fridays for Future. In den Reden der Veranstalter ging es nicht nur um Trauer, sondern auch darum, dass queere Menschen besser geschützt werden müssen. Weitere Mahnwachen gab es in Kassel auf dem Königsplatz und auf dem Luisenplatz in Darmstadt. Neuer Bundesverkehrsminister soll der CDU-Politiker Steffen Bilger werden, das berichten mehrere Medien. Bilger ist bisher parlamentarischer Geschäftsführer der Union im Bundestag. Vorher hatte der aktuelle Verkehrsminister Schnieder um seine Entlassung gebeten. Aus Berlin Jakob Mayer.
2: Patrick Schnieder zieht damit nach eigenen Worten die Konsequenzen aus den Entwicklungen der vergangenen Tage. Zugleich wolle er den, so wörtlich, unwürdigen Zustand beenden, der die sachliche Arbeit unmöglich mache, erklärte Schnieder auf X. Bundeskanzler Friedrich Merz hatte Schnieder am vergangenen Donnerstag mitgeteilt, dass er ihn entlassen wolle. Merz Wunschkandidat für die Schnieder-Nachfolge, der CDU-Bundestagsabgeordnete Fritz Günzler, sagte aber kurzfristig ab.
1: Waldbrand an der A5 in Mittelhessen. Laut Polizei steht bei Grebenau im Vogelsbergkreis ein Gebiet in Flammen, das so groß ist, knapp wie zwei Fußballfelder. Etwa 200 Feuerwehrleute sind im Einsatz. Für Autofahrer auf der A5 gibt es zurzeit keine Behinderungen. Noch ist unklar, was den Brand ausgelöst hat. Radsport-Superstar Tadej Pogacar ist zum fünften Mal Gesamtsieger der Tour de France. Der 27-jährige Slowene erreichte nach einer kurzen, aber spektakulären Schlussetappe das Ziel in Paris im gelben Trikot und zählt nun zu den Rekordsiegern des wichtigsten Radrennens der Welt. Das waren die Nachrichten. Das Wetter. Heute Abend ziehen ein paar Regenschauer durch Hessen. Das betrifft vor allem die Mitte und den Norden. Dazu wird ein kräftiger Westwind. In der Nacht in der Nordhälfte noch einzelne Schauer, im Süden eher trocken. Es kühlt ab auf 18 bis 13 Grad. Morgen an den meisten Orten trocken, maximal 28 Grad. Die weiteren Aussichten: Dienstag beginnt die nächste Hitzewelle mit bis zu 32 Grad, Mittwoch bis 37, Donnerstag bis 39 Grad. Die Zeit 20.03 Uhr.
3: ARD-Verkehrsservice, Vorsicht auf der B33, Singen Richtung Konstanz zwischen Radolfzell und Makelfingen ist Sichtbehinderung durch Rauch. A3 Köln Richtung Frankfurt zwischen Niedernhausen und Wiesbadener Kreuz, da ist ein Unfall und 4 Kilometer Stau. A5 Karlsruhe Richtung Frankfurt zwischen Kronach und Waldorf-Wiesloch sind 4 Kilometer stockender Verkehr. Die A5 Kassel Richtung Frankfurt zwischen Friedberg und Nordwestkreuz Frankfurt, da ist eine Baustelle und 6 Kilometer Stau. Auf der A8 Karlsruhe Richtung Stuttgart zwischen Leonberg West und Leonberg Ost ist im Dreieck Leonberg die Überleitung zur A81 nach Heilbronn gesperrt. Sie werden über Leonberg Ost umgeleitet. Die A63 Kaiserslautern Richtung Mainz ist zwischen Dreieck Kaiserslautern und Sembach wegen einer Baustelle bis 5 Uhr gesperrt. Und das war's. Kommt gut an.
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3: 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Hi zusammen. Und wir fahren heute Abend in den Urlaub. Das heißt, im ARD Musikclub Soul gibt es heute bis 24 Uhr ausschließlich Songs über den Sommer und übers Reisen und über die Ferien und über Ferienorte.
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ARD Musikclub Soul am Sonntagabend. Und wir sind heute im Urlaub. Darum spielen wir ausschließlich Songs über den Urlaub, den Sommer, die Ferien und Ferienorte. Es gibt einen Song von Lana Del Rey, der heißt West Coast. Hat sie wie all ihre Songs selber geschrieben. Jetzt muss man sagen, die West Coast in den USA ist natürlich ein sehr großer Ferienort, wenn man es denn so nennen will. Einmal von San Diego im Süden vorbei an Los Angeles, San Francisco, Portland bis ganz hoch nach Seattle. Da gibt es sehr, sehr viele Strände an der West Coast. An einem davon wurde auch das Musikvideo zum Song gedreht, ganz genau am Dockweiler Beach in Los Angeles. Wenn ihr auch einen Song habt, in dem es um einen Strand geht oder einen Song über den Sommer oder über die Ferien oder über den Urlaub, dann ist das eure Nummer 0711 26 27 28. Da könnt ihr uns eine WhatsApp schreiben oder eine Signal-Nachricht oder einfach direkt ins Studio. Und ihr könnt auch anrufen. Das hier ist West Coast von Lana Del Rey.

0: Club Soul am Sonntagabend. Und ich freue mich total, weil heute Abend mit mir im Studio ist Jochen Stöckle.
1: Hallo.
0: Hi Jochen.
1: Schönen guten Abend.
0: Voll schön, dass du dabei bist.
1: Ich auch mal im Soul. Das macht, also bin ich auch nicht so oft mit dabei. Ist ja mega geile Musik.
0: Mega geile Sendung. Jochen, du hast die Mails auf dem Schirm.
1: Ja.
0: Hat schon jemand was geschrieben?
1: Ja, ein ganzer Haufen schon. Es ist nur so. Ich glaube, es liegt auch ein bisschen daran, dass hier du, wenn Clara Sondermann irgendwo auftaucht, denkt man natürlich als erstes an den Musikclub Deutsch. Und wenn ich noch dabei sitze, ist noch viel schlimmer.
0: Dann gleich gar eigentlich.
1: Ich glaube, die meisten Leute denken, hä, ist schon Dienstag? Was ist hier los? Nein, es ist Sonntag. Es ist Musikclub Soul. Deswegen wünscht euch bitte nicht 3 Tage am Meer von Annemai Kantereit, wie die Elke sich gewünscht hat. Habe ich am Dienstag schon gespielt. Da haben wir ja auch schon ein Special gehabt mit Urlaub. Oder Georg Danzer. Super Song. Lass mir mal nur Sonn untergehen sehen.
0: Wie auch immer, Georg Danzer.
1: Da fehlt ein Wort zwischendurch, glaube ich, ist egal. Wie auch immer, Georg Danzer, auch gerne dienstags. Wir brauchen Soul, R&B, Hip-Hop, alles, was sich in diesem Bereich so abspielt. Blue-Eyed Soul, gerne auch, alles cool. Aber halt
0: Neo
1: irgendwas,
0: Soul auch
1: irgendwas
0: gern gesehen.
1: Mit Soul.
0: Ja, Soul brauchen
1: toll.
0: Wir heute Abend. Das ist der ARD-Musikclub Soul. Also wünscht euch Lieder über den Urlaub, über die Ferien, über den Sommer, über Ferienorte.
1: Zum Beispiel kann man auch machen 0711 26 27 28, die
0: ist
1: Telefonnummer. Darüber auch WhatsApp, Signal möglich, auch Sprachnachrichten
0: anrufen
1: möglich.
0: Anrufen könnt ihr auch.
1: Verrückt, nur der Telefonnummer anrufen.
0: Und wo ihr schon bei Ferienorten sind, Städte. Städte auch.
1: Städtereisen.
0: Okay. Städtereisen
1: ja.
0: Ist ein super Urlaub, in Städte zu fahren. Und wo wir schon bei Städten sind, Miami ist eine Stadt. Auch diese Stadt.
1: Strände ohne Ende.
0: Kann man sich mal anschauen. Wunderschöne Stadt. Und über die Strände in Miami gibt es einen Song von Will Smith. Der heißt genau so. Miami ist 1997 rausgekommen auf Will Smiths ersten eigenen Album. Und ich glaube, 1997 war ein gutes Jahr für ihn. Da hat er auch in Man in Black mitgespielt. Und den Soundtrack zum Film, den hat er ja auch gesungen. Aber wir jagen keine Alien. Wir machen heute Abend Urlaub. Deshalb ist hier Will Smith und Miami.
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0: Und wir schauen auf die Straßen. ARD Verkehrsservice, Vorsicht auf der A6 Mannheim Richtung Heilbronn. Zwischen Sinsheim, Steinsfurt und Bad Rappenau, da ist Gefahr durch Reifenteile auf allen Fahrstreifen. A3 Köln Richtung Frankfurt, zwischen Niedernhausen und Wiesbadener Kreuz ist ein Unfall und 3 Kilometer Stau. A5 Karlsruhe Richtung Frankfurt, zwischen Kronau und Waldorf-Wiesloch sind 4 Kilometer stockender Verkehr. A5 Kassel Richtung Frankfurt, zwischen Friedberg und Nordwestkreuz Frankfurt, da ist eine Baustelle, 5 Kilometer Stau. Auf der A8 Karlsruhe Richtung Stuttgart zwischen Leonberg West und Leonberg Ost ist im Dreieck Leonberg die Überleitung zur A81 nach Heilbronn gesperrt. Die Umleitung geht über Leonberg Ost. Die A63 Kaiserslautern Richtung Mainz ist zwischen Dreieck Kaiserslautern und Sembach wegen einer Baustelle bis 5 Uhr gesperrt. Und das war's. Kommt gut an.
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0: Mit Clara Sondermann. Hi zusammen. Urlaub im ARD Musikclub Soul heute Abend. Und wir haben den passenden Soundtrack dazu. Gleich mit Smoke City und Grover Washington.
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Die Teskey Brothers im ARD-Musikclub Soul mit San Francisco. Und wir haben Urlaub heute Abend. Der ARD-Musikclub Soul hat heute Abend Urlaub. Wir haben frei, wir haben Ferien. Und jetzt haben wir ein Instrumental von Grover Washington. Summer Chill heißt das Stück. Chillen im Sommer. Das passt doch, Chillen im Sommer. Das Stück hat er zusammen mit seinem Sohn geschrieben. Der heißt auch Grover Washington. Ist Toningenieur und hat für dieses eine Stück mit seinem Papa zusammengearbeitet. Die beiden waren ziemlich erfolgreich damit, wurden sogar für einen Grammy nominiert. Hier sind Grover Washington, Vater und Sohn, Summer Chill.

0: ARD Musikclub Soul am Sonntagabend, heute Abend in den Ferien. ARD Musikclub Soul heute Abend in den Ferien. Und wir haben euch gesagt, Leute, ihr könnt euch was wünschen, wenn ihr wollt. Wünscht euch doch einen Song über die Ferien, über den Sommer, über Urlaubsorte und so weiter und so fort. Und ihr habt euch was gewünscht.
1: Hubert aus Ettlingen hat sich gemeldet. Er schreibt uns, ich wünsche mir für meine liebe Frau Uli zum tollen Sommerwetter das Lied Sunny von Bobby Hepp und grüßt damit alle sonnenhungrige Hörerinnen und Hörer. Vielen Dank, Hubert, dass du zugeschrieben hast. Von wem? Sonst hätten wir echt suchen können, weil ich habe mal eisenhart recherchiert.
0: Wie viele Sunny-Songs es gibt?
1: 570.
0: Oh fuck.
1: Es ist
0: viel. Oh, Entschuldigung. Das sind viele, Jochen, das sind aber viele
1: Reaktion.
0: Lieder.
1: 570, unter anderem, bis auf Cher hat es mal gesungen, Manfred Mann, Frank Sinatra und Duke Ellington, José Feliciano, die Four Tops, Stevie Wonder, Shirley Bassey und James Brown. Und das waren nur die Coverversionen in den 60er Jahren.
0: Okay, krass.
1: Und Ende der 70er natürlich Boney M, Mega-Hit gehabt, nochmal mit Sunny. Aber wir spielen natürlich das Original.
0: Natürlich. Ich habe die Theorie, wenn es von einem Song viele Cover gibt, dann ist der Song einfach richtig, richtig gut.
1: Ja, kann so schlecht nicht sein.
0: Nein, kann so schlecht nicht sein.
1: Wenn er so oft funktioniert.
0: Hubert, hier ist für dich Sunny von Bobby Hepp.
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1: Um 21 Uhr mit Kevin Arnold. Nach dem Anschlag auf den Christopher Street Day in Berlin ist der gesuchte Tatverdächtige tot. Er wurde bei einem Einsatz in einer Kleingartenanlage im Berliner Bezirk Spandau erschossen. Das hat die Polizei bestätigt. Der 21-Jährige sei mit einer Stichwaffe auf die Einsatzkräfte zugelaufen. Daraufhin hätten die geschossen. Die Bundesanwaltschaft in Karlsruhe hat inzwischen die Ermittlungen übernommen. Von den 29 Verletzten schwebt laut Polizei niemand mehr in Lebensgefahr. Der Anschlag auf den Berliner CSD hat keine Auswirkungen auf die Sicherheitslage in Hessen. Das hat Innenminister Poseck am Nachmittag mitgeteilt. Den Islamismus bezeichnete er erneut als akute Gefahr. HR-Landtagskorrespondent Michel Setz.
2: Der Anschlag in Berlin bestätige diese Einschätzung. Nach aktuellem Stand gäbe es jedoch keine Hinweise auf Verbindungen des Tatverdächtigen nach Hessen. Ministerpräsident Boris Rhein sprach den Opfern und ihren Angehörigen sein Mitgefühl aus. Auf X erklärte er, nach der Fahndung und der Trauer werde die Tat auch politisch zu bewerten sein. Die FDP-Fraktion im Hessischen Landtag fordert ein konsequentes Vorgehen gegen islamistische Radikalisierung. Die hessische SPD äußerte sich bestürzt.
1: Neuer Bundesverkehrsminister soll der CDU-Politiker Steffen Bilger werden. Das hat Regierungssprecher Cornelius bestätigt. Bilger ist bisher parlamentarischer Geschäftsführer der Union im Bundestag und soll Verkehrsminister Schnieder ablösen. Aus Berlin Jakob Mayer.
3: Der Kanzler habe sein Bedauern ausgedrückt, dass der Amtswechsel wegen unvorhergesehener

0: gegebener Umstände nicht wie geplant kommuniziert werden konnte. Schnieder hatte Merz am Nachmittag selbst um seine Entlassung gebeten, um den so wörtlich unwürdigen Zustand zu beenden, der die sachliche Arbeit unmöglich mache. Der designierte Nachfolger Steffen Bilger gilt als ausgewiesener Verkehrsexperte. Er saß jahrelang im zuständigen Bundestagsausschuss und war schon parlamentarischer Staatssekretär im Verkehrsministerium.
1: Nach 8 Monaten im Weltall sind 3 Raumfahrer von der Internationalen Raumstation auf die Erde zurückgekehrt. Die russische Raumfahrtbehörde Roskosmos teilte mit, die beiden Russen und ein US-Amerikaner seien heute Mittag deutscher Zeit in der kasachischen Steppe gelandet. Es gehe ihnen gut. Trotz des russischen Angriffskriegs gegen die Ukraine arbeiten Russland und die USA auf der ISS weiter zusammen. Fußball-Bundesligist Eintracht Frankfurt hat auch sein 2. Testspiel der Saisonvorbereitung gewonnen. Gegen den türkischen Pokalsieger Trabzonspor gewann das Team mit 3:0. Die Tore für Frankfurt schossen Hugo Larsson und Jonathan Burkhardt. Außerdem gab es ein Eigentor von Trabzonspor. Das waren die Nachrichten. Das Wetter: heute Abend ziehen ein paar Regenschauer durch, dazu weht ein kräftiger Westwind. In der Nacht kühlt es ab auf 18 bis 13 Grad. Morgen wechselhaft einzelne Regenschauer, aber oft trocken, bis 28 Grad. Dienstag beginnt dann die nächste Hitzewelle, erst bis 32, dann bis zu 39 Grad. Es ist 21.03 Uhr.
2: Wir schauen auf die Straßen. Vorsicht auf der A3. Köln Richtung Frankfurt zwischen Niedernhausen und Wiesbadener Kreuz ist ein Unfall und 3 Kilometer Stau. A5 Kassel Richtung Frankfurt zwischen Friedberg und Nordwestkreuz Frankfurt ist eine Baustelle und 3 Kilometer Stau. Auf der A8 Karlsruhe Richtung Stuttgart zwischen Leonberg West und Leonberg Ost ist im Dreieck Leonberg die Überleitung zur A81 nach Heilbronn gesperrt. Die Umleitung geht über Leonberg Ost. Die A63 Kaiserslautern Richtung Mainz ist zwischen Dreieck Kaiserslautern und Sembach wegen einer Baustelle bis um 5 gesperrt. Und das war's. Kommt gut an.
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2: Mit Clara Sondermann. Hi zusammen. Das ist die Feriensendung im ARD Musikclub Soul. Wir feiern den Urlaub und die Ferien. Habt ihr Wünsche zu dem Thema? 0711 26 27 28 ist die Nummer. WhatsApp könnt ihr schreiben, Signal einfach ins Studio schreiben oder auch anrufen. Das geht alles. Hier ist Aretha Franklin in Spanish Harlem.
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Leisure, Ride It Out im ARD-Musikclub Soul am Sonntagabend. Und wir feiern heute Abend die Sommerferien. Jetzt mit Morcheeba. Das ist eine Band aus London. Und die haben mal den Sommerklassiker schlechthin gecovert. Summertime von George Gershwin. Klingt so bei

von Mojiba, sondern später in einer anderen Version. Generell, wenn ihr Coverversionen mögt, nächste Woche Montag bis Freitag spielen wir nur Coversongs jeden Abend. Und hier ist jetzt der andere Sommersong von Mojiba. It's Summertime. Ist kein Cover, ist 100% Mojiba.

ARD Musikclub Soul am Sonntagabend. Das waren Sly and the Family Stone, extrem einflussreiche Band aus San Francisco. Und der Robert aus Burgrieden hat uns geschrieben, er ist großer Musikclub Soul-Fan. Hi Robert. Und er wünscht sich was zum Geburtstag vorab sozusagen. Geburtstag hat er erst morgen, deshalb gratulieren wir jetzt noch nicht. Das bringt ja Unglück. Aber was geht, das sind Geschenke. Wir

Wir müssen kurz unterbrechen. Achtung, Falschfahrer auf der B27 Villingen-Schwenningen Richtung Schaffhausen. Zwischen Villingen-Schwenningen und Bad Dürrheim kommt ein Falschfahrer entgegen. Äußerst rechts fahren und nicht überholen auf der B27 Villingen-Schwenningen Richtung Schaffhausen. Zwischen Villingen-Schwenningen und Bad Dürrheim ist ein Falschfahrer unterwegs. Vorsicht in beiden Richtungen.

0: Wir schauen auf die Straßen. Nochmal, Achtung, Falschfahrer auf der B27 Villingen-Schwenningen Richtung Schaffhausen. Zwischen Villingen-Schwenningen und Bad Dürrheim kommt ein Falschfahrer entgegen. Äußerst rechts fahren und nicht überholen. B27 Villingen-Schwenningen Richtung Schaffhausen. Zwischen Villingen-Schwenningen und Bad Dürrheim ist ein Falschfahrer unterwegs. Vorsicht in beiden Richtungen. Vorsicht auch auf der A5 Karlsruhe Richtung Basel. Zwischen Appenweier und Offenburg steht ein defekter PKW. Vorsicht auf der A3 Köln Richtung Frankfurt. Zwischen Niedernhausen und Wiesbadener Kreuz ist ein Unfall mit einem Kilometer Stau. A5 Kassel Richtung Frankfurt zwischen Friedberg und Nordwestkreuz Frankfurt ist eine Baustelle, 2 Kilometer stockender Verkehr. A8 Karlsruhe Richtung Stuttgart zwischen Leonberg West und Leonberg Ost ist im Dreieck Leonberg die Überleitung zur A81 nach Heilbronn gesperrt. Umleitung geht über Leonberg Ost. A63 Kaiserslautern Richtung Mainz zwischen Dreieck Kaiserslautern und Sembach ist wegen einer Baustelle bis 5 Uhr gesperrt. A81 Singen Richtung Stuttgart zwischen Gärtringen und Hildritzhausen ist ein brennendes Fahrzeug, 3 Spuren gesperrt, 2 Kilometer Stau. Und die A81 Heilbronn Richtung Stuttgart zwischen Stuttgart-Feuerbach und Engelberg-Tunnel sind 4 Kilometer Stauverzögerung bis zu einer Viertelstunde. Das war's, kommt gut an.
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0: Mit Clara Sondermann. Hi zusammen. Heute Abend bei uns den ganzen Abend Musik über den Sommer und die Ferien. Und wir haben eine Band entdeckt. Wir haben eine Band entdeckt. Zeigen wir euch noch in dieser halben Stunde.
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ARD Musikclub Soul am Sonntagabend. Das war Marlena Shaw, California Soul. Und Kalifornien ist sicherlich einer der Sehnsuchtsorte in der amerikanischen Musik und mit Los Angeles natürlich ein Bundesstaat, in dem einfach unfassbar viel Musik gemacht wird. Los Angeles auch das Epizentrum vom West Coast Hip-Hop. Dr. Dre, legendärer Produzent, ist da geboren. Tupac, legendärer Rapper, ist da hingezogen. Zusammen haben sie einen Song gemacht über ihre Liebe zu Kalifornien und zum West Coast Hip-Hop. Und Steffen Dartel sieht es auch so. Hallo Musikclub Soul, schreibt er. Ich wünsche mir von Tupac California Love und viele Grüße aus Schwäbisch Hall vom Steffen. Dann ist hier für dich, Steffen, Dr. Dre und Tupac mit California Love.

0: Patrick Bibb, One Mississippi im ARD Musikclub Soul am Sonntagabend. Und heute geht es um den Sommer, die Ferien, den Urlaub und Urlaubsorte. Und ich habe es angekündigt, wir haben eine Band entdeckt. The Marlows.
1: The Marlows.
0: The Marlows heißen die.
1: Also kein The, sondern ein The mit zwei E, Marlows, M-A-R-L-O-E-S. Und die kommen jetzt daher, wo man nicht unbedingt eine Soulband vermutet. Die sind aus Indonesien, riesengroßer Inselstaat. Und diese Band ist genauer gesagt jetzt von der Insel Java in Indonesien. Die haben den Soul für sich entdeckt, Raka an der Gitarre, Tommy an den Drums. Erstmal waren sie nur zu zweit, dann sind sie zusammen auf ein Konzert gegangen, haben eine Sängerin auf der Bühne gesehen und waren schockverliebt in dieses Talent. Das ist Natasja und die ist jetzt mit dabei. Und Raka, Tommy und Natasja sind ein Trio, nennen sich The Marlows und alle drei lieben Hip-Hop und Soul.
0: Sie lieben vor allem amerikanischen Hip-Hop und Soul. Gut, das ergibt auch Sinn. Und dort spielen sie auch live dieses Jahr im Oktober in Los Angeles und New York. Vermutlich ist niemand in der Nähe, aber falls jemand von euch in der Nähe ist, dann schaut euch doch mal The Marlows an, weil ich glaube, es ist eine ziemlich großartige Band. Kann ich jetzt bisher nur von der Aufnahme beurteilen. Hier sind The Marlows mit ihrem Song The Hotel Malibu und den singen sie auf Indonesisch.

0: Hier kommen jetzt gleich erstmal die Nachrichten. Danach geht's weiter im ARD Musikclub Soul und unserem Reisespecial. Und wir reisen gleich mit dem Mitternachtszug nach Georgia. Wir fahren mit den Coasters nach Mexiko und mit Jay-Z und Alicia Keys nach New York.
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2: Um 22 Uhr mit Kevin Arnold. Nach dem Anschlag auf den Christopher Street Day in Berlin ist der gesuchte Tatverdächtige tot. Ein Polizeisprecher teilte mit, Beamte hätten den 21-Jährigen in einer Kleingartenanlage in Berlin-Spandau aufgespürt. Ein Sondereinsatzkommando habe dann versucht, ihn zu stellen. ARD-Korrespondent Nico Hecht.
3: Der Tatverdächtige sei dabei aber auf die Einsatzkräfte zugelaufen mit einer Stichwaffe in der Hand. Daraufhin hätten die Polizisten geschossen. Wie oft konnte der Sprecher nicht sagen. Der Tatverdächtige sei dabei so schwer verletzt worden, dass er noch vor Ort verstorben sei. Polizei und Feuerwehr hätten versucht, den Mann wiederzubeleben, aber erfolglos.
2: Inzwischen hat die Bundesanwaltschaft in Karlsruhe die Ermittlungen übernommen. Die 29 Verletzten sind alle außer Lebensgefahr. Nach dem Anschlag in Berlin hat es in vielen Städten Mahnwachen gegeben, auch in Hessen. Allein auf dem Frankfurter Römerberg trafen sich am Abend rund 500 Menschen zu einem friedlichen Gedenken. In den Reden ging es nicht nur um Trauer, sondern auch darum, dass queere Menschen besser geschützt werden müssen. Weitere Mahnwachen gab es in Kassel auf dem Königsplatz und auf dem Luisenplatz in Darmstadt. Neuer Bundesverkehrsminister soll der CDU-Politiker Steffen Bilger werden. Regierungssprecher Cornelius sagte, Kanzler Merz werde Bilger als Nachfolger von Verkehrsminister Schnieder vorschlagen. Merz' ursprünglicher Plan für Schnieders Ablösung war am Freitag kurzfristig gescheitert. Sein Nachfolger Bilger gilt als ausgewiesener Verkehrsexperte. Im nordhessischen Hof Geismar hat es heute Abend auf einer Mülldeponie gebrannt. Betroffen war laut Polizei das Entsorgungszentrum an der Kirschenplantage. Dort habe in einer Lagerhalle Restmüll Feuer gefangen. Es bildete sich eine große Rauchwolke. Den Schaden an der Halle schätzt die Polizei auf über 100.000 Euro. Warum es gebrannt hat, ist noch nicht klar. Die letzte Etappe der Tour de France hat in Paris der Niederländer Mathieu van der Poel gewonnen. Der Gesamtsieger des wichtigsten Radrennens der Welt heißt allerdings zum fünften Mal Tadej Pogacar. ARD-Sportreporter Steffen Gahr.
4: Stolz fuhr Pogacar über die

0: Champs-Élysées und reckte die fünf Finger seiner rechten Hand in die Kameras. Der Slowene ist damit auch endgültig in den Kreis vieler Radlegenden wie Eddy Merckx aufgestiegen. Unterstützt wurde der Slowene von Nils Polit. Der Kölner war damit auch der erfolgreichste Deutsche bei dieser Tour. Einen deutschen Tageserfolg gab es im fünften Jahr in Folge allerdings nicht.
1: Das waren die Nachrichten. Das Wetter in der Nacht in der Nordhälfte, vor allem noch einzelne Schauer, im Süden eher trocken. Es kühlt aber auf 18 bis 13 Grad. Morgen wechselhaft, einzelne Regenschauer, aber den meisten Orten trocken, maximal 20 bis 28 Grad. Die weiteren Aussichten: Dienstag beginnt die nächste Hitzewelle mit bis zu 32 Grad, Mittwoch bis 37, Donnerstag bis 39 Grad. Dazu oft sonnig und trocken, ab Donnerstagnachmittag einzelne Schauer oder Gewitter. Es ist 22.03 Uhr.
2: Wir schauen auf die Straßen. Vorsicht bitte auf der A3 Köln Richtung Frankfurt. Zwischen Siebengebirge und Bad Honnef-Linz läuft eine Person. Vorsicht A3 Köln Richtung Frankfurt. Zwischen Bad Honnef-Linz und Ransbach-Baumbach ist auch Gefahr durch Aquaplaning. Auf der A44 Kassel Richtung Dortmund zwischen Marsberg und Lichtenau-Westfalen ist eine ungesicherte Unfallstelle. Vorsicht bitte auf der A61 Mönchengladbach Richtung Koblenz. Zwischen Kreuzkerpen und Türnich befindet sich eine ungesicherte Unfallstelle. Vorsicht auch auf der A61 Mönchengladbach Richtung Koblenz. Im Kreuz Meckenheim liegen in der Überleitung zur A565 Richtung Bonn Gegenstände. Vorsicht auf der A5 Karlsruhe Richtung Basel. Zwischen Appenweier und Offenburg ist ein defekter PKW auf dem Standstreifen. Die A63 Kaiserslautern Richtung Mainz ist zwischen Dreieck Kaiserslautern und Sembach wegen einer Baustelle bis 5 Uhr gesperrt. Die A81 Singen Richtung Stuttgart zwischen Gärtringen und Hildritzhausen, da ist ein brennendes Fahrzeug, nur ein Fahrstreifen frei und 2 Kilometer Stau. Und die A81 Heilbronn Richtung Stuttgart zwischen Stuttgart-Feuerbach und Engelberg-Tunnel, da sind 2 Kilometer Stau und Verzögerung bis zu 10 Minuten. Das war's, kommt gut an.
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2: Mit Clara Sondermann. Hallo zusammen. ARD Musikclub Soul, immer noch mit unserem Urlaubsspecial, noch bis 24 Uhr. Und wir waren echt schon viel unterwegs heute Abend an ganz vielen Orten. Deshalb machen wir jetzt mal für einen Song Pause. Hier ist Otis Redding, Sitting on the Dock of the Bay.
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0: ARD Musikclub Soul am Sonntagabend. Charles und Eddie waren das. NYC. Und um diesen einen Klassiker ging es heute schon mal. Summertime von George Gershwin hat er in den 30ern geschrieben für seine Oper Porgy and Bess. Wurde schnell zu einem Jazz-Standard, vielleicht zu dem Jazz-Standard. Es gibt auf jeden Fall unfassbar viele Versionen davon. Über 1000 Versionen soll es geben, sogar eine von den Beatles. Die wollen wir nicht spielen. Besonders beliebt ist die Version von Ella Fitzgerald und Louis Armstrong. Die hat sich der Volker Schmidt aus Dresden gewünscht und auch die Margret aus Ulm.
1: Hallo Clara, hier ist Margret aus Ulm. Und ich würde mir gerne ein Lied wünschen.
0: Ja, sehr gerne.
1: Summertime, Ella Fitzgerald und Louis Armstrong.
0: Großartig.
1: Ich liebe das einfach, das Lied, das ist so, ich kann es gar nicht beschreiben, ich liebe das einfach. Das Lied hat die Ella Fitzgerald erstmals aufgenommen in meinem Geburtsjahr 1957.
0: Oh, das passt ja.
1: Das ist doch super,
0: ja,
1: oder?
0: Ja, das ist super. Spiel mir für dich, Summertime.
1: Super, das freut mich sehr. Danke.
0: Ciao.
1: Tschüss, Clara.
0: Und hier sind Ella Fitzgerald und Louis Armstrong für Volker und für die Margret aus Ulm.

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0: ARD Musikclub Soul am Sonntagabend. Lisa Stansfield und Barry White waren das, All Around the World. Und heute Abend hatten wir schon ganz, ganz viele Urlaubsorte und Sommersongs hatten wir auch schon ganz, ganz viele. Jochen Stöckle immer noch mit mir im Studio.
1: Hallo.
0: Aber Jochen, wir hatten noch keinen einzigen Song über einen Fortbewegungsmittel, glaube ich.
2: Das wundert mich. Ich habe ja schon zwei von diesen Spezials moderiert. Den Rock am Donnerstag,
0: und
2: den
0: da
2: Deutsch.
0: Da waren da viele, sicher viele, oder?
2: Wahnsinnig viel Transportmittel. Übrigens, alle Musikclubs nachzuhören in der ARD Sounds App. Alle mal komplett hören die Sendung, auch diesen Soul heute Abend. Nee, wir haben jetzt einen Zug. Wir haben ein Fortbewegungsmittel. Es geht um den Midnight Train to Georgia.
0: Wie kann man das übersetzen? Ich glaube, es ist gar kein richtiges Wort.
2: Also, nee, es ist eher so ein Spruch.
0: Genau.
2: Ich nehme den letzten Zug so
0: ja,
2: ungefähr. Also der Midnight Train ist quasi der letzte
0: Zug.
2: So ungefähr.
0: Ich habe gedacht Nachtzug vielleicht, aber es ist, glaube ich, nicht die offizielle Bezeichnung für Nachtzug.
2: Der Typ, der den Song geschrieben hat, nämlich Jim Weatherly, der kam auf die Idee, als er zusammen mit den Schauspielern Lee Majors und Farrah Fawcett bei einem Baseballspiel war. Lee Majors kennen wir noch, der Unknown Stuntman aus Ein Colt für alle Fälle. Farrah Fawcett, viele tolle Filme gedreht, unter anderem Drei Engel für Charlie. Und Farrah Fawcett hat anscheinend den Spruch abgelassen, I'm taking the midnight plane to Houston. Also ich nehme den Mitternachtsflug nach Houston.
0: Nach Hause sozusagen.
2: Genau. Und er dachte sich, hey, das ist ein geiler, so ein catchy Spruch für einen Song eigentlich. Und aus dem Midnight Plane to Houston wurde dann bei Jim Weatherly der Midnight Train to Georgia. Und natürlich ein Monster-Hit für Gladys Knight and the Pips.
0: In diesem Song, in der Version, geht es um einen Mann, der in Los Angeles sein Glück gesucht hat, sein Glück nicht gefunden hat und deshalb heimfährt nach Georgia eben.
2: Und Gott sei Dank den letzten Zug noch erwischt.
0: Gott sei Dank hat er den gekriegt. Gladys Knight and the Pips haben den Song zu einem großen Hit gemacht. Es war der einzige Nummer 1 der Soul Band.

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3: Und wir schauen auf die Straßen. ARD Verkehrsservice, Vorsicht bitte auf der A3 Würzburg Richtung Frankfurt zwischen Helmstadt und Wertheim-Lenkfurt steht ein defektes Fahrzeug und es sind Personen auf der Fahrbahn. Vorsicht auch auf der A81 Stuttgart Richtung Singen zwischen Schönbuchtunnel und Herrenberg liegt ein Tier. Auf der A96 München Richtung Lindau zwischen Kisseleck und Wangen-Nord steht ein defektes Fahrzeug. Auf der A3 Köln Richtung Frankfurt zwischen Siebengebirge und Bad Honnef-Linz läuft eine Person. Vorsicht auf der A3 Köln Richtung Frankfurt zwischen Bad Honnef-Linz und Ransbach-Baumbach ist Gefahr durch Aquaplaning. Auf der A7 Ulm Richtung Würzburg zwischen Kreuz Ulm-Elchingen und Langenau liegen Gegenstände, eine ungesicherte Unfallstelle auf dem Standstreifen. Vorsicht bitte auf der A44 Kassel Richtung Dortmund zwischen Marsberg und Lichtenau-Westfalen liegen Gegenstände. Vorsicht auch auf der A61 Mönchengladbach Richtung Koblenz zwischen Kreuzkerpen und Türnich ist eine ungesicherte Unfallstelle. Vorsicht auch auf der A61 Mönchengladbach Richtung Koblenz im Kreuz Meckenheim liegen in der Überleitung zur A565 Richtung Bonn Gegenstände. Die A63 Kaiserslautern Richtung Mainz ist zwischen Dreieck Kaiserslautern und Sembach wegen der Baustelle bis 5 Uhr gesperrt. Und die A81 Singen Richtung Stuttgart zwischen Gärtringen und Hildritzhausen, da sind 2 Kilometer Stau nach einem Unfall. Kommt gut an.
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3: Mit Clara Sondermann. Hi zusammen. Und heute Abend ist unser Urlaubs-Special im ARD Musikclub Soul. Das heißt, ihr könnt euch auch was wünschen. Habt ihr Songs über den Urlaub, über den Sommer, über Ferienorte, über die Ferien generell? Dann wünscht sie euch doch unter 0711 26 27 28 könnt ihr eine Mail direkt ins Studio schreiben. Ihr könnt eine WhatsApp schreiben, eine Nachricht per Signal oder ihr könnt auch anrufen.
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0: ARD Musikclub Soul am Sonntagabend. Marvin Gaye war das, California Soul. Und wir kommen jetzt, wie sagt man, zu einem Filmtipp vielleicht im ARD Musikclub Soul.
1: Ist es ein Filmtipp? Wenn du über den Film redest, ist es ein Tipp, ja. Wenn ich drüber rede, ist es so
0: dann
1: ein...
0: Dann ist es ein, tut das nicht,
1: nein,
0: Leute.
1: Nein, so nicht unbedingt. Das ist eher so, naja. Also wenn man über Quentin Tarantino redet, dann ist man ja meistens, also irgendeinen Film von Tarantino gibt es, glaube ich,
0: jeder. Ich fange mal ganz vorne an. Also es geht jetzt nicht um die Ferien, aber der Soundtrack, der ist gut für einen Urlaub. Death Proof ist der Film von Quentin Tarantino, Film aus den Nullerjahren. Und wie soll man den Inhalt zusammenfassen? Stuntman Mike bringt Frauen um, bis Frauen Stuntman Mike umbringen.
1: Das ist im Prinzip...
0: Könnte man so sagen.
1: Vielen Dank für den Spoiler, jetzt braucht er nicht mehr gucken. Also folgendermaßen, Tarantino hat ja immer sehr gerne sehr ausschweifende Gesprächsszenen.
0: Die erste Hälfte vom Film spielt mehr oder weniger komplett in der Bar, kann man sagen.
1: Und es wird einfach komplett gesoffen und gelabert. Mehr passiert da nicht. Und es macht es ganz ehrlich, das war das, wo ich dachte, Quentin, bislang waren wir Kumpels. Ich fand deine Filme alle gut. Ja? Aber das war echt hart. Ja. Ich bin mehrfach eingeschlafen. Ich bin wieder aufgewacht, als Stuntman Mike sein erstes Opfer im Film sein erstes Opfer umbringt. Und da hat der Film dann, entschuldige das Wortspiel, Fahrt aufgenommen. Und,
0: im wahrsten Sinne des
1: Wortes. Und am Ende wirklich diese Rache-Geschichte, man versteht dann auch ein bisschen, was da vorher in der Kneipe passiert ist. Aber bis man zu diesem Punkt kommt, Quentin Tarantino, bitte.
0: In dieser Bar, in der die erste Hälfte vom Film spielt, da steht eine Jukebox. Mhm. Und diese Jukebox gehört dem Regisseur höchstpersönlich. Die wurde extra nach Austin, Texas gefahren, damit Quentin Tarantino seine eigene Jukebox dort stehen hat. Es heißt sogar, ob das jetzt stimmt, weiß ich nicht, die Filmmusik habe Tarantino aus seiner persönlichen Jukebox ausgewählt.
1: Das glaube ich sofort. Wenn irgendjemand Filmmusik geil einsetzt und wenn irgendjemand weirde Lieblingssongs hat, die aber exakt dahin platziert, wo sie hingehören, dann Tarantino. Das macht er richtig gut.
0: Ich halte das auch für sehr denkbar. Wir hören jetzt von Quentin Tarantinos privater Jukebox Down in Mexico von den Coasters. Die Szene, in der der Song läuft, ist nicht ganz jugendfrei. Arlene, eine junge Frau, tanzt für Stuntman Mike.

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0: Gabrielle war das Sunshine im ARD Musikclub Soul am Sonntagabend. Und es gibt so eine Stadt in den USA, die hat sehr, sehr viele Hymnen. Diese Stadt heißt New York. Mir fällt eine sehr alte Hymne ein von Frank Sinatra. Billy Joel hat auch einen Song geschrieben über New York. Und die vielleicht jüngste Hymne über New York ist Empire State of Mind. Was meinst du, Jochen?
1: Ja, auf jeden
0: Könnte
1: Fall.
0: Sein, oder?
1: Auf jeden Fall.
0: Schon so
1: auf jeden Fall
0: die berühmteste Junge.
1: Inzwischen auch wirklich ein Klassiker geworden,
0: ja,
1: schon. Also
0: absolut.
1: Hat sich ganz schnell eingeschrieben in diese lange Liste. New York State of Mind, was du gesagt hast, Billy Joel zum Beispiel. Oder halt New York, klar.
0: Ja.
1: Auf jeden Fall. Jay-Z hat es übrigens geschafft in diesem Song, obwohl er ja eigentlich mit Alicia Keys zusammen singt, hat es trotzdem geschafft, seine Frau Beyoncé unterzubringen.
0: Erzähl, wie hat er das gemacht?
1: Er rappt folgendes: Cruising down 8th Street off white Lexus. Also er fährt die 8. Straße runter,
0: ja,
1: in einem cremefarbenen Lexus. Driving so slow, but BK's from Texas. Also er fährt langsam, aber BK, Beyoncé Knowles, kommt aus Texas.
0: Ja.
1: Inhaltlich eine Komplettkatastrophe, ungefähr 8 Sprünge über 10 Synapsen im Kopf. Ich habe keine Ahnung, was das miteinander zu tun hat.
0: Was soll das
1: denn? Aber er hat es geschafft, dass Lexus sich auf Texas reimt. Toll.
0: Ja.
1: Und hat seine Frau untergebracht.
0: Und er hat Beyoncé Knowles untergebracht in diesem Song, den er mit Alicia Keys singt.
1: Mhm.
0: Es geht um die verschiedenen Stadtteile von New York. In einem davon, in Brooklyn, ist Jay-Z selber geboren und aufgewachsen.
1: Alicia Keys auch.
0: Alicia Keys auch.
1: Die kommen beide von oben quasi. Also,
0: schau,
1: ne,
0: her.
1: Da, wo es nicht so schick ist, und fahren dann immer Richtung Downtown runter an den ganzen großen Skyscrapern, an den,
0: ja,
1: Hochhäusern vorbei. Und träumen davon, dass sie es irgendwann mal schaffen. Und was soll ich sagen?
0: Spoiler.
1: Beide haben es geschafft.
0: Sie haben es geschafft.
1: Wie?
0: Ja. Witzigerweise hat den Song Empire State of Mind auch nicht Jay-Z selber geschrieben, auch nicht Alicia Keys, sondern eine Songwriterin. Und die kommt auch aus Brooklyn. Also drei Brooklyn-Kinder waren an diesem Song beteiligt. Keith hat sich den Song auch gewünscht. Er schreibt, wie wäre es mit dem Lied Empire State of Mind von Alicia Keys und Jay-Z. Einen schönen Reiseabend für uns mit dem ARD Musikclub Soul wünscht sich Keith Matthews aus Hemmingen. Und dann spielen wir den Song doch jetzt.
1: Yeah.
0: Keith, hier ist für dich von Alicia Keys und Jay-Z, Empire State of Mind.

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1: Um 23 Uhr mit Kevin Arnold. Nach dem Anschlag auf den Christopher Street Day in Berlin ist der gesuchte Tatverdächtige tot. Er wurde bei einem Polizeieinsatz in einer Kleingartenanlage im Berliner Bezirk Spandau erschossen. ARD-Korrespondentin Juliana Koch.
2: Auch das SEK soll vor Ort sein. Die Berliner Staatsanwaltschaft teilte lediglich mit, es laufe ein Einsatz im Bezirk Spandau. Wie die Berliner Senatsinnenverwaltung aber am Abend bestätigt hat, handelt es sich um den mutmaßlichen Täter Abdul B. Nach ihm war umfangreich gefahndet worden. Abdul B. wurde verdächtig, gestern Abend am Rande des Christopher Street Days mit einem Van im Tiergarten in eine Menschengruppe gerast zu sein. Es wurden 29 Menschen verletzt, eine Frau starb.
1: Kanzler Merz hat dazu aufgerufen, sich von dem Anschlag in Berlin nicht einschüchtern zu lassen. Beim Besuch des Tatortes im Tiergarten sagte er, solche Taten hätten nur einen Zweck, die Gesellschaft zu spalten und ihr Offenheit und Freiheit zu nehmen. Wörtlich sagte Merz, wir sind mehr, wir sind stärker. Neuer Bundesverkehrsminister soll der CDU-Politiker Steffen Bilger werden. Das hat Regierungssprecher Cornelius bestätigt. Bilger ist bisher parlamentarischer Geschäftsführer der Union im Bundestag und soll Verkehrsminister Schnieder ablösen. Aus Berlin Jakob Mayer.
3: Der Kanzler habe sein Bedauern ausgedrückt, dass der Amtswechsel wegen unvorhergesehener Umstände nicht wie geplant kommuniziert werden konnte. Schnieder hatte Merz am Nachmittag selbst um seine Entlassung gebeten, um den so wörtlich unwürdigen Zustand zu beenden, der die sachliche Arbeit unmöglich mache. Der designierte Nachfolger Steffen Bilger gilt als ausgewiesener Verkehrsexperte. Er saß jahrelang im zuständigen Bundestagsausschuss und war schon parlamentarischer Staatssekretär im Verkehrsministerium.
1: Waldbrand an der A5 in Mittelhessen. Laut Polizei steht bei Grebenau im Vogelsbergkreis ein Gebiet in Flammen, das so groß ist wie knapp 2 Fußballfelder. Etwa 200 Feuerwehrleute sind im Einsatz. Für Autofahrer auf der A5 gibt es keine Behinderungen. Noch ist unklar, was den Brand ausgelöst hat. Fußball-Bundesligist Eintracht Frankfurt hat auch sein zweites Testspiel der Saisonvorbereitung gewonnen. Gegen den türkischen Pokalsieger Trabzonspor gewann das Team mit 3:0. Die Tore für Frankfurt schossen Hugo Larsson und Jonathan Burkhardt. Außerdem gab es ein Eigentor von Trabzonspor. Gespielt wurde in Salzburg am Rande des Eintracht-Trainingslagers. Das waren die Nachrichten. Das Wetter heute Abend und in der Nacht gibt es noch einzelne Schauer. Es kühlt ab auf 18 bis 13 Grad. Morgen wechselhaft einzelne Regenschauer, aber in den meisten Orten trocken. Maximal 20 bis 28 Grad. Die weiteren Aussichten. Es wird heiß die nächsten Tage. Dienstag bis 32 Grad, Mittwoch bis 37, Donnerstag bis 39 Grad. Dazu oft

0: sonnig und trocken. Ab Donnerstagnachmittag einzelne Schauer oder Gewitter. Die Zeit 23.03 Uhr.
1: ARD Verkehrsservice, Vorsicht bitte auf der A3 Frankfurt Richtung Köln. Zwischen Limburg Süd und Limburg Nord ist eine ungesicherte Unfallstelle. Vorsicht auch auf der A7 Ulm Richtung Füssen-Reute. Zwischen Altenstadt an der Iller und Illertal West liegt ein Tier. Und die A63 Kaiserslautern Richtung Mainz ist zwischen Dreieck Kaiserslautern und Sembach wegen einer Baustelle bis 5 Uhr gesperrt. Das war's, kommt gut an.
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1: Ich bin Clara Sondermann. Hi zusammen. Und noch eine Stunde Urlaub im ARD Musikclub Soul. Wir nehmen noch Wünsche an. 0711 26 27 28 ist die Nummer. Mail ins Studio geht, WhatsApp geht, Signal geht. Anrufen könnt ihr auch. Hier sind Odyssey und Native New Yorker.
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Wir müssen kurz unterbrechen. Achtung, Falschfahrer auf der A573 Bad Neuenahr Richtung Ahrweiler zwischen Bad Neuenahr und Dreieck Bad A zwischen Bad Neuenahr und Dreieck Bad Neuenahr Ahrweiler kommt ein Falschfahrer entgegen. Äußerst rechts fahren und nicht überholen. Auf der A573 Bad Neuenahr Ahrweiler zwischen Bad Neuenahr und Dreieck Bad Neuenahr Ahrweiler ist ein Falschfahrer unterwegs. Vorsicht in beiden Richtungen.

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1: Musikclub Soul am Sonntagabend, das waren Tom Misch und Goldlink. Und auch Calvin Harris und Snoop Dogg haben einen Song über die Ferien. Calvin Harris, eigentlich DJ und Produzent aus Schottland, hat schon zweimal was mit Snoop Dogg zusammen gemacht. Zum ersten Mal 2017 war das gewesen, haben sie einen Song über die Ferien geschrieben. Holiday heißt er, von Calvin Harris und Snoop Dogg.

0: Und wir haben eine Entwarnung auf der A573 Bad Neuenahr-Ahrweiler. Kein Falschfahrer mehr zwischen Bad Neuenahr und Dreieck Bad Neuenahr-Ahrweiler. Das ist der ARD-Musikclub Soul am Sonntagabend. Und wir fahren heute Abend in den Urlaub. Wir waren schon an der West Coast, an der East Coast. Und jetzt tauchen wir ab mit Smoke City. Underwater Love heißt der Song. Und der war null erfolgreich, bis er in der Werbung für Levi's Jeans verwendet wurde.
1: Das war 1997. Und das war wirklich damals Wahnsinn, wenn irgendjemand von Levi's kam und gesagt hat, wir hätten gerne den Song für die Werbung. Dann war völlig klar, innerhalb von 4-5 Wochen schießt das Ding auf die 1. Das war mit allen Songs so. Die haben ja auch diese ganzen 50er-Jahre-Songs wieder erfolgreich gemacht. Und dann haben sie irgendwann gedacht, nee, komm, jetzt nehmen wir auch mal aktuelle Songs. Und das war die Stunde von Smoke City. Eine Band, die ist kurz mal aufgetaucht. Hallo, wir sind eine Londoner Band und heißen Smoke City. Und das ist unser Hit Underwater. Und dann waren sie eigentlich schon wieder
0: weg.
1: Eigentlich schon wieder weg. Aber das Ding, diese Nummer ist wirklich ein Song für die Ewigkeit. Dank der Werbung.
0: Tja.
1: Kannst du heute funktioniert sowas gar nicht mehr. Damals, ne, nur Fernsehprogramm, nichts mit Internet. Du bist halt dran geblieben. Du konntest nicht schnell ein Handy in die Hand nehmen und dir die Zeit vertreiben, während die Werbung lief. Nee, du hast sie halt geguckt.
0: Und so kannten die Leute dann diesen Song.
1: So sieht's aus. Hat der Opa wieder vom Krieg erzählt, Entschuldigung.
0: Die Werbung geht so. Ein Fischer fällt von seinem Boot ins Meer. Er wird von Meerjungfrauen gefunden und am Ende rettet ihn seine Hose. Mit der Werbung war der Song ein Hit. Hier ist Underwater Love von Smoke City.

0: Cab Mo im ARD Musikclub Soul mit Oklahoma und wir schauen mal auf die Straßen. Die A63 Kaiserslautern Richtung Mainz ist zwischen Dreieck Kaiserslautern und Sembach wegen der Baustelle bis 5 Uhr gesperrt und Entwarnung auf der A573 Bad Neuenahr-Ahrweiler. Kein Falschfahrer mehr zwischen Bad Neuenahr und Dreieck Bad Neuenahr-Ahrweiler. Das war's, kommt gut an.
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0: Ich bin Clara Sondermann. Hi zusammen. Und das ist die letzte halbe Stunde in unserem ARD Musikclub Soul Urlaub Special. Wir haben jetzt noch Musik von King Curtis in der Playlist, von den Temptations und von Michael Jackson. Und hier ist erstmal King Curtis und Memphis Soul Stew.
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0: Mr. Props und Waves im ARD-Musikclub Soul am Sonntagabend. Und wir hatten heute Abend zwei Fans.
1: Ja, nee, nicht nur zwei, aber wir hatten zwei Fans, die, sagen wir so, die dran geblieben sind, die ja, nicht nur einmal angerufen haben.
0: Louis und ein Freund von Louis haben sehr, sehr oft heute Abend angerufen und haben sich alles Mögliche gewünscht. Und immer hat es aus irgendwelchen Gründen nicht gepasst.
1: Entweder war es kein Soul-Song oder es war halt kein Song übers Reisen. Also ja, musste schon alles zusammenpassen heute.
0: Und wir müssen sagen, wir finden es echt gut, wenn Leute dranbleiben, wenn die ihr Ding durchziehen und wenn die irgendwie sich auch so verbunden fühlen mit uns, dass sie uns immer wieder anrufen. Irgendwie ist es auch schön. Und als Louis und sein Freund das letzte Mal angerufen haben, da haben wir dann endlich was gefunden.
2: Hi, ist Louis.
0: Hi, Louis.
2: Hi, wir sind's nochmal.
0: Ihr seid's nochmal, hi.
2: Also wir nerven jetzt nochmal zum letzten Mal.
0: Okay, hau raus.
2: Also wir haben jetzt was. My Girl von Temptations.
0: My Girl von den Temptations. Ja, naja.
1: Ist My Girl denn gerade im Urlaub?
0: Wenn sie im Urlaub ist, dann geht's.
2: Also My Girl ist gerade im Urlaub.
1: Ey, was war? Ganz ehrlich, dein Girl ist wirklich gerade im Urlaub?
0: Wo denn?
2: In Italien.
0: Wo denn in Italien?
2: Boah. Wenn ich mir das merken könnte, das wäre schon gut.
0: Gell? Ist sie wirklich dein Girl?
2: San Felice sind die bei Peschiere.
0: Okay.
1: Komm, das lass mal
0: gelten. Ja, komm, das gilt. Ja, okay, es gilt.
1: My Girl von den Temptations, machen wir für dich, okay? Grüße an dein Girl in Italien.
0: Also Grüße gehen raus an das Girl in Italien, an Louis und seinen Freund. Danke, dass ihr so oft angerufen habt. Danke, dass ihr dran geblieben seid. Hier sind die Temptations und My Girl.

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1: Und das war der ARD Musikclub Soul am Sonntagabend mit der Sendung über den Urlaub. Nächste Woche geht's im ARD Musikclub Soul um Coverversionen. Das heißt, wir spielen 4 Stunden lang Cover von großen Soul-Hits, Hip-Hop-Songs, R&B-Songs. Und da dürft ihr euch natürlich auch wieder was wünschen. Wenn ihr die Sendung von heute Abend nachhören wollt, weil ihr was verpasst habt, dann könnt ihr in die ARD Sounds App gehen und euch die ganze Sendung nochmal anhören. Und hier ist das gute Nachtlied für heute, Rainy Night in Georgia von Randy Crawford.

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1: Um 0 Uhr mit Kevin Arnold. Bundesinnenminister Dobrindt geht nach dem Tod des mutmaßlichen Angreifers auf den CSD in Berlin aktuell von keiner weiteren Gefahr aus. Das hat er am Abend in der ARD klargestellt. ARD-Hauptstadtreporter Jakob Mayer.
2: Der Tatverdächtige wurde am Abend bei einem Polizeieinsatz in einer Kleingartenanlage in Berlin-Spandau tödlich verletzt. Dobrindt verwies auf ein hohes Maß an Straftaten des Mannes und nannte es unverständlich, dass eine Haftstrafe gegen ihn auf Bewährung ausgesetzt wurde. Dem werde detailliert nachgegangen. Die Bundesanwaltschaft hat die Ermittlungen übernommen. Rund ums Brandenburger Tor haben sich gestern hunderte Menschen versammelt, um zu trauern und ihre Solidarität mit den Opfern zu zeigen.
1: Nach dem Anschlag auf den Christopher Street Day in Berlin hat es an vielen Orten in Deutschland Mahnwachen gegeben. In Hessen zum Beispiel, in Kassel, in Darmstadt und auf dem Frankfurter Römerberg. Hier hatten der CSD Frankfurt und Fridays for Future eingeladen. HR-Reporterin Jutta Nieswand.
3: Mit einer Schweigeminute gedachten rund 500 Menschen der Opfer des Anschlags in Berlin und deren Angehörigen. Auf Plakaten war zu lesen, you can't sink a rainbow. Nach der Trauer kommt die Wut, die Community steht zusammen und Hass in jeder Form ist Kacke. In den Reden der Veranstalter ging es nicht nur um die Trauer nach dem Anschlag, sondern vor allem auch um den Schutz queerer Menschen in Deutschland.
1: Neuer Bundesverkehrsminister soll der CDU-Politiker Steffen Bilger werden. Regierungssprecher Cornelius sagte, Kanzler Merz werde Bilger als Nachfolger von Verkehrsminister Schnieder vorschlagen. Merz' ursprünglicher Plan für Schnieders Ablösung war am Freitag kurzfristig gescheitert. Schnieder sprach von einem unwürdigen Zustand. Sein Nachfolger Bilger ist parlamentarischer Geschäftsführer der Union im Bundestag. Davor hatte er 12 Jahre lang Verkehrspolitik gemacht, unter anderem als Staatssekretär im Verkehrsministerium. Wegen der Waldbrände in Spanien und Frankreich haben mittlerweile rund 300.000 Menschen ihre Häuser und Ferienunterkünfte verlassen müssen. In Frankreich breiten sich die Feuer vor allem rund um Bordeaux aus. Die Feuerwehr versucht, ein Übergreifen der Flammen auf die Stadt zu verhindern. Auch in Spanien sind viele Waldbrände außer Kontrolle. Ministerpräsident Sanchez hat alle Parteien zu einem gemeinsamen Einsatz gegen den Klimanotstand aufgerufen. Radprofi Tadej Pogacar hat zum 5. Mal die Tour de France gewonnen. Damit gehört der Slowene zu den Rekordsiegern des wichtigsten Radrennens der Welt. Die letzte Etappe gestern in Paris gewann der Niederländer Mathieu van der Poel. Das waren die Nachrichten. Das Wetter: in der Nacht noch einzelne Schauer, es kühlt ab auf 18 bis 13 Grad. Am Tag wechselhaft noch einzelne Regenschauer, aber an den meisten Orten trocken, maximal 20 bis 28 Grad. Die weiteren Aussichten: Dienstag beginnt die nächste Hitzewelle mit bis zu 32 Grad, Mittwoch bis 37, Donnerstag bis 39 Grad. Die Zeit 0:03 Uhr.
4: Und wir machen sofort weiter mit dem Blick auf die Straßen in Deutschland. Hier ist der Verkehrsservice in der ARD-Hitnacht. A7 Ulm-Würzburg, Achtung, hier ist im Wirngrundtunnel wegen technischer Probleme in beiden Richtungen aktuell die Fahrbahn gesperrt. A40 Duisburg-Essen zwischen Mülheim-Winkhausen und Dreieck Essen-Ost, Bauarbeiten bis Donnerstag in beiden Richtungen, Fahrbahn gesperrt. A63 Kaiserslautern Richtung Mainz, zwischen drei Kaiserslautern und Sembach wegen einer Baustelle bis 5 Uhr morgen früh, oder besser gesagt heute früh, die Fahrbahn gesperrt. Falschfahrer zum Glück keine.

0: auch keine Blitze. Wochen wir sie uns hören. Eine gute und sichere Fahrt.
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0: Heute aus Dresden vom MDR und am Mikrofon weiterhin für Sie in den kommenden Stunden Ronny Krabmann.

Oh My Love. Ray Garvey featuring Amy MacDonald in der ARD Hitnacht. Ja, das sorgt auch für schöne Erinnerungen. Unser Thema heute in der Show, Erinnerungen. Ja, haben Sie selbige? Bestimmt. Aber wie kommen Sie damit klar? Sind Sie nur beim Herzen, sind Sie nur im Kopf? Oder haben Sie auch Bilder? Haben Sie kleine Andenken? Haben Sie vielleicht ein Tattoo, was das angeht? Also ich habe jetzt hier mittlerweile ganz, ganz viele Zuschriften. Ich versuche auch alle zu beantworten. Von der Rock'n'Roll-Band aus Süddeutschland bis zum Zeitungsausträger aus Brandenburg bis hin zu jungen Menschen, die irgendwo auf einer Insel, auf dem Meer sind und die ARD-Hitnacht hören und viel Freude dabei haben. Dankeschön für die Komplimente zur Musik und auch Dankeschön für alles, was so drumherum ist. Ne? Der Bratwurst-Falk, der ist an der Ostsee mit dem Motorrad irgendwie gestrandet mit seiner Liebsten und hat durch Zufall eingeschaltet. Ich habe mir sagen lassen, diese Bratwürste vom Falk sollen besonders lecker sein. Also, soll er mal sehen, dass er wieder nach Hause kommt, damit er wieder ordentlich grillen kann und alle Freude haben an seiner Roster. Tja, und dann hat zum Beispiel der Martin geschrieben. Martin war in den Niederlanden gewesen und er erinnert sich noch an gemeinsame Zeiten. Jetzt bin ich, überlegt, Martin, und dann fiel mir es ein, genau. Martin, vielen, vielen herzlichen Dank für die lieben Zeilen und ja, ich erinnere mich auch an die guten Zeiten, wo wir zusammen schöne Aufnahmen gemacht haben im Studio in Leipzig. Aber was nicht ist, kann wieder werden, ne? Das ist nun mal das Leben, Veränderung. Eine Aufnahme da verschwindet, eine nächste kommt wieder und das Schwätzchen, das werden wir bestimmt halten. Und der hat geschrieben, der Martin, der ist gerade zurück vom Urlaub, denkt gern wehmütig an die Wellen zurück, wo er sich reingeschmissen hat, da an der niederländischen Nordseeküste. Aber auf zu neuen Erlebnissen, denn dann schafft man auch neue Erinnerungen. Martin, gute Fahrt. Auch allen anderen, die jetzt unterwegs sind vom Auto. Die Lisa ist unterwegs, die hat auch geschrieben mit ihrem Holger, sind gerade auf dem Rückweg von Travemünde. Trotz Regen haben sie ein wunderbares Feuerwerk gesehen, erlebt. Kino im Kopf, konnten nicht fotografieren, das war einfach zu eindrucksvoll. Naja, hoffentlich habt ihr dabei ein bisschen geknutscht, wie man das so macht beim Feuerwerk. Ach ja. Nun denn, Freunde, schöne Erinnerungen. Dankeschön, dass Sie Ihre Erinnerungen mit mir teilen unter ard-hitnacht@mdr.de. Können wir natürlich weiterhin schreiben unter dieser Adresse und ich freue mich drauf. Also wirklich, das muss ich mal hier sagen. Und nebenbei gibt es natürlich auch schicke Musik. Zum Beispiel jetzt von Phil Carmen oder auch von dieser Frau hier. Und wenn ich diesen Song höre, habe ich eine Erinnerung im Kopf. Das kann ich nicht erzählen, da werde ich ganz rot. Nein! Hier ist jetzt Musik von Donna Summer, Hot Stuff.

Da rockt die Luzi. Mr. Elton John hier bei uns in der ARD-Hitnacht. Ob beim SWR, beim NDR, beim WDR oder beim Hessischen Rundfunk. Hier sind Sie genau richtig, Radio für alle. Der MDR macht in dieser Nacht die ARD-Hitnacht. Und ich bin die ausführende Kraft. Mein Name ist Ronny Krabmann. Freue mich, dass Sie eingeschaltet haben und mit dabei sind hier in der Show. Ich muss mal was klarstellen. Und zwar, ich kriege hier ganz, ganz viele Musikwünsche. Und das finde ich auch ganz toll. Das Musikprogramm ist schon fertig für die heutige Nacht. Aber was ihr euch wünscht, was Sie sich wünschen, das leite ich alles an die Kollegen der Musikredaktion weiter. Und die werden dann gucken, wie sie was bauen und ob sie es reinbauen und wann sie es reinbauen. Aber bitte habt Verständnis, die Musik für heute in der Nacht steht fest. Sonst hätte ich hier ein totales Chaos und müsste hier CDs suchen und Platten und irgendwelche Bits und Bytes und Rechner und überhaupt. Ach, so. Den Stress wollen wir nicht. Ich bin froh, ich habe meinen Kaffee, meine Schokolade. Ich habe Sie, ich habe euch an der Seite. Das reicht schon mal. Und auch das gute Wissen, dass ich hier sozusagen die vielen E-Mails bekomme mit dem Thema zur Erinnerung. Aber es gibt auch Grüße, so zum Beispiel. Ne? Und der Frank hat geschrieben, das ist einer, der grüßt ganz herzlich seine Svenja, der hat sich auch Musik gewünscht. Geht leider nicht, lieber Frank, den haben Sie jetzt gemerkt. Aber den Gruß, den kann ich ihrer Svenja ausrichten, der wird sich drüber freuen. Und er grüßt auch sämtliche Milchviehhalter in Deutschland. Sowas soll es auch geben. Also ich weiß, uns hören viele Bauern, viele Bäcker, überhaupt viele, die gerade arbeiten, hören uns. Ne? Nicht nur wir hier im Radio arbeiten, nein, auch viele gerade Sicherheitskräfte, ärztlicher Dienst oder auch, apropos ärztlicher Dienst, es gibt zwei, die fahren gerade im RTW, schön das Lenkrad festhalten, lieber Mike, lieber Frieda, die sind gerade unterwegs in Thüringen, um Leben zu retten. Finde ich klasse, also schön wach bleiben und Radio ruhig ein bisschen lauter machen, denn jetzt gibt's richtig coole Mucke aus den 80er Jahren. Dieser Mann hat Musikgeschichte geschrieben, denn dieser Hit war Nummer 1 in den USA in den 80ern. Die Rede ist von Falco und seinem legendären Hit Rock Me Amadeus. Jetzt zu hören, hier bei uns in der ARD

0: Unverkennbar der Sound von Mr. Curtis Stigers in der ARD Hitnacht mit einer schönen Geschichte über besondere Erinnerungen. Ja, Erinnerungen, unser Thema heute in der ARD Hitnacht. Hedwig hat geschrieben aus Süddeutschland. Erinnerungen, ja, ein lieber Freund hatte mir seinen Ausweis zur Aufbewahrung während eines Ausflugs in die Obhut gegeben. War ein toller Tag, wir hatten viel Spaß mit der ganzen Familie. Nach dem Kurzurlaub trennten sich unsere Wege. Wochen später erinnert sich unser Freund, dass das Dokument wohl noch in meiner Tasche verweilt. Ja, ich werde den Ausweis dem Besitzer zusenden, habe aber bei der Gelegenheit die Erinnerung an diese wunderschöne Zeit nochmal Revue passieren lassen. Ja, das freut mich zu lesen und da kann man nur hoffen, dass der Ausweis dann auch wirklich gut ankommt beim Erinnerungsgeber. Aber ich glaube, der hat genauso gute Erinnerungen an die Zeit wie Sie selbst, liebe Hedwig. Und bleiben wir noch ganz kurz im Allgäu. Es gibt eine Band, die heißt Cass and Roll aus Kempten im Allgäu und der Drummer, der hat geschrieben, der Jürgen. Und zwar, er meinte, Tattoos braucht man nicht als Erinnerung. Es reicht manchmal auch ein guter Rhythmus und es reicht manchmal auch einfach nur ein gutes Stück Musik. Und er findet unser Programm sehr klasse. Er bedankt sich für die abendliche Unterhaltung, die tollen Themen und überhaupt, wir sollen weiter so machen. Machen wir gern. Ja, also auf jeden Fall. Wir wollen ja Erinnerungen schaffen, ne, lieber Jürgen. Also ich hoffe, Sie sind noch ein bisschen im Radio hier, wie die anderen auch. Erinnerung, unser Thema, können Sie mir schreiben. ard-hitnacht@mdr.de. Aber jetzt erstmal zu den wesentlichen Sachen hier in der Show, nämlich zum Blick auf die Straßen in Deutschland. Hier ist der Verkehrsservice in der ARD-Hitnacht. Ganz aktuell A2 Hannover Richtung Berlin zwischen Kreuz Hannover Ost und in die Überleitung zur A7 Richtung Kassel. Da ist ein Schwerlasttransport unterwegs, daher die Fahrbahn gesperrt. Aber keine Sorge, es gibt eine Umleitung über die A2 bis zur Ausfahrt Lehrte. A40 Duisburg-Essen zwischen Mülheim-Winkhausen und Dreieck-Essen-Ost. Aktuell noch Bauarbeiten. Jetzt heißt es, bis zum Donnerstag bleiben die beiden Richtungen der Fahrbahn gesperrt. Also nicht nur bis heute Morgen früh um 5, sondern bis Donnerstag. A63 Kaiserslautern Richtung Mainz, da ist die Fahrbahn zwischen Dreieck Kaiserslautern und Sembach wegen einer Baustelle bis 5 Uhr gesperrt. Eine Meldung von der A94 Passau Richtung München zwischen Tunnel Einhausung, Wimpassing und Heldenstein. Ich hoffe, ich habe es richtig gelesen. Nach Auslösung der Höhenkontrolle aktuell gesperrt. Bitte Vorsicht. Soweit unser Blick auf die Straßen in Deutschland.
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0: Freue mich, dass Sie am Radio sind. Mein Name ist Ronny Krabmann. Herzlich willkommen in der Show.

coole Musik hier bei uns in der ARD-Hitnacht. 0.43 Uhr inzwischen. Es gibt Menschen, die stehen um diese Uhrzeit auf, damit sie Zeitungen austragen können, um sich noch ein bisschen was dazu zu verdienen. Oder eigentlich, weil sie das auch als Hauptberuf machen. Vor solchen Leuten ziehe ich unglaublichen Hut. Die sind des Nächtens unterwegs, um irgendwie über die Runden zu kommen. Dazu gehört, glaube ich, auch der Thomas, der uns gerade geschrieben hat, ist Stammhörer hier bei seiner Nachtschicht und freut sich immer über die Musik und über die nächtliche Begleitung. Der ist ja nicht ganz so allein. Also, lieber Tom Mahl aus Triftern, ein ganz, ganz herzlicher Gruß hier vom Team und ganz, ganz großen Respekt. Nicht nur für Sie, sondern für alle, die auch für einen schmalen Taler nachts oder tagsüber unterwegs sind und im ganz altruistischen Sinne auch an andere Menschen denken und meistens oft von dem, was sie haben, noch ein bisschen was teilen, damit es anderen gut geht. Ich finde, wenn wir alle so ein bisschen auch uns daran erinnern, um mal beim Thema Erinnerung zu bleiben, wie gut es uns eigentlich geht und dass wir immer ein Stück von dem, was wir zu viel haben, an jemanden anders geben können, ohne etwas zu erwarten, dann wird das Leben gleich viel, viel besser. Meine Erfahrung. Mal so geteilt. Mit Ihnen, mit euch, Freunde, in der ARD-Nacht. Bei uns geht's weiter mit Musik aus den 80ern. Hier ist Soft Tail und Tainted Love.

entspannte Musik zum Tagesausklang oder nächtlichen Schwelgen in Gedanken oder auch zum frühen Aufstehen für alle, die unterwegs sind und vielleicht jetzt schon vorhaben, den Urlaub zu starten. Wir sind ja mittendrin in der Urlaubszeit und es gibt nicht nur Leute, die zurückkommen, sondern welche, die auch in den Urlaub starten, zum Beispiel um so eine Uhrzeit. Also, schön, dass Sie das Radio anhaben, schön, dass Sie bei uns dabei sind. Die Sonja hat uns geschrieben unter ard-hitnacht@mdr.de, als ich vorhin das Radio angemacht habe und den ersten Titel hörte, da kam mir sofort in dem Sinn, da ist wieder ein Moderator am Werk, der die Musik mitgebaut hat. Und die Musik ähnelt immer so ein bisschen den jeweiligen Moderatoren. Da muss ich leider Sonja Ihnen widersprechen. Wir Moderatoren, wir präsentieren die Musik. Die Musik wird von unserer Redaktion gebaut. Vielleicht auch ein bisschen in Anlehnung an die jeweiligen Moderatoren, aber wir haben eigentlich nichts damit zu tun. Außer, dass wir es verkaufen, dass wir das Ganze drumherum bauen mit den Themen, mit den Moderationen. Aber wir haben hier so richtig coole Musikredakteure, die sich jeden Tag hinsetzen und sich was ausdenken für die Nacht. Aber viel spannender ist Ihre Erinnerung, und zwar an Ihre erste große Liebe Klaus. Er war, glaube ich, 16 Jahre jung, haben Sie geschrieben, ich 15, als wir in einer Jugenddisco im BL-Club uns kennenlernten. Er war sehr schüchtern, sprach mich also nicht an, aber seine Schwester Monika, die kam zu mir und fragte mich, ob ich mit ihm mal tanzen würde. Ja, und so begann eine große, treue, innige Liebe, und er wird für mich immer die Nummer eins sein und einem Platz in meinem Herzen haben. Er war einfach einmalig. Und das in seinem damaligen jungen Alter. Er war eine treue, aufrichtige Seele, schreibt sie, die Sonja. Und wenn sie schreibt, er war, dann wird wahrscheinlich ihr ganz lieber Klaus schon vorausgegangen sein und auf sie irgendwann mal warten, liebe Sonja. Denn die Menschen, die wir lieben, die sind nicht weg. Die sind in unserem Herzen, sie sind weiterhin da und sie umgeben uns mit ihrer Energie. Nur weil die Hülle nicht mehr da ist, heißt das nicht, dass die Seele auch weg ist. Also immer schön an das Gute, das Wahre und das Schöne glauben, was uns umgibt.

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1: Um 1 Uhr mit Olaf Knapp. Der mutmaßliche Attentäter vom Berliner Christopher Street Day ist bei einem SEK-Einsatz erschossen worden. Die Polizei hatte ihn in einer Kleingartenkolonie im Bezirk Spandau aufgespürt. Aus Berlin David Donschen.
2: Der mutmaßliche Attentäter soll dann gegen 18 Uhr beim Zugriff mit einer Stichwaffe auf die Spezialeinsatzkräfte zugegangen sein und wurde daraufhin dann mit Schüssen gestoppt. So erklärt das ein Sprecher der Berliner Polizei. Trotz Reanimationsversuchen erlag der 21-Jährige dann vor Ort seinen Schussverletzungen. Eine Mordkommission hat jetzt die Ermittlungen zum Tod des mutmaßlichen Attentäters übernommen. Alle weiteren Ermittlungen im Fall des islamistischen Terroranschlags übernimmt die Bundesanwaltschaft.
1: Bundesverkehrsminister Schnieder hat Kanzler Merz um seine Entlassung gebeten. In einer Erklärung schrieb der CDU-Politiker, er ziehe damit die Konsequenzen aus den Entwicklungen der vergangenen Tage. Er wolle den unwürdigen Zustand beenden, der eine sachliche Arbeit unmöglich mache. Merz hatte Schnieder am Donnerstag mitgeteilt, dass er ihn absetzen will. Der gewünschte Nachfolger sagte dem Kanzler aber ab. Inzwischen hat Regierungssprecher Cornelius mitgeteilt, dass Merz den parlamentarischen Geschäftsführer der Unionsfraktion im Bundestag, Bilger, zum neuen Verkehrsminister machen will. In Frankreich und Spanien sind weitere Zehntausende Menschen vor Waldbränden in Sicherheit gebracht worden. Damit mussten jetzt insgesamt 300.000 Einheimische und Urlauber ihre Häuser und Unterkünfte verlassen. In Frankreich ist vor allem die Region Bordeaux betroffen. Innenminister Núñez zufolge sind die Flammen zuletzt unkontrolliert bis auf 15 Kilometer an die Grenzen des Großraums der südwestfranzösischen Stadt herangerückt. Im Nachbarland Spanien wütet die Brände dem Katastrophenschutz zufolge auf einem Gebiet von insgesamt 770 Quadratkilometern. Vor allem die Region Madrid und die Küstenstadt Valencia sind betroffen. Der slowenische Radprofi Tadej Pogacar hat erneut die Tour de France gewonnen. Es ist sein 5. Sieg beim wichtigsten Radrennen der Welt. Damit ist er jetzt einer der Rekordsieger. Den Tagessieg bei der letzten Etappe holte sich der Niederländer Mathieu van der Poel. Sieger der Bergwertung wurde der Ecuadorianer Richard Carapaz. Und in der Sprintwertung landete Mats Pedersen aus Dänemark vorn. Die deutsche Mannschaft Lidl Trek gewann die Teamwertung. Das Wetter in Deutschland. In der Nacht ist es bewölkt, in der Nordhälfte gibt es zeitweise Schauer, vereinzelt auch gewittrig. Im Süden nur einzelne Schauer oder Gewitter, minimal 20 bis 12 Grad. Am Tage in der Osthälfte Schauer und Gewitter, im Verlauf nachlassend. Sonst sonnig oder leicht bewölkt mit einzelnen Schauern, von Nord nach Süd 18 bis 30 Grad. Es ist 1.03 Uhr.
3: Dankeschön an die Kollegen von der Nachricht. Ich muss ja sagen, wir haben Sommer in Deutschland und ich finde ja genial den Sommer. Ne? Also hier bei uns in unseren Breitengraden, mal warm, mal kalt, durchwachsen, mal trocken, dann wieder schön mit Regenschauern und Gewittern. Also was will man denn mehr? Ne? Also wirklich, Frankreich sieht's schlimm aus und Spanien, da kann man nur die Daumen drücken, dass das wieder sich eindämmt mit den Feuern dort. Und soweit die Nachrichten von dem Wetter. Wir freuen uns, dass wir in Deutschland normales Wetter haben und Sie sind gerade unterwegs, auf in die Sonne. Ich habe viele Nachrichten bekommen von vielen Leuten, die unterwegs sind auf den Straßen und daher jetzt gleich für alle, die unterwegs sind, der Blick auf die Straßen. Hier ist der Verkehrsservice in der ARD-Hitnacht. A40 Duisburg-Essen zwischen Mülheim-Winkhausen und Dreieck Essen-Ost, Bauarbeiten. Bis Donnerstag ist die Fahrbahn in beiden Richtungen gesperrt. A33 Kaiserslautern Richtung Mainz, zwischen Dreieck Kaiserslautern und Sembach wegen einer Baustelle bis 5 Uhr noch die Fahrbahn gesperrt. A94 Passau Richtung München, das ist die Fahrbahn zwischen Tunnel Einhausung und Einhausung Wimpassing und Heldenstein nach Auslösung der Höhenkontrolle weiterhin gesperrt. Falschfahrer haben wir keine zu vermelden, auch keine Blitzer. Eine gute

0: Bitte und sicher fahren Sie ihnen.
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0: Im Studio weiterhin Ronny Krappmann.

John Miles, Music, eine Hymne, muss man wirklich sagen. Musik kann verbinden, Musik kann die Grundlage sein für ganz, ganz tiefe Erinnerungen und Beziehungen, die wir miteinander teilen. Wenn wir gut in Kooperative sind zu anderen, sind wir auch gut mit uns selbst, hat mir mal ein weiser Mann gesagt. Dieser weise Mann war mein Vater. Gott hab ihn selig. Der hat mich manchmal mit Sprüchen bombardiert, aber ich bin so dankbar, dass ich diesen Mann an meiner Seite wusste, weil es hat mich doch sehr, sehr geprägt, auch für mein moderatives Leben, wie mir Ihre Feedbacks hier zeigen. Vielen Dank, lieber Klaus, für die ganz, ganz herzlichen Zeilen. Ich habe sie mit viel Freude gelesen und war auch sehr, sehr gerührt davon und möchte mich an dieser Stelle nochmal ganz, ganz herzlich bedanken. So, Lenkrad festhalten, nämlich der Philipp ist unterwegs. Er hat gearbeitet mit seinem Kumpel das Wochenende über in Bad Kissingen auf einem ganz speziellen Fest, haben sie gearbeitet und in einer halben Stunde sind sie zu Hause, hören unser Programm, freuen sich an der Musik und ich glaube, der Philipp will ein bisschen seinen Kumpel gerade überraschen, vielleicht fährt er auch gerade, schön Lenkrad festhalten. Der heißt Harry und Philipp möchte sich bedanken für die gute Zusammenarbeit und auch die Freundschaft hat Spaß gemacht, schreibt er. Und ja, ich hoffe, wir konnten euch beide ein bisschen überraschen jetzt hier während der Autofahrt. Und es gibt noch eine schöne Musik dazu von Mr. Lionel Richie, Ballerina Girl.

Amy Grant in der ARD-Hitnacht, 1.22 Uhr. Robert hat uns geschrieben zum Thema Erinnerung. Ich starte mit der heutigen Nacht meine letzte offizielle Nachtschichtwoche. Nach 10 Jahren im Schichtdienst für einen Arbeitgeber in der IT werden meine jungen Kollegen in Zukunft in der Nacht für unsere weltweiten Kunden zur Verfügung stehen. Ich habe in den letzten 10 Jahren sehr viel nervaufreibende, spannende, aber auch sehr schöne Erinnerungen mit unseren Kunden erleben dürfen. Mit dabei war immer die ARD-Hitnacht. Fast jede Nacht, jeden Nacht hat sie den Tag für mich quasi da gemacht und die Arbeit damit auch leichter. So will ich mich für euren Beitrag in diesen letzten 10 Jahren bedanken und alles, alles Gute wünschen. Mensch, lieber Robert, vielen, vielen Dank für diese herzlichen Zeilen und dass wir ihr Begleiter sein durften. Und vielleicht bleiben wir auch ihr Begleiter. Zwar nicht mehr bei der Arbeit, aber privat.

Musik von Beautiful Pals in der ARD Nacht. Erinnerungen, unser Thema, begleitet uns seit gestern Abend, 23 Uhr, und Sie schreiben immer noch und ich lese sehr, sehr aufmerksam Ihre Zeilen und freue mich auch über weitere Feedbacks zum Thema Erinnerungen. Wie gehen Sie denn mit Erinnerungen um? Lassen Sie die auf Bildern festhalten oder in einem guten Parfum, in Musik, oder haben Sie ein Tattoo, was Sie an gewisse schöne Momente erinnert? Das können Sie gerne mit mir teilen unter ard-hitnacht@mdr.de. Liebe Ronny, wir sind mit der Familie heute Abend vom Timmendorfer Strand zurückgekommen und dort haben wir unsere Enkeltochter Julian 10 Wochen genossen. Und sie ist 1 und 1 das Abbild von unserer lieben Tochter. Und das sind wirklich tolle Erinnerungen. Kann es was Schöneres geben? Liebe Grüße aus Hamburg an alle, die uns in Deutschland hören, die das Programm hören, und natürlich auch an Hanno, Niki und Kalle und überhaupt an das ganze Nachtteam, die Nachtfamilie. Vielen, vielen herzlichen Dank. Freuen wir uns sehr drüber und schicken beste Grüße zurück. Und hier nochmal die Adresse, wo Sie mir schreiben können: ard-hitnacht@mdr.de. So, bis wir auf die Straßen schauen, haben wir noch Zeit für ein richtig gutes Stück Musik. Hier ist Musik von Johnny Hates Jazz.

Achtung in Düsseldorf, auf der Münchner Straße Bilk-Urdenbach. Aktuell Falschfahrer unterwegs zwischen B326 Südring und Düsseldorf-Garath. Bitte dort Vorsicht, Falschfahrer unterwegs.

0: Hier ist der Verkehrsservice in der ARD-Hitnacht. Entwarnung in Düsseldorf auf der Münchner Straße, Bilk-Urdenbach. Kein Falschfahrer mehr zwischen B326 Südring und Düsseldorf-Garat unterwegs. Wir schauen auf die Straßen in Deutschland. A40 Duisburg-Essen zwischen Mülheim-Winkhausen und Dreieck Essen-Ost. Bauarbeiten bis Donnerstag, Fahrbahn in beiden Richtungen gesperrt. Und nach einer Meldung von der A63 Kaiserslautern Richtung Mainz zwischen Dreieck Kaiserslautern und Sembach wegen einer Baustelle die Fahrbahn noch bis 5 Uhr heute früh gesperrt. Soweit unser Blick auf die Straßen in Deutschland.
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Tom Howard's Blues, live unplugged von Rod Stewart. Finde ich ein ganz besonderer Titel. Einfach aus dem Grund, das war der letzte Song, den mein Vater gehört hat, bevor er über die Brücke gegangen ist. Meine ganz persönliche Erinnerung. Musik kann ganz viel in uns bewirken und ich habe gerade die letzten Minuten so gedacht, mein Gott, das ist auch schon jetzt viele, viele Jahre her, das war 2001. Aber ich bin ein gesegneter Mann, ich durfte meinen Vater begleiten auf seinem letzten Weg mit dieser wunderschönen Musik. Und wer hätte gedacht, dass mich diese Musik mal begleitet, wenn ich dann später Radio mache? Tja, so spielt die Zeit, so spielt das Leben. Geschrieben zum Thema Erinnerung hat auch der Mike aus dem Erzgebirge. Der ist ganz oft mit seinem Handy unterwegs, aber jetzt hat er geschrieben, Moin Moin, da komme ich doch gerade richtig bei der Musik von dem guten alten John Miles, den wir vorhin gespielt haben. Den habe ich schon live erlebt, als Gitarrist in Tina Turners Band 2000 in München. Am Donnerstag und Freitag, dann war ich mit einem Kumpel in Dresden, Dampferfahrt mit Dresden Chapter, der Harley Davidson Days bis zu Pillnitz und zurück, Schillergarten Party mit Band und schöne Zeit Freitag mit Regen und Eventgelände und Rinne und Ostragehege. Das müssen ja fantastische Eindrücke gewesen sein, lieber Mike. Also es war super, schreibt er. Und damit sendet er ganz herzliche Grüße aus dem Erzgebirge. Übrigens, was hier hinten läutet, das sind die Glocken in Dresden. Um 1.45 Uhr aufs Fenster auf, eine herrliche Sommernacht, das muss man einfach miteinander genießen. Das schafft auch Erinnerungen, ne, solche Nächte. Und von daher freue ich mich, dass ihr alle mit am Radio seid. Und können wir weiterhin schreiben unter ard-hitnacht@mdr.de. Unser Thema heute Erinnerung. Wie halten wir sie fest? In Bildern, in Musik, in Parfum, in Tattoos? Und woran erinnern wir uns? Bin gespannt auf Ihre, auf eure Zeit. ard-hitnacht@mdr.de, die Adresse. Und zwischendurch gibt's richtig coole Musik. Jetzt unter anderem von

Take good care of my baby in der ARD-Hitnacht. Tja, wisst ihr, wissen Sie, wo wir überall gehört werden? Ja, nicht nur von Flensburg bis runter auf die Schwäbische Alb oder bis nach Österreich, Schweiz. Man hört uns in Polen sogar und man hört uns in Frankreich, in Spanien, in England. Ja, es ist alles möglich. Auch in Italien habe ich vorhin gerade Post bekommen. Nein, auch in Florida. Die Carina sitzt in Florida und vertreibt sich die Zeit und hört ganz einfach unser Programm in Florida. Weil sie früher selbst mal Radio gemacht hat, bei Radio W1 als Studentin, hat sie dort die Nachtmusik moderiert. Und jetzt, so in alten Erinnerungen schwelgen, freut sich, wenn schöne Musik läuft, wo man ein bisschen tanzen kann, wo man Spaß hat. Freut uns natürlich sehr. Dankeschön für die Zuschrift, liebe Carina. Und herzliche Grüße über den großen Teich rüber nach Florida. Und ich habe jetzt überlegt, was können wir denn da Schönes spielen? Bis zu den Nachrichten noch. Und ich meine, wenn Sie als Deutsche da drüben wohnen, freuen Sie sich ein bisschen, glaube ich, über deutsche Musik. Und da gibt es ja jemanden, den ich sehr, sehr mag. Und der macht richtig coole Musik. Und deswegen, glaube ich, passt er ganz gut jetzt hier an diese Stelle. Hier ist Max Giesinger mit einer richtig coolen Nummer. Die heißt, wenn Sie tanzt. Sprich, machen Sie das Radio ganz, ganz laut und tanzen Sie.